0: Die Fußball-Weltmeisterschaft steht fest. Spanien hat im Halbfinale Frankreich souverän mit 2:0 besiegt und steht im WM-Endspiel.
1: Es war eine überraschend klare Angelegenheit. Das spektakulärste Team dieser WM, das waren ja eigentlich die Franzosen. Doch gegen Spaniens Präzision im Ballbesitz fand das Team um Kylian Mbappé kein Mittel. Mikel Oyarzabal brachte Spanien in der 22. Minute in Führung per Elfmeter. Pedro Porro erzielte den zweiten Treffer in der 58. Minute. Im großen Finale von New York treffen die Spanier nun am Sonntag auf den Sieger des zweiten Halbfinales, England gegen Argentinien. Die Franzosen verpassten ihr drittes WM-Endspiel in Folge. Ihnen bleibt nur das Spiel um Platz 3 am Samstag. Moritz Einzel, Sportredaktion.
0: Heftige Unwetter haben am Abend die Region Nürnberg schwer getroffen. Nach Angaben der Feuerwehr gingen innerhalb von 5 Stunden fast 3000 Notrufe ein. Die Einsatzkräfte rückten rund 1000 Mal aus, um umgestürzte Bäume zu beseitigen und vollgelaufene Keller auszupumpen. Mehrere Personen wurden verletzt. Die Folgen des Unwetters waren auch am Flughafen Nürnberg zu spüren. Wetterbedingt wurde der Flugbetrieb am Abend vorübergehend eingestellt. In einigen Nürnberger Schulen fällt heute der Präsenzunterricht wegen umgestürzter Bäume aus, teilte das Bayerische Kultusministerium mit. Das Bundeskabinett will heute als sogenanntes Entlastungskabinett tagen. Ziel sollen Maßnahmen zum Bürokratieabbau sein. Die Bundesregierung hatte sich in diesem Rahmen schon im November getroffen und Schritte zur Entbürokratisierung beschlossen.
2: Die Bundesregierung will die Bürokratiekosten für die Wirtschaft um 25% senken. Unternehmen sollen darüber spürbar entlastet und die Verwaltung digitalisiert werden. Zum Beispiel durch das Berichtsentlastungsgesetz. Dadurch sollen Dokumentationspflichten und unnötige bürokratische Hürden für Betriebe deutlich reduziert werden. Und es sollen Informationen und Daten künftig nur noch einmal bei Behörden gemeldet werden, um Mehrfachmeldungen abzuschaffen. Aus Berlin, Tine Klimach.
0: Nochmal zum Fußball. Auf dem Weg zu einer Verpflichtung von Jürgen Klopp als Bundestrainer haben der DFB und Red Bull offenbar eine Lösung gefunden. Konkrete Ergebnisse über ein Treffen in München wurden noch nicht veröffentlicht. Nach dpa-Informationen soll es aber einen Deal geben, der den Weg von Klopp in das Bundestraineramt endgültig ermöglicht.
3: Und jetzt das Wetter für das Emsland und die Grafschaft Bentheim.
4: In der Nacht ist es meist sternenklar mit nur wenn überhaupt wenigen Wolken. Die Temperaturen sinken dabei auf 15 bis 17 Grad. Am Mittwoch insgesamt sehr freundlich mit viel Sonnenschein, ein paar wenige Wolken bei 27 bis 29 Grad.
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1: Ich bin Diana Kramer. Spanien steht im Endspiel der Fußball-Weltmeisterschaft. Die Europameister besiegten im ersten Halbfinale Frankreich mit 2:0. Die Spanier spielen damit am Sonntag gegen den Sieger der Partie England gegen Argentinien um den Titel. Das zweite Halbfinale findet heute Abend statt. Die schwarz-rote Bundesregierung steckt weiter im Umfragetief. Laut aktuellem Trendbarometer von RTL und NTV sind 82% der Bundesbürger mit der Arbeit der Regierungskoalition unzufrieden. Besonders schlecht schneidet Bundeskanzler Friedrich Merz ab. Mit ihm sind sogar 85% unzufrieden.
2: Der Frust ist offenbar auch in den eigenen Reihen groß. Selbst unter den Anhängern von CDU und CSU

0: SU ist mehr als die Hälfte mit der Regierungsarbeit unzufrieden. Bei der SPD sind es sogar fast drei Viertel. Dabei versucht die Koalition gerade mit einer ganzen Reihe von Reformen gegenzusteuern, etwa bei Gesundheit, Heizen und Rente. Auch Steuerentlastungen für kleine und mittlere Einkommen sind geplant. Bislang schlägt sich das in den Umfragewerten aber nicht nieder. Zoe Tassovali, Redaktion.
1: 5 Jahre nach der Flutkatastrophe hat das Ahrtal der Opfer gedacht. Bei einer Gedenkveranstaltung in Bad Neuenahr-Ahrweiler erinnerte eine Schweigeminute an die mindestens 135 Toten. Der rheinland-pfälzische Ministerpräsident Gordon Schnieder fand anschließend deutliche Worte zum damaligen Versagen des Staates.
2: Es ist das Versprechen und die Zusage des Staates, seine Bürgerinnen und Bürger zu schützen. Dieses Versprechen wurde nicht eingehalten. Der Staat hat in dieser Frage und in dieser Nacht versagt. Dafür bitte ich als Ministerpräsident um Entschuldigung.
1: Der Ministerpräsident von Rheinland-Pfalz, Gordon Schnieder. Die Polizei sucht in Würzburg und Umgebung einen Mann mit einer Waffe und ist im Großeinsatz. Sie warnte davor, Anhalter mitzunehmen. Am Abend waren in Würzburg mehrere Schüsse gemeldet worden. Laut Polizei wurde mit scharfer Munition auf Gebäudewände und die Tür eines Wohnhauses geschossen. Verletzt worden sei niemand, heißt es. Nach dem mutmaßlichen Schützen läuft eine Großfahndung.
3: Und jetzt das Wetter für das Emsland und die Grafschaft Bentheim.
4: In der Nacht ist es meist sternenklar mit nur, wenn überhaupt, wenigen Wolken. Die Temperaturen sinken dabei auf 15 bis 17 Grad. Am Mittwoch insgesamt sehr freundlich mit viel Sonnenschein, ein paar wenige Wolken bei 27 bis 29 Grad.
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5: 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Es ist 3 Uhr und 3 Minuten.

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1: Ich bin Diana Kramer. Spanien steht im Finale der Fußball-Weltmeisterschaft. Die Europameister besiegten im Halbfinale Frankreich souverän mit 2:0.
2: Ein verdienter Sieg der Spanier, die Frankreichs hochgelobte Offensive um Superstar Mbappé fast durchgängig kontrollieren. Schon nach 22 Minuten die Führung durch Oyarzabal per Strafstoß. Porro besorgt nach 58 Minuten den zweiten Treffer. Spanien liefert auf den Punkt die beste Turnierleistung ab und kann nun entspannt verfolgen, ob sich heute im anderen Halbfinale Messis Argentinier oder England um Kane und Bellingham durchsetzt. Thomas Thonfeld, Sportredaktion.
1: 4 von 5 Bundesbürger sehen die Bundesregierung durch die jüngsten beschlossenen und angestoßenen Reformen nicht gestärkt. In einer YouGov-Umfrage für die dpa gaben 47% an, die Regierung gehe geschwächt in die Sommerpause. Nur 10% sehen die Regierung gestärkt, 33% sehen keine Veränderung. Heute will sich Bundeskanzler Friedrich Merz in Berlin bei der traditionellen Sommerpressekonferenz zu aktuellen Themen der Innen- und Außenpolitik äußern. Die USA haben ihre Blockade von iranischen Häfen wieder aufgenommen. Damit sollen Schiffe daran gehindert werden, iranische Häfen oder auch Küstengebiete anzusteuern oder zu verlassen. US-Präsident Donald Trump hatte die wieder

0: Aufnahme der Blockade am Montag angekündigt.
1: Seeblockade, Angriffswellen, iranische Vergeltungsschläge und steigende Ölpreise. Der Konflikt eskaliert. In einem TV-Interview drohte Trump erneut mit der Bombardierung von Brücken und Kraftwerken im Iran nächste Woche. Zunächst sollen die massiven Angriffe auf Irans militärische Infrastruktur weitergehen. So lange, bis ich sage, dass es reicht, sagte Trump dem TV-Sender Fox. Von einer Gebühr in der Straße von Hormuz war er wieder abgerückt. Nun sollen die Golfstaaten mit Investitionen und Handel die Kosten für die Sicherung der Meerenge stemmen. Tina Eck, USA.
0: Heftige Unwetter haben am Abend die Region Nürnberg schwer getroffen. Nach Angaben der Feuerwehr gingen innerhalb von 5 Stunden fast 3000 Notrufe ein. Die Einsatzkräfte rückten zu rund 1000 Einsätzen aus, vor allem wegen umgestürzter Bäume und vollgelaufener Keller. Mehrere Personen wurden verletzt. Wegen des Unwetters musste auch der Flughafen Nürnberg am Abend vorübergehend den Betrieb einstellen.
2: Und jetzt das Wetter für das Emsland und die Grafschaft Bentheim.
3: Wir starten auch heute wieder mit meist wolkenlosem Himmel in den Tag. Am Nachmittag ziehen ein paar wenige Wolkenfelder durch. Insgesamt bleibt es aber freundlich bei Höchstwerten von 27 bis 29 Grad. Morgen am Donnerstag ähnlich freundlich, ein bisschen kühler, maximal 27 Grad.
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Es ist 4 Uhr und 31 Minuten. 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
1: Ich bin Diana Kramer. Für Bundeskanzler Friedrich Merz steht heute Mittag der letzte Termin vor der parlamentarischen Sommerpause an. Bei der traditionellen Sommerpressekonferenz stellt er sich in Berlin den Fragen der Journalisten zu aktuellen Themen.
2: Vor einem Jahr ging die Koalition noch ziemlich zerstritten in die Sommerpause. Grund war damals der Streit um die Verfassungsrichterwahl. Diesmal will Merz zeigen, Schwarz-Rot hat sich zusammengerauft und bringt Reformen auf den Weg. Doch die Journalisten dürften auch da nachhaken, wo es für den Kanzler unbequem wird. Etwa bei den anstehenden Landtagswahlen oder den Kriegen in der Ukraine und im Iran. Auch dass Merz immer unbeliebter wird, könnte Thema werden. 85% der Menschen sind laut einer aktuellen Umfrage von RTL und NTV mit ihm unzufrieden. Zoe Tassovali, Redaktion.
1: US-Präsident Donald Trump hat dem Iran erneut mit Angriffen auf die zivile Infrastruktur des Landes gedroht. Nächste Woche würden alle Kraftwerke und Brücken zerstört, es sei denn, sie kommen an den Verhandlungstisch zurück, sagte er in einem Interview des US-Senders Fox News. Die Attacken würden weitergehen, bis er sage, dass es genug ist, sagte Trump. In der Europaregion der Weltgesundheitsorganisation sind mehr als 500.000 Kinder komplett ohne Impfschutz. Das geht aus einem aktuellen Bericht der WHO hervor. Zur WHO-Europaregion gehören über 50 Länder, darunter auch die Türkei, Russland und Israel.
3: Ungeimpfte Kinder, das kommt vor allem in Konfliktgebieten vor, wo Impfprogramme ausfallen. Und manche Länder haben wegen gekürzter Entwicklungshilfe nicht genügend Geld dafür. Besorgt ist die WHO aber auch über Impfskepsis, geschürt durch Falschinformationen über angebliche Risiken. Dabei haben Impfungen nach WHO-Angaben in den vergangenen 50 Jahren 150 Millionen Menschenleben gerettet. Auch in Deutschland gibt es Kinder, die keine einzige Impfung erhalten haben. Rund 21.000 nach Angaben.

0: der Organisationen. Aus Genf, Christiane Ulrich.
1: Zum Sport: Bei der Fußball-WM steht der erste Finalist fest. Spanien hat im Halbfinale Frankreich mit 2:0 besiegt. Im Endspiel am Sonntag treffen die Spanier auf den Sieger des zweiten Halbfinals, England gegen Argentinien, das heute Abend ausgetragen wird.
2: Und jetzt das Wetter für das Emsland und die Grafschaft Bentheim.
3: Wir starten auch heute wieder mit meist wolkenlosem Himmel in den Tag. Am Nachmittag ziehen ein paar wenige Wolkenfelder durch. Insgesamt bleibt es aber freundlich bei Höchstwerten von 27 bis 29 Grad. Morgen am Donnerstag ähnlich freundlich, ein bisschen kühler, maximal 27 Grad.
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1: Ich bin Dirk Zeitler. Spanien hat das Endspiel der Fußball-Weltmeisterschaft erreicht. Der Europameister besiegte im Halbfinale in Arlington Frankreich mit 2:0 und spielt am Sonntag in East Rutherford um den Titel. Ihren Finalgegner ermitteln Titelverteidiger Argentinien und England heute Abend in Atlanta.
2: Ein verdienter Sieg der Spanier, die Frankreichs hochgelobte Offensive um Superstar Mbappé fast durchgängig kontrollieren. Schon nach 22 Minuten die Führung durch Oyarzabal per Strafstoß. Porro besorgt nach 58 Minuten den zweiten Treffer. Spanien liefert auf den Punkt die beste Turnierleistung ab und kann nun entspannt verfolgen, ob sich heute im anderen Halbfinale Messis Argentinier oder England um Kane und Bellingham durchsetzt. Die Polizei in Atlanta ist im Großeinsatz. Die Begegnung dort gilt als Hochrisikospiel. Thomas Thonfeld, Sportredaktion.
1: 4 von 5 Bundesbürgern sehen die Bundesregierung durch die jüngsten beschlossenen und angestoßenen Reformen nicht gestärkt. In einer YouGov-Umfrage gaben 47% an, die Regierung gehe geschwächt in die Sommerpause. Nur 10% sehen die Regierung gestärkt. Heute will sich Bundeskanzler Merz in Berlin bei der traditionellen Sommerpressekonferenz zu aktuellen Themen äußern. Die USA haben ihre Blockade von iranischen Häfen wieder aufgenommen. Laut dem zuständigen Regionalkommando des US-Militärs sollen so Schiffe daran gehindert werden, iranische Häfen oder Küstengebiete anzusteuern oder sie zu verlassen. US-Präsident Trump hatte die Wiederaufnahme der Blockade am Montag angekündigt.
3: Seeblockade, Angriffswellen, iranische Vergeltungsschläge und steigende Ölpreise. Der Konflikt eskaliert. In einem TV-Interview drohte Trump erneut mit der Bombardierung von Brücken und Kraftwerken im Iran nächste Woche. Zunächst sollen die massiven Angriffe auf Irans militärische Infrastruktur weitergehen. So lange, bis ich sage, dass es reicht, sagte Trump dem TV-Sender Fox. Von einer Gebühr in der Straße von Hormuz war er wieder abgerückt. Nun sollen die Golfstaaten mit Investitionen und Handel die Kosten für die Sicherung der Meerenge stemmen. Aus den USA, Tina Eck.
1: Heftige Unwetter haben am Abend die Region Nürnberg schwer getroffen. Nach Angaben der Feuerwehr gingen innerhalb von 5 Stunden fast 3000 Notrufe ein. Die Einsatzkräfte rückten rund 1000 Mal aus, um umgestürzte Bäume zu beseitigen und vollgelaufene Keller auszupumpen. Nach Angaben der Einsatzkräfte gab es mehrere Verletzte.
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0: Wetter für das Emsland und die Grafschaft Bentheim.
1: Wir starten auch heute wieder mit meist wolkenlosem Himmel in den Tag. Am Nachmittag ziehen ein paar wenige Wolkenfelder durch. Insgesamt bleibt es aber freundlich bei Höchstwerten von 27 bis 29 Grad. Morgen am Donnerstag ähnlich freundlich, ein bisschen kühler, maximal 27 Grad.
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2: Mit Wiebke Pollmann. Guten Morgen. Ein bislang unbekannter Mann hat gestern Morgen in Neuenhaus eine Spaziergängerin sexuell belästigt. Nach Polizeiangaben kam es gegen 7.45 Uhr am Ölwall zu der Tat. Die Frau setzte sich zur Wehr und rief um Hilfe. Der etwa 25 Jahre alte Täter flüchtete zu Fuß in Richtung Hauptstraße. Der Mann wird als etwa 1,75 Meter groß mit südeuropäischem Erscheinungsbild und schwarzem lockigem Haar beschrieben. Er trug eine beigefarbene Jacke und eine dunkle oder graue Hose. Die Polizei hat Ermittlungen aufgenommen. Wer den Vorfall beobachtet hat oder Hinweise zur Identität des Mannes geben kann, sollte sich bei den Beamten melden. Einsatzkräfte der Bundespolizei haben am Montagnachmittag an der deutsch-niederländischen Grenze bei Schöningsdorf einen per Haftbefehl gesuchten 31-Jährigen festgenommen. Nach Angaben der Beamten wurde der Mann gegen 16 Uhr an der Kontrollstelle an der B402 überprüft. Dabei zeigte sich, dass der Niederländer von der Justiz gesucht wurde. Ihm werden die unerlaubte Einfuhr einer nicht geringen Menge Betäubungsmittel und der Handel mit Betäubungsmitteln vorgeworfen. Ein Gericht hatte deshalb die Untersuchungshaft angeordnet. Der Mann wurde verhaftet. Ein Motorradfahrer ist am Montagnachmittag bei einem Unfall in Neuenhaus leicht verletzt worden. Der 17-Jährige war laut einer Polizeimitteilung gegen 15.22 Uhr auf der Hauptstraße unterwegs, als ihm ein weißer Opel mit NOH-Kennzeichen entgegenkam. Um einen Zusammenstoß zu vermeiden, musste der Jugendliche stark abbremsen und verlor dabei die Kontrolle über sein Fahrzeug. Er rutschte gegen einen geparkten Transporter. Der Fahrer des Autos fuhr davon. Der unbekannte Autofahrer sowie Zeugen des Unfalls werden gebeten, sich bei der Polizei zu melden. Nach einem Brand in einem Waldstück östlich des Haselünner Sees sucht die Polizei nun Zeugen. Wie die Beamten mitteilen, kam es in dem Waldstück am vergangenen Donnerstag zwischen 14.15 Uhr und 14.45 Uhr zu einem Feuer im Unterholz. Dank der schnellen Alarmierung der Feuerwehr konnte der Brand schnell eingedämmt und gelöscht werden. Bei der Spurensicherung wurden vor Ort die Reste eines Knallkörpers gefunden und sichergestellt. Ob es einen Zusammenhang mit dem Brand gibt, wird aktuell ermittelt. Die Polizei bittet um Hinweise.
1: Und jetzt das Wetter für das Emsland und die Grafschaft Bentheim.
3: Wir starten auch heute wieder mit meist wolkenlosem Himmel in den Tag. Am Nachmittag ziehen ein paar wenige Wolkenfelder durch. Insgesamt bleibt es aber freundlich bei Höchstwerten von 27 bis 29 Grad. Morgen am Donnerstag ähnlich freundlich, ein bisschen kühler, maximal 27 Grad.
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1: Ich bin Dirk Zeitler. Spanien hat das Endspiel der Fußball-Weltmeisterschaft erreicht. Der Europameister besiegte im Halbfinale in Arlington Frankreich mit 2:0 und spielt am Sonntag in East Rutherford um den Titel. Ihren Finalgegner ermitteln Titelverteidiger Argentinien und England heute Abend in Atlanta.
2: Ein verdienter Sieg der Spanier, die Frankreichs hochgelobte Offensive um Superstar Mbappé fast durchgängig kontrollieren. Schon nach 22 Minuten die Führung durch Oyarzabal per Strafstoß. Porro besorgt nach 58 Minuten den zweiten Treffer. Spanien liefert auf den Punkt die beste Turnierleistung ab und kann nun entspannt verfolgen, ob sich heute im anderen Halbfinale Messis Argentinier oder England um Kane und Bellingham durchsetzt. Die Polizei in Atlanta ist im Großeinsatz. Die Begegnung dort gilt als Hochrisikospiel. Thomas Thonfeld, Sportredaktion.
1: 4 von 5 Bundesbürgern sehen die Bundesregierung durch die jüngsten beschlossenen und angestoßenen Reformen nicht gestärkt. In einer YouGov-Umfrage gaben 47% an, die Regierung gehe geschwächt in die Sommerpause. Nur 10% sehen die Regierung gestärkt. Heute will sich Bundeskanzler Merz in Berlin bei der traditionellen Sommerpressekonferenz zu aktuellen Themen äußern. Die USA haben ihre Blockade von iranischen Häfen wieder aufgenommen. Laut dem zuständigen Regionalkommando des US-Militärs sollen so Schiffe daran gehindert werden, iranische Häfen oder Küstengebiete anzusteuern oder sie zu verlassen. US-Präsident Trump hatte die Wiederaufnahme der Blockade am Montag angekündigt.
3: Seeblockade, Angriffswellen, iranische Vergeltungsschläge und steigende Ölpreise. Der Konflikt eskaliert. In einem TV-Interview drohte Trump erneut mit der Bombardierung von Brücken und Kraftwerken im Iran nächste Woche. Zunächst sollen die massiven Angriffe auf Irans militärische Infrastruktur weitergehen. So lange, bis ich sage, dass es reicht, sagte Trump dem TV-Sender Fox. Von einer Gebühr in der Straße von Hormuz war er wieder abgerückt. Nun sollen die Golfstaaten mit Investitionen und Handel die Kosten für die Sicherung der Meerenge stemmen. Aus den USA, Tina Eck.
1: Heftige Unwetter haben am Abend die Region Nürnberg schwer getroffen. Nach Angaben der Feuerwehr gingen innerhalb von 5 Stunden fast 3000 Notrufe ein. Die Einsatzkräfte rückten rund 1000 Mal aus, um umgestürzte Bäume zu beseitigen und vollgelaufene Keller auszupumpen. Nach Angaben der Einsatzkräfte gab es mehrere Verletzte.
4: Und jetzt das Wetter für das Emsland und die Grafschaft Bentheim.
5: Heute ist es auch wieder sonnig hier in der Region. Zwischendurch sind auch mal ein paar Wolken mit dabei und es weht böig auffrischender Wind. Das Ganze heute bei Temperaturen von bis zu 27 Grad. In der Nacht zu morgen sinken die Werte ab auf bis zu 16 Grad. Morgen starten wir mit mehr Wolken. Im Tagesverlauf kommt die Sonne dann durch, auch bei bis zu 27 Grad. Und am Freitag gibt es einen Sonne-Wolken-Mix. Örtlich kann es da auch regnen bei bis zu 26 Grad.
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0: der Mittwochmorgen hier auf der Ems-Fechtewelle. Ende vergangenen Jahres hat Australien als weltweit erstes Land ein Social-Media-Verbot für Kinder und Jugendliche unter 16 Jahren eingeführt. Da werden vor allem die Plattformen in die Pflicht genommen, die sicherstellen müssen, dass unter 16-Jährige keine Konten erstellen oder nutzen können. Ziel ist es, junge Menschen vor den psychischen Gefahren von solchen Plattformen zu schützen und die Familien bei der Kontrolle zu entlasten. In der EU wird darüber aktuell auch wieder intensiv diskutiert. Anfang der Woche hat ein Expertenteam seinen Bericht der EU-Kommission vorgelegt. Und darin empfehlen die Experten, den Zugang zu sozialen Medien und anderen digitalen Diensten für Kinder unter 13 Jahren zu beschränken. Nach der Sommerpause soll ein Gesetzesentwurf vorgelegt werden. Es ist natürlich ein heiß diskutiertes Thema, gerade weil viele Kinder und Jugendliche Social Media nutzen. Die Frage ist, welche Maßnahmen schützen Kinder und Jugendliche wirklich? Der Direktor der Niedersächsischen Landesmedienanstalt, Christian Krebs, sagt dazu, dass wohl verschiedene Maßnahmen sinnvoll wären.
1: Das eine ist natürlich eine konsequente Aufsicht. Da sind wir im Boot, das sind die Landesmedienanstalten. Wir müssen konsequente Aufsicht über die Inhalte in sozialen Medien durchführen. Das tun wir aber auch. Und das tun wir auch mit zunehmender Effektivität und mit zunehmenden Fallzahlen. Das ist der eine Faktor und die eine Säule. Und dann kommt natürlich der Gesamtfaktor Medienkompetenzvermittlung. Also wie kann ich einen Inhalt einordnen? Stimmt die Quelle? Ist der Experte, der da so tut, als sei er ein Experte, wirklich ein Experte? Kann man ja mal die Frage stellen, ob mein Nachbar Horst jetzt wirklich der Experte für Biotechnologie ist.
0: Die Diskussion wird uns noch eine Weile beschäftigen. 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
2: Mit Wiebke Pollmann. Guten Morgen. Ein bislang unbekannter Mann hat gestern Morgen in Neuenhaus eine Spaziergängerin sexuell belästigt. Nach Polizeiangaben kam es gegen 7.45 Uhr am Ölwall zu der Tat. Die Frau setzte sich zur Wehr und rief um Hilfe. Der etwa 25 Jahre alte Täter flüchtete zu Fuß in Richtung Hauptstraße. Der Mann wird als etwa 1,75 Meter groß mit südeuropäischem Erscheinungsbild und schwarzem lockigem Haar beschrieben. Er trug eine beigefarbene Jacke und eine dunkle oder graue Hose. Die Polizei hat Ermittlungen aufgenommen. Wer den Vorfall beobachtet hat oder Hinweise zur Identität des Mannes geben kann, sollte sich bei den Beamten melden. Einsatzkräfte der Bundespolizei haben am Montagnachmittag an der deutsch-niederländischen Grenze bei Schöningsdorf einen per Haftbefehl gesuchten 31-Jährigen festgenommen. Nach Angaben der Beamten wurde der Mann gegen 16 Uhr an der Kontrollstelle an der B402 überprüft. Dabei zeigte sich, dass der Niederländer von der Justiz gesucht wurde. Ihm werden die unerlaubte Einfuhr einer nicht geringen Menge Betäubungsmittel und der Handel mit Betäubungsmitteln vorgeworfen. Ein Gericht hatte deshalb die Untersuchungshaft angeordnet. Der Mann wurde verhaftet. Ein Motorradfahrer ist am Montagnachmittag bei einem Unfall in Neuenhaus leicht verletzt worden. Der 17-Jährige war laut einer Polizeimitteilung gegen 15.22 Uhr auf der Hauptstraße unterwegs, als ihm ein weißer Opel mit NOH-Kennzeichen entgegenkam. Um einen Zusammenstoß zu vermeiden, musste der Jugendliche stark abbremsen und verlor dabei die Kontrolle über sein Fahrzeug. Er rutschte gegen einen geparkten Transporter. Der Fahrer des Autos fuhr davon. Der unbekannte Autofahrer sowie Zeugen des Unfalls werden gebeten, sich bei der Polizei zu melden. Nach einem Brand in einem Waldstück östlich des Haselöner Sees sucht die Polizei nun Zeugen. Wie die Beamten mitteilen, kam es in dem Waldstück am vergangenen Donnerstag zwischen 14.15 Uhr und 14.45 Uhr zu einem Feuer im Unterholz. Dank der schnellen Alarmierung der Feuerwehr konnte der Brand schnell eingedämmt und gelöscht werden. Bei der Spurensicherung wurden vor Ort die Reste eines Knallkörpers gefunden und sichergestellt. Ob es einen Zusammenhang mit dem Brand gibt, wird aktuell ermittelt. Die Polizei bittet um Hinweise.
1: Und jetzt das Wetter für das Emsland und die Grafschaft Bentheim.
3: Heute ist es auch wieder sonnig hier in der Region. Zwischendurch sind auch mal ein paar Wolken mit dabei und es weht böig auffrischender Wind. Das Ganze heute bei Temperaturen von bis zu 27 Grad. In der Nacht zu morgen sinken die Werte ab auf bis zu 16 Grad. Morgen starten wir mit mehr Wolken. Im Tagesverlauf kommt die Sonne dann durch, auch bei bis zu 27 Grad. Und am Freitag gibt es einen Sonne-Wolken-Mix. Örtlich kann es da auch regnen bei bis zu 26 Grad.
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Pop-Queen Madonna ist nicht gerade dafür bekannt, dass sie im Laufe ihrer Karriere wenig Skandale ausgelöst hat. Ob ihre teilweise sehr freizügigen Outfits oder Aktionen auf der Bühne, sie hat sich schon so einiges geleistet. Und auch einige ihrer Songs wie Papa Don't Preach oder das Musikvideo zu Like a Prayer wurden nach dem Erscheinen hart diskutiert. Das hat teilweise dafür gesorgt, dass Stücke aus dem Fernsehprogramm genommen wurden oder ihr die Polizei mit Festnahmen gedroht hat. Und auch nicht zu vergessen, ihre Nacktfotos im Playboy und im Penthouse Magazine. Das ist heute 41 Jahre her. Das Foto, das da erschienen ist, wurde schon 1977 aufgenommen. Da hatte Madonna gerade ihre Ausbildung abgebrochen, als Kellnerin gearbeitet und gerade erst angefangen, sich in der Musikbranche einzufinden. Trotz Skandale, und das sind über die Jahre doch einige zusammengekommen, muss man sagen, Madonna hat sich nicht davon abschrecken lassen, ihren Weg zu gehen. Kann man jetzt gut oder kritisch sehen. Wir hören sie auf jeden Fall jetzt bei uns im Programm mit ihrem Hit Like a Prayer.

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1: Ich bin Dirk Zeitler. Die USA haben ihre Blockade von iranischen Häfen wieder aufgenommen. Laut dem zuständigen Regionalkommando des US-Militärs sollen so Schiffe daran gehindert werden, iranische Häfen oder Küstengebiete anzusteuern oder sie zu verlassen. US-Präsident Trump hatte die Wiederaufnahme der Blockade zuvor angekündigt.
2: Seeblockade, Angriffswellen, iranische Vergeltungsschläge und steigende Ölpreise, der Konflikt eskaliert. In einem TV-Interview drohte Trump erneut mit der Bombardierung von Brücken und Kraftwerken im Iran nächste Woche. Zunächst sollen die massiven Angriffe auf Irans militärische Infrastruktur weitergehen. So lange, bis ich sage, dass es reicht, sagte Trump dem TV-Sender Fox. Von einer Gebühr in der Straße von Hormuz war er wieder abgerückt. Nun sollen die Golfstaaten mit Investitionen und Handel die Kosten für die Sicherung der Meerenge stemmen. Aus den USA, Tina Eck.
1: Heftige Unwetter haben am Abend die Region Nürnberg schwer getroffen. Nach Angaben der Feuerwehr rückten die Einsatzkräfte rund 1000 Mal aus, um umgestürzte Bäume zu beseitigen und vollgelaufene Keller auszupumpen. Nach Angaben der Einsatzkräfte gab es mehrere Verletzte. Zum Sport. Spanien hat das Endspiel der Fußballweltmeisterschaft erreicht. Der Europameister besiegte im Halbfinale in Arlington Frankreich mit 2:0 und spielte am Sonntag in East Rutherford um den Titel. Ihren Finalgegner ermitteln Titelverteidiger Argentinien und England heute Abend in Atlanta.
3: Ein verdienter Sieg der Spanier, die Frankreichs hochgelobte Offensive um Superstar Mbappé fast durchgängig kontrollieren. Schon nach 22 Minuten die Führung durch Oyarzabal per Strafstoß. Porro besorgt nach 58 Minuten den zweiten Treffer. Spanien liefert auf den Punkt die beste Turnierleistung ab und kann nun entspannt verfolgen, ob sich heute im anderen Halbfinale Messis Argentinier oder England um Kane und Bellingham durchsetzt. Thomas Thonfeld, Sportredaktion.
1: Auf dem Weg zu einem Engagement von Jürgen Klopp als Bundestrainer haben DFB-Präsident Neuendorf und Red Bull-Chef Mitzlaff anscheinend eine Lösung gefunden. Konkrete Ergebnisse über das Treffen in München wurden zunächst nicht veröffentlicht. Knackpunkt der Gespräche war Klopps Vertrag als Head of Global Soccer bei Red Bull. In dieser Funktion ist er noch bis 2029 an Red Bull gebunden.
4: Und jetzt das Wetter für das Emsland und die Grafschaft Bentheim.
5: Heute ist es auch wieder sonnig hier in der Region. Zwischendurch sind auch mal ein paar Wolken mit dabei und es weht böig auffrischender Wind. Das Ganze heute bei Temperaturen von bis zu 27 Grad. In der Nacht zu morgen sinken die Werte ab auf bis zu 16 Grad. Morgen starten wir mit mehr Wolken. Im Tagesverlauf kommt die Sonne dann durch, auch bei bis zu 27 Grad. Und am Freitag gibt es einen Sonne-Wolken-Mix. Örtlich kann es da auch regnen bei bis zu 26 Grad.
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1: Im Ems Fechtewelle Kalenderblatt geht es heute um eine Erfindung, die ich sehr vermissen würde, wenn es sie nicht gäbe. Heute vor 157 Jahren, am 15. Juli 1869, hat der französische Chemiker Hippolyte Mesmerier das Patent für Buttersatz erhalten. Jetzt fragen sich bestimmt einige, Buttersatz, was soll das sein? Buttersatz ist nichts anderes als Margarine. Französisch Acide Margarique, das heißt übersetzt so viel wie Margarinsäure. Im Grunde ist das nichts anderes als industriell hergestelltes Streichfett, dient als Ersatz für Butter und Schmalz. Die Initiative zur Erfindung der Margarine ist von Napoleon III. Ausgegangen. Der hat ein haltbares Ersatzprodukt für Butter gesucht, damit seine Truppen unterwegs immer gut verpflegt waren. Und 1869 war der Chemiker Hippolyte Mesmerier mit seiner Erfindung dann auch erfolgreich. Zunächst hat er es Beurre économique, französisch preiswerte Butter, genannt und später Margarine Mourier. Für die ersten Margarinen hatte er Milch, Wasser, Nierenfett und das später nicht mehr verwendete Lab oder dazu gestoßenes Kuhäuter vermischt. Der Erfinder selbst hatte kein großes wirtschaftliches Geschick und 1871 hat er sein Patent verkauft. Ich bin mir nicht sicher, ob er das heute auch noch machen würde. Bei der Erfindung kann man ja ohne weiteres von einem Erfolg sprechen. Ja, und damit schließen wir das Kalenderblatt wieder. Heute vor 157 Jahren hat Hippolyte Mesmerier das Patent für Margarine angemeldet. 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
2: Mit Wiebke Pollmann. Guten Morgen. Ein bislang unbekannter Mann hat gestern Morgen in Neuenhaus eine Spaziergängerin sexuell belästigt. Nach Polizeiangaben kam es gegen 7.45 Uhr am Ölwall zu der Tat. Die Frau setzte sich zur Wehr und rief um Hilfe. Der etwa 25 Jahre alte Täter flüchtete zu Fuß in Richtung Hauptstraße. Der Mann wird als etwa 1,75 Meter groß mit südeuropäischem Erscheinungsbild und schwarzem lockigem Haar beschrieben. Er trug eine beigefarbene Jacke und eine dunkle oder graue Hose. Die Polizei hat Ermittlungen aufgenommen. Wer den Vorfall beobachtet hat oder Hinweise zur Identität des Mannes geben kann, sollte sich bei den Beamten melden. Einsatzkräfte der Bundespolizei haben am Montagnachmittag an der deutsch-niederländischen Grenze bei Schöningsdorf einen per Haftbefehl gesuchten 31-Jährigen festgenommen. Nach Angaben der Beamten wurde der Mann gegen 16 Uhr an der Kontrollstelle an der B402 überprüft. Dabei zeigte sich, dass der Niederländer von der Justiz gesucht wurde. Ihm werden die unerlaubte Einfuhr einer nicht geringen Menge Betäubungsmittel und der Handel mit Betäubungsmitteln vorgeworfen. Ein Gericht hatte deshalb die Untersuchungshaft angeordnet. Der Mann wurde verhaftet. Ein Motorradfahrer ist am Montagnachmittag bei einem Unfall in Neuenhaus leicht verletzt worden. Der 17-Jährige war laut einer Polizeimitteilung gegen 15.22 Uhr auf der Hauptstraße unterwegs, als ihm ein weißer Opel mit NOH-Kennzeichen entgegenkam. Um einen Zusammenstoß zu vermeiden, musste der Jugendliche stark abbremsen und verlor dabei die Kontrolle über sein Fahrzeug. Er rutschte gegen einen geparkten Transporter. Der Fahrer des Autos fuhr davon. Der unbekannte Autofahrer sowie Zeugen des Unfalls werden gebeten, sich bei der Polizei zu melden. Nach einem Brand in einem Waldstück östlich des Haselöner Sees sucht die Polizei nun Zeugen. Wie die Beamten mitteilen, kam es in dem Waldstück am vergangenen Donnerstag zwischen 14.15 Uhr und 14.45 Uhr zu einem Feuer im Unterholz. Dank der schnellen Alarmierung der Feuerwehr konnte der Brand schnell eingedämmt und gelöscht werden. Bei der Spurensicherung wurden vor Ort die Reste eines Knallkörpers gefunden und sichergestellt. Ob es einen Zusammenhang mit dem Brand gibt, wird aktuell ermittelt. Die Polizei bittet um Hinweise.
1: Und jetzt das Wetter für das Emsland und die Grafschaft Bentheim.
3: Heute ist es auch wieder sonnig hier in der Region. Zwischendurch sind auch mal ein paar Wolken mit dabei und es weht böig auffrischender Wind. Das Ganze heute bei Temperaturen von bis zu 27 Grad. In der Nacht zu morgen sinken die Werte ab auf bis zu 16 Grad. Morgen starten wir mit mehr Wolken. Im Tagesverlauf kommt die Sonne dann durch, auch bei bis zu 27 Grad. Und am Freitag gibt es einen Sonne-Wolken-Mix. Örtlich kann es da auch regnen bei bis zu 26 Grad.
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1: Bei uns in der Region sind ja viele Menschen viel mit dem Rad unterwegs. Und warum das Radeln nicht mit einem guten Zweck verbinden, das haben vier Justizvollzugsbeamte der JVA Meppen gemacht mit einer Benefizaktion für das Kinderhospiz Löwenherz. Ihre Mission: in 5 Tagen auf ihren Rennrädern bis zum Gardasee fahren. Unter dem Motto Pro Bono Justitia, für das Gute durch die Justiz, sind sie die rund 1100 Kilometer lange Reise angetreten. In Dahlum ging's los und laut der JVA Meppen gab es auf der Fahrt dann doch die ein oder andere Herausforderung. Reifenplatzer, Hitze, Anstrengung. Aber am Ende haben die vier die Tour erfolgreich beendet. Und nicht nur das, bei dieser Benefizaktion sind Spenden in Höhe von mehr als 15.600 Euro zusammengekommen. Den Scheck haben die vier Radfahrer an das Kinderhospiz Löwenherz in Lingen übergeben. Das Kinderhospiz unterstützt schwerstkranke Kinder und deren Familien und begleitet sie auf ihrem Weg. Also insgesamt eine tolle Aktion und auch eine starke Leistung, würde ich mal sagen.

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1: Ich bin Dirk Zeitler. Die USA haben ihre Blockade von iranischen Häfen wieder aufgenommen. Laut dem zuständigen Regionalkommando des US-Militärs sollen so Schiffe daran gehindert werden, iranische Häfen oder Küstengebiete anzusteuern oder sie zu verlassen. US-Präsident Trump hatte die Wiederaufnahme der Blockade zuvor angekündigt.
2: Seeblockade, Angriffswellen, iranische Vergeltungsschläge und steigende Ölpreise, der Konflikt eskaliert. In einem TV-Interview drohte Trump erneut mit der Bombardierung von Brücken und Kraftwerken im Iran nächste Woche. Zunächst sollen die massiven Angriffe auf Irans militärische Infrastruktur weitergehen. So lange, bis ich sage, dass es reicht, sagte Trump dem TV-Sender Fox. Von einer Gebühr in der Straße von Hormuz war er wieder abgerückt. Nun sollen die Golfstaaten mit Investitionen und Handel die Kosten für die Sicherung der Meerenge stemmen. Aus den USA, Tina Eck.
1: Heftige Unwetter haben am Abend die Region Nürnberg schwer getroffen. Nach Angaben der Feuerwehr rückten die Einsatzkräfte rund 1000 Mal aus, um umgestürzte Bäume zu beseitigen und vollgelaufene Keller auszupumpen. Nach Angaben der Einsatzkräfte gab es mehrere Verletzte. Zum Sport. Spanien hat das Endspiel der Fußballweltmeisterschaft erreicht. Der Europameister besiegte im Halbfinale in Arlington Frankreich mit 2:0 und spielte am Sonntag in East Rutherford um den Titel. Ihren Finalgegner ermitteln Titelverteidiger Argentinien und England heute Abend in Atlanta.
3: Ein verdienter Sieg der Spanier, die Frankreichs hochgelobte Offensive um Superstar Mbappé fast durchgängig kontrollieren. Schon nach 22 Minuten die Führung durch Oyarzabal per Strafstoß. Porro besorgt nach 58 Minuten den zweiten Treffer. Spanien liefert auf den Punkt die beste Turnierleistung ab und kann nun entspannt verfolgen, ob sich heute im anderen Halbfinale Messis Argentinier oder England um Kane und Bellingham durchsetzt. Thomas Thonfeld, Sportredaktion.
1: Auf dem Weg zu einem Engagement von Jürgen Klopp als Bundestrainer haben DFB-Präsident Neuendorf und Red Bull-Chef Mitzlaff anscheinend eine Lösung gefunden. Konkrete Ergebnisse über das Treffen in München wurden zunächst nicht veröffentlicht. Knackpunkt der Gespräche war Klopps Vertrag als Head of Global Soccer bei Red Bull. In dieser Funktion ist er noch bis 2029 an Red Bull gebunden.
4: Und jetzt das Wetter für das Emsland und die Grafschaft Bentheim.
5: Heute ist es auch wieder sonnig hier in der Region. Zwischendurch sind auch mal ein paar Wolken mit dabei und es weht böig auffrischender Wind. Das Ganze heute bei Temperaturen von bis zu 27 Grad. In der Nacht zu morgen sinken die Werte ab auf bis zu 16 Grad. Morgen starten wir mit mehr Wolken. Im Tagesverlauf kommt die Sonne dann durch, auch bei bis zu 27 Grad. Und am Freitag gibt es einen Sonne-Wolken-Mix. Örtlich kann es da auch regnen bei bis zu 26 Grad.
0: 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Es ist 9 Uhr und 3 Minuten.

0: Sommer, Sonne und auch ein bisschen Stress. Es ist Urlaubszeit. In den ersten Bundesländern wie hier in Niedersachsen haben schon die Ferien begonnen. Damit es ein stressfreier und möglichst entspannter Urlaub wird, kann auch Technik helfen. Julian Diegler kennt ein paar smarte Reisehelfer, die uns den Urlaub erleichtern können. Hallo Julian.
1: Guten Morgen.
0: Julian, lange Fahrten gehören ja für viele von uns zum Urlaub dazu. Welche Technik kann mir denn im Auto helfen, damit die Fahrt zum Beispiel über den Brennerpass nach Bella Italia so angenehm wie möglich wird?
1: Also viele nutzen ja ihr Smartphone als Navi. Da lohnt sich eine Handyhalterung, die ich an der Lüftung anbringen kann. Und ja, Stichwort Italien. Im Süden ist es im Sommer ja ziemlich heiß. Und wenn mein geparktes Auto, wenn ich das vor starker Sonneneinstrahlung schützen will, wäre vielleicht ein Sonnenschirm für die Frontschutzscheibe etwas. Das ist quasi wie so ein rechteckiger Regenschirm. Den kann ich easy öffnen und dann im Innern an der Scheibe einfach ausbreiten.
0: Welche Apps auf dem Smartphone kannst du denn zur Unterstützung empfehlen?
1: Ja, ein unvergesslicher Urlaub will natürlich gut geplant sein. Wenn ich mir beim Packen schon den Kopf zerbreche, dann könnte die App Packpoint interessant sein. Da gebe ich Ziel, Dauer und die geplanten Aktivitäten der Reise an. Und die App erstellt mir dann die passende Packliste und berücksichtigt auch das Wetter. Wenn ich die Sprache des Urlaubslandes nicht spreche, kann ich mir den Google Übersetzer aufs Handy laden. Mit der Fotofunktion der App kann ich mir zum Beispiel die Speisekarte übersetzen lassen. Für Reisen in größeren Gruppen sind Apps hilfreich, die beispielsweise Ausgaben verwalten und aufteilen. Mein Tipp, auch eine Powerbank einpacken, denn Apps ziehen ganz schön viel Akku.
0: Und für die Leute, die eher spontan ihren Urlaub buchen und bislang nicht wissen, wo es hingehen soll, was kann denen ganz praktisch bei der Urlaubsplanung helfen?
1: Hier ist die Antwort künstliche Intelligenz. Mit ChatGPT, Google Gemini oder Microsoft Copilot kann ich meinen Roadtrip planen, passende Unterkünfte und Sehenswürdigkeiten finden und Tipps einholen. Und das eben ganz nach meinen Wünschen. Je präziser die Eingaben, desto besser ist auch das Ergebnis. Es gibt auch spezielle KI-Reisehelfer. Trip Planner AI etwa sage ich, wo es hingehen soll, wie lange, ob ich allein, als Paar oder als Familie verreise und was mein Budget ist. Und im Handumdrehen ist meine Reise dann zum Beispiel nach Rom geplant. Aber aufgepasst, KI macht Fehler auch bei der Urlaubsplanung. Bevor die Reise losgeht, sollte man die Reiseinformationen also noch einmal gründlich prüfen. Dann kann eigentlich nichts mehr schiefgehen. In diesem Sinne, gute Reise.
0: Dankeschön, Julian.
1: Tschüss.

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2: Mit Wiebke Pollmann. Guten Morgen. Ein bislang unbekannter Mann hat gestern Morgen in Neuenhaus eine Spaziergängerin sexuell belästigt. Nach Polizeiangaben kam es gegen 7.45 Uhr am Ölwall zu der Tat. Die Frau setzte sich zur Wehr und rief um Hilfe. Der etwa 25 Jahre alte Täter flüchtete zu Fuß in Richtung Hauptstraße. Der Mann wird als etwa 1,75 Meter groß mit südeuropäischem Erscheinungsbild und schwarzem lockigem Haar beschrieben. Er trug eine beigefarbene Jacke und eine dunkle oder graue Hose. Die Polizei hat Ermittlungen aufgenommen. Wer den Vorfall beobachtet hat oder Hinweise zur Identität des Mannes geben kann, sollte sich bei den Beamten melden. Einsatzkräfte der Bundespolizei haben am Montagnachmittag an der deutsch-niederländischen Grenze bei Schöningsdorf einen per Haftbefehl gesuchten 31-Jährigen festgenommen. Nach Angaben der Beamten wurde der Mann gegen 16 Uhr an der Kontrollstelle an der B402 überprüft. Dabei zeigte sich, dass der Niederländer von der Justiz gesucht wurde. Ihm werden die unerlaubte Einfuhr einer nicht geringen Menge Betäubungsmittel und der Handel mit Betäubungsmitteln vorgeworfen. Ein Gericht hatte deshalb die Untersuchungshaft angeordnet. Der Mann wurde verhaftet. Ein Motorradfahrer ist am Montagnachmittag bei einem Unfall in Neuenhaus leicht verletzt worden. Der 17-Jährige war laut einer Polizeimitteilung gegen 15.22 Uhr auf der Hauptstraße unterwegs, als ihm ein weißer Opel mit NOH-Kennzeichen entgegenkam. Um einen Zusammenstoß zu vermeiden, musste der Jugendliche stark abbremsen und verlor dabei die Kontrolle über sein Fahrzeug. Er rutschte gegen einen geparkten Transporter. Der Fahrer des Autos fuhr davon. Der unbekannte Autofahrer sowie Zeugen des Unfalls werden gebeten, sich bei der Polizei zu melden. Nach einem Brand in einem Waldstück östlich des Haselünner Sees sucht die Polizei nun Zeugen. Wie die Beamten mitteilen, kam es in dem Waldstück am vergangenen Donnerstag zwischen 14.15 Uhr und 14.45 Uhr zu einem Feuer im Unterholz. Dank der schnellen Alarmierung der Feuerwehr konnte der Brand schnell eingedämmt und gelöscht werden. Bei der Spurensicherung wurden vor Ort die Reste eines Knallkörpers gefunden und sichergestellt. Ob es einen Zusammenhang mit dem Brand gibt, wird aktuell ermittelt. Die Polizei bittet um Hinweise.
1: Und jetzt das Wetter für das Emsland und die Grafschaft Bentheim.
3: Heute ist es auch wieder sonnig hier in der Region. Zwischendurch sind auch mal ein paar Wolken mit dabei und es weht bücherfrischender Wind. Das Ganze heute bei Temperaturen von bis zu 27 Grad. In der Nacht zu morgen sinken die Werte ab auf bis zu 16 Grad. Morgen starten wir mit mehr Wolken. Im Tagesverlauf kommt die Sonne dann durch, auch bei bis zu 27 Grad. Und am Freitag gibt es einen Sonne-Wolken-Mix. Örtlich kann es da auch regnen bei bis zu 26 Grad.
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0: Jeder von uns hat doch ab und zu mal Langeweile, oder? Was machen wir dann? Durchs Handy scrollen, aus dem Fenster starren oder einfach irgendwelche Zeichnungen auf das Papier vor uns kritzeln? Und ein Pilot in Großbritannien, der hatte auch Langeweile und hat seine Botschaft einfach in den Himmel geschrieben. Wie unter anderem der Spiegel berichtet hat, war der junge Mann auf einem Testflug mit einem Leichtflugzeug unterwegs, nachdem an der Maschine ein Motorteil ausgetauscht worden war, einfach um zu schauen, ob nach der Reparatur alles wieder normal funktioniert. Und offenbar war ihm das zu eintönig. Jedenfalls ist er während des Fluges über die Grenze zwischen England und Wales mit dem Flugzeug so geflogen, dass seine Flugbahn am Ende eine Botschaft ergeben hat. Und zwar, I'm bored, also mir ist langweilig. Das konnte man sich später auf Flightradar 24 anschauen und da den Schriftzug sehen. Den Testflug hat der Pilot am Ende erfolgreich abgeschlossen und sein Chef fand das Ganze wohl auch ganz amüsant. Er soll gesagt haben, dass man ja für so saubere Buchstaben das Flugzeug auch präzise steuern können müsste. So viel Langeweile wie der Pilot hatte, kommt hier mit Sicherheit heute nicht auf. Unsere Morningshow endet zwar gleich, nach den Nachrichten um 10 Uhr geht's hier aber weiter mit unserem regionalen Magazin durch den Tag. Und da hat Wiebke Pollmann heute auch wieder viele spannende Themen mit dabei. Also bleibt dran.
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1: Ich bin Dirk Zeitler. US-Präsident Trump hat dem Iran mit Angriffen auf die zivile Infrastruktur des Landes gedroht. Nächste Woche würden alle Kraftwerke und Brücken zerstört, es sei denn, sie kommen an den Verhandlungstisch und verhandeln, sagte er in einem Interview des US-Senders Fox News.
2: Schon im April hatte Trump dem Iran mit Vernichtung gedroht. Damals lenkte die Führung in Teheran ein und beide Kriegsparteien vereinbarten eine Waffenruhe. Heute dagegen sind die Fronten verhärtet. Auch das iranische Militär scheint bereit, größere Risiken einzugehen, um seine Kontrolle über die Straße von Hormuz zu sichern. Experten warnen deshalb, der Krieg könnte erneut mehrere Wochen dauern. Damit wächst die Sorge vor einer weiteren Eskalation in der gesamten Region. Aus Teheran, Arne Bentsch.
1: Heftige Unwetter haben die Region Nürnberg am Abend schwer getroffen. Es gibt mehrere Verletzte. Nach Angaben der Feuerwehr gingen innerhalb von 5 Stunden fast 3000 Notrufe ein. Daraus entstanden rund 1000 Feuerwehreinsätze in Nürnberg, Fürth und Erlangen.
3: Das Ende einer Hitzewelle ist oft verbunden mit heftigen Unwettern. Die ganze Nacht sind die Rettungskräfte im Dauereinsatz, pumpen vollgelaufene Keller leer oder räumen umgestürzte Bäume zur Seite. Auch Autos und Gebäude werden von Bäumen getroffen, mehrere Menschen eingeklemmt. Der Flugverkehr am Airport Nürnberg wird für 80 Minuten eingestellt. 7 Flüge sind betroffen. An einer Grundschule im Landkreis Nürnberger Land fällt der Präsenzunterricht heute wegen umgestürzter Bäume und herabfallender Äste aus. Uli Reitinger, Nachrichtenredaktion.
1: Bei Razzien wegen mutmaßlichen Drogenschmuggels in die Justizvollzugsanstalt Rheinbach bei Bonn haben Ermittler in Privatwohnungen unter anderem Kokain und Amphetamine gefunden. Die 8 beschuldigten JVA-Bediensteten wurden laut Ministerium suspendiert. In insgesamt 8 Wohnungen beschlagnahmten die Ermittler Dutzende Beweismittel, vor allem Handys, Laptops und Schriftsätze. Zum Sport. Spanien hat das Endspiel der Fußballweltmeisterschaft erreicht. Der Europameister besiegt im Halbfinale in Arlington Frankreich mit 2:0 und spielt am Sonntag in East Rutherford um den Titel. Ihren Finalgegner ermitteln Titelverteidiger Argentinien und England heute Abend in Atlanta.
4: Und jetzt das Wetter für das Emsland und die Grafschaft Bentheim.
5: Heute gibt es an Ems, Hase und Fechte Sonnenschein pur. Den ganzen Tag über ist kaum mal eine Wolke am Himmel zu sehen. Bei bis zu 28 Grad weht ein böig auffrischender Wind. In der kommenden Nacht ziehen dann wieder einige Wolken auf. Bei bis zu 27 Grad erwartet uns morgen dann auch ein Mix aus Sonne und Wolken. Am Freitag ist es mit Sonne, Bewölkung, Regenschauern und einem böigen Wind durchwachsen. Es werden dann maximal 27 Grad gemessen.
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7: 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Es ist 10:03 Uhr.

Wer sich mal ein Bild davon machen möchte, wie das Leben am fürstlichen Hofe so aussah, kann das bei einem Besuch auf Schloss Clemenswert in Sögel tun. Die barocke Anlage wurde im 18. Jahrhundert im Auftrag von Kurfürst Clemens August von Bayern erbaut. Das Schloss wurde von dem Fürsten vor allem für eines seiner liebsten Hobbys genutzt, die Jagd. Und wer sich den Fürsten nun auf dem Rücken eines Pferdes bei der Jagd auf Hirsche vorstellt, ja, der liegt richtig, zumindest allgemein. So sah die Jagd rund um Schloss Clemenswert damals aber nicht immer aus, denn der Kurfürst hat es auch schon mal etwas ruhiger angehen lassen. Ja, und wie das dann aussah, das verraten wir euch in wenigen Minuten hier auf der Ems-Fechtewelle in unserer Rubrik Zeitgeschichte.

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1: Auf kleinem Fuß hat Kurfürst Clemens August von Bayern wahrlich nicht gelebt. Wir kennen ihn heute als prunkliebenden Fürsten, der viel Wert auf ein prachtvolles Leben bei Hofe legte, ein Kunstfreund war und zahlreiche Schlösser bauen ließ. Viele seiner Schlösser dienten vor allem seinem liebsten Zeitvertreib, der Jagd. Auch Schloss Clemenswert wurde als Jagdschloss gebaut. Hier wurde vor allem die Parforce-Jagd, also die Jagd zu Pferde auf Hirsche, betrieben. Aber hin und wieder ließ es der Kurfürst auch etwas ruhiger angehen, und zwar bei der Entenjagd. Trotzdem musste es auch hierbei natürlich stilvoll bleiben. Wie genau die Entenjagd auf Schloss Clemenswert so aussah, das verrät Sonja Mekschukri.
2: Die Schlossanlage Clemenswert besteht aus einem zentralen Hauptschloss und 8 Pavillons, die sternförmig um das Hauptschloss angeordnet sind. Zu den Außenanlagen gehören ein Waldpark und eine Teichanlage. Hierhin zog der Kurfürst sich zurück, wenn es auf Entenjagd gehen sollte. Und wenn sie auch im kleinen Rahmen stattfand, so doch im großen Stil, erzählt Museumsleiter Oliver Fock.
3: Zu Schloss Clemenswert gehört eine ungefähr 900 Meter lange Teichanlage mit 3 Bassins und 2 Kanälen, die sie verbinden. Und ursprünglich waren dort auch Zugbrücken, die eine Prunkjacht durchließen. Und diese Prunkjacht, die wollte wohl Clemens August auch für die Entenjagd nutzen.
2: Gebaut wurde die Jacht höchstwahrscheinlich auf einer Werft und dann in Teilen auf den Hümmling gebracht. Sie war zwar dem Kurfürsten vorbehalten, doch auch die Gäste durften die Teichanlage mit Booten befahren. Bis zu 12 Boote soll man dort gezählt haben. Von der Entenjagd des Kurfürsten ist eine ganz besondere Geschichte überliefert. Alles begann damit, dass Clemens August auf der Suche nach einem Steuermann für seine Jacht war.
3: So geht die Geschichte, dass einer der Hilfsarbeiter hier beim Schlossbau, der sich besonders hervorgetan hat, zum Steuermann gemacht wurde. Gerd Gelsen hieß er.
4: Diener, mein Gewehr.
5: Euer Gewehr, Eminenz.
4: Gelsen, richte er mir die Jacht nach Steuerbord aus.
6: Die Jacht nach Steuerbord ausrichten, jawohl, Eminenz.
4: Gelsen, was macht er denn?
3: Als Clemens August dann auf Entenjagd gehen wollte, haben sich der Kapitän und der Steuermann die Befehle immer so laut zugerufen, dass die Enten weggeflogen sind. Und Gerd Gelsen wurde dann entlassen und er musste wohl seine schöne Uniform, die er hatte, ausziehen, die er natürlich vorher im Ort sicherlich prunkvoll dargestellt hat. Das war sozusagen ein Fiasko.
2: Gerd Gelsen wurde von seinen Pflichten als Steuermann wieder entbunden. Was aus ihm wurde, wer danach seinen Platz einnahm und wie es mit der Entenjagd des Kurfürsten weiterging, ist nicht überliefert. Doch die Geschichte des übereifrigen Gerd Gelsen wird bis heute gerne auf Schloss Clemenswert erzählt.

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2: Mit Deborah Krockhaus, guten Tag. Bei einem schweren Unfall auf der B401 bei Surwold ist heute Morgen ein 52-jähriger Autofahrer tödlich verletzt worden. Zwei weitere Menschen wurden ebenfalls verletzt. Nach bisherigen Erkenntnissen der Polizei befuhr der 52-Jährige die Bundesstraße gegen 5.28 Uhr in Richtung Oldenburg. Aus bislang ungeklärter Ursache geriet das Auto auf die Gegenfahrbahn und stieß dort frontal mit dem Auto einer 51-jährigen Frau zusammen. Der 52-Jährige erlag noch an der Unfallstelle seinen Verletzungen. Seine 15-jährige Beifahrerin wurde lebensgefährlich verletzt. Die 51-Jährige erlitt schwere Verletzungen. Beide wurden in ein Krankenhaus gebracht. Neben dem Rettungsdienst waren die Freiwilligen Feuerwehren Dörpen, Esterwegen und Surwold, die Notfallseelsorge und ein Rettungshubschrauber im Einsatz. Die B401 ist derzeit voll gesperrt. Die Ermittlungen zur Unfallursache dauern an. Bei einem Einbruch in einen Elektronikfachhandel in Surwold haben Unbekannte Smartphones und Laptops gestohlen. Laut einer Mitteilung der Polizei brachen vermutlich drei Täter heute Nacht gegen 3 Uhr in das Geschäft an der Papenburger Straße ein. Sie nahmen mehrere Smartphones und Laptops mit und flüchteten in unbekannte Richtung. Der Schaden wird auf rund 10.000 Euro geschätzt. Zeugen, die Hinweise zur Tat oder den Tätern geben können, werden gebeten, sich bei der Polizei zu melden. Dominik Ströer ist seit dem 1. Juli der neue Teamleiter des grenzüberschreitenden Polizeiteams in Bad Bentheim. Damit steht das 20-köpfige internationale Polizeiteam erstmals seit 2021 wieder unter der Leitung der Polizeidirektion Osnabrück. Wie die Beamten mitteilen, erfolgt der Wechsel der Teamleitung turnusmäßig zwischen den 5 beteiligten Polizeibehörden. Die Teamleitung ist jeweils für die Dauer von einem Jahr vorgesehen. Dominik Ströer hat an der Polizeiakademie in Oldenburg studiert und gehört seit 2015 der Polizeiinspektion Emsland-Grafschaft Bentheim an. Der 37-jährige Polizeioberkommissar übernahm nach Stationen beim Polizeikommissariat Nordhorn, der Autopolizei in Lohne und im zentralen Kriminaldienst der Polizeiinspektion mit Sitz in Lingen bereits im vergangenen Sommer die stellvertretende Teamleitung des grenzüberschreitenden Polizeiteams. Ströer löst nun den bisherigen Teamleiter, den ersten Lieutenant Bert Bröns, von der königlichen Marschussee ab. Im Zusammenhang mit der laufenden Sanierung der B70 im Bereich der Samtgemeinde Spelle bittet die Samtgemeindeverwaltung um die Unterstützung der örtlichen Betriebe. Die entlang der Bundesstraße ansässigen Unternehmen müssten während der Bauarbeiten mit einer eingeschränkten Sichtbarkeit und verändertem Kundenverkehr umgehen. Alle Betriebe seien aber weiterhin erreichbar und könnten auch während der Baumaßnahme gezielt angefahren werden. Entsprechende Zufahrtsmöglichkeiten seien ausgeschildert, so die Samtgemeinde.
1: Und jetzt das Wetter für das Emsland und die Grafschaft Bentheim.
3: Heute gibt es an Ems Hase und Fechte Sonnenschein pur. Den ganzen Tag über ist kaum mal eine Wolke am Himmel zu sehen. Bei bis zu 28 Grad weht ein böig auffrischender Wind. In der kommenden Nacht ziehen dann wieder einige Wolken auf. Bei bis zu 27 Grad erwartet uns morgen dann auch ein Mix aus Sonne und Wolken. Am Freitag ist es mit Sonne, Bewölkung, Regenschauern und einem böigen Wind durchwachsen. Es werden dann maximal 27 Grad gemessen.
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1: Er tritt bereits seit über 10 Jahren mit den verbliebenen Mitgliedern der legendären Band Queen auf, hat mehrere Millionen Tonträger verkauft, als Musicaldarsteller am Broadway Erfolge gefeiert und hatte Gastauftritte in Kultserien wie Glee oder Pretty Little Liars. Ja, und heute hat er es auch in unseren Ems Fechtewelle Soundcheck geschafft. Die Rede ist von Adam Lambert und der hat seinen Durchbruch der Teilnahme an einer Castingshow zu verdanken. Während hierzulande die Siegerinnen und Sieger von Castingshows ja doch meist schnell wieder in Vergessenheit geraten, hat für Adam Lambert 2009 der 2. Platz bei American Idol ausgereicht, um eine gut laufende Karriere aufzubauen. Am vergangenen Freitag hat er nun sein bereits 6. Soloalbum veröffentlicht. Das ist einfach kurz und knapp nach ihm selbst benannt und trägt den Namen Adam. Musikalisch trifft hier Boygroup-Sound auf leichte Industrial-Klänge und das geht erstaunlich gut ins Ohr. Wir hören jetzt gemeinsam rein. Hier ist Adam Lambert mit Under the Rhythm.

Das war Adam Lambert mit Under the Rhythm im Ems-Fechtewelle Soundcheck. Hören wir in dieser Woche Tag für Tag in ein anderes neu erschienenes Album herein. Heute war Adam Lambert mit seinem 6. Soloalbum Adam an der Reihe. Was ihr hier in den vergangenen Tagen schon gehört habt und was euch bis zum Ende der Woche noch erwartet, könnt ihr euch online anschauen unter www.emsfechtewelle.de.

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1: Bob Ferguson war früher ein echter Revolutionär. Er war Teil einer berüchtigten Widerstandsgruppe namens French 75. Vor rund 16 Jahren befreiten er und seine Mitstreiter auf einen Schlag 200 inhaftierte Einwanderer aus der Gewalt der US-amerikanischen Einwanderungs- und Zollbehörde ICE. Damit wurde der ICE-Colonel Stephen Lockjaw zum erklärten Widersacher der French 75. Nach der großen Befreiungsaktion verschwand die Widerstandsgruppe von der Bildfläche. Seine Tage als Revolutionär liegen mittlerweile längst hinter Bob Ferguson. Er ist heute alleinerziehender Vater seiner Teenager-Tochter Willa. Gemeinsam mit ihr versucht er, fernab der Gesellschaft zu leben. Getrieben von Paranoia ist er sich sicher, dass Colonel Lockjaw ihn am liebsten auslöschen würde. Teenagerin Willa hat aber gar keine Lust, sich versteckt zu halten. Sie will mit Freunden raus und etwas erleben und verschwindet eines Tages. Gleichzeitig taucht Lockjaw auf, der inzwischen Teil einer rassistischen Miliz ist. Das kann kein Zufall sein. Und so versucht Bob, die ehemaligen Mitglieder der French 75 wieder zusammenzutrommeln, um mit ihrer Hilfe seine Tochter zu finden. Drama, Thriller, politische Satire. Im genreübergreifenden Film One Battle After Another zeigt Hauptdarsteller Leonardo DiCaprio eine der besten Schauspielleistungen seiner Karriere. Ein fesselnder Film, der in diesem Jahr mit 6 Oscars ausgezeichnet wurde. One Battle After Another könnt ihr euch auf HBO Max ansehen.

0: geklemmt. Der Flugverkehr am Airport Nürnberg wird für 80 Minuten eingestellt. 7 Flüge sind betroffen. Uli Reitinger, Nachrichtenredaktion.
1: Bei den nächtlichen US-Angriffen ist nach Darstellung iranischer Staatsmedien ein Weizensilo getroffen worden. Der Vorfall habe sich nahe der Grenze zum Irak ereignet, wie der staatliche Rundfunk berichtet. Auch die Revolutionsgarden, Irans mächtigste Militärorganisation, warfen den USA die Bombardierung ziviler Einrichtungen vor. Die Angaben konnten zunächst nicht unabhängig überprüft werden. Intensiver Austausch und schnelle Informationen, aber auch Hass, Mobbing, Fake News und drastische Bilder. Jugendliche empfinden Social Media als ständiges Wechselspiel zwischen positiven Erlebnissen und belastenden Erfahrungen. Das zeigt die Gym-Plus-Studie des Medienpädagogischen Forschungsverbands Südwest.
2: Für rund 80% der Jugendlichen sind soziale Medien ein wichtiger Zugang zu Wissen und etwa die Hälfte von ihnen berichtet, sich dort verstanden zu fühlen. Gleichzeitig lenke Social Media sich von wichtigen Dingen ab und raube ihnen Zeit für Erholung und Freizeitaktivitäten. Als besonders belastend nehmen die jungen Menschen unter anderem ungewollte Nacktbilder, Mobbing und drastische Gewaltdarstellungen wahr. Ein Social Media Verbot sehen viele Jugendliche aber trotzdem skeptisch, weil sie Zweifel daran haben, dass das wirkt. Rückblickend empfiehlt aber die Hälfte zumindest ein höheres Einstiegsalter. Fiona Reinhardt, Nachrichtenredaktion.
1: Zum Sport. Die Entscheidung für Jürgen Klopp als Bundestrainer geht in die finale Phase. Nach dem Spitzentreffen von DFB-Präsident Neuendorf und seinem Stellvertreter Watzke mit Red Bull-Chef Minzlaff werden heute die entscheidenden Verbandsfunktionäre über den Stand der Verhandlungen informiert. Nur mit Zustimmung der Funktionäre kann Klopp letztlich zum Nachfolger von Julian Nagelsmann als Bundestrainer berufen werden.
3: Und jetzt das Wetter für das Emsland und die Grafschaft Bentheim.
4: Heute gibt es an Ems Hase und Fechte Sonnenschein pur. Den ganzen Tag über ist kaum mal eine Wolke am Himmel zu sehen. Bei bis zu 28 Grad weht ein böig auffrischender Wind. In der kommenden Nacht ziehen dann wieder einige Wolken auf. Bei bis zu 27 Grad erwartet uns morgen dann auch ein Mix aus Sonne und Wolken. Am Freitag ist es mit Sonne, Bewölkung, Regenschauern und einem böigen Wind durchwachsen. Es werden dann maximal 27 Grad gemessen.
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1: Na, heute schon auf einer Social-Media-Plattform unterwegs gewesen? Ja, viele von euch kennen das wahrscheinlich. Kaum wird es für einen kurzen Moment langweilig, greifen wir schneller zum Handy, als uns lieb ist und bleiben dort meistens auch länger hängen, als wir das eigentlich geplant hatten. Eines ist klar, Social Media zieht uns schnell in seinen Bann. Die Diskussion über ein Social-Media-Verbot für Kinder und Jugendliche flammt deshalb immer wieder aufs Neue auf. Doch was sagen eigentlich diejenigen dazu, die schon heute für den Jugendschutz im Internet zuständig sind? Der Direktor der Niedersächsischen Landesmedienanstalt, Christian Krebs, war zu Gast bei der Ems-Fechtewelle. Ein Beitrag von Sophia Kruglikow und Julius Goldbeck.
2: Ob Frankreich, Spanien oder Österreich, fast ganz Europa und auch darüber hinaus diskutiert mittlerweile über ein Social-Media-Verbot für Kinder und Jugendliche. In einigen Ländern sind entsprechende Gesetzesentwürfe bereits auf den Weg gebracht worden. Auch in Deutschland nimmt der öffentliche Diskurs weiter Fahrt auf. Wie könnte ein mögliches Social-Media-Verbot aussehen? Hätte ein solches Verbot überhaupt eine Wirkung? Und wer würde mögliche Einschränkungen kontrollieren? Eine Einrichtung, die bereits heute als zentrale Aufsicht für den Jugendschutz im Netz sowie für den privaten Rundfunkdienst sind die Landesmedienanstalten. Auch in Niedersachsen gibt es eine, die Niedersächsische Landesmedienanstalt, kurz NLM. Ihr Direktor Christian Krebs sieht in der gesellschaftlichen Diskussion über ein mögliches Verbot vor allem ein Problem. Sowohl Kinder als auch viele Erwachsene wüssten oft gar nicht genau, mit wem sie es zu tun haben, wenn sie sich auf Social-Media-Plattformen bewegen.
3: Die Plattformen haben das geschafft, in einem Narrativ zu vermitteln, dass sie der offene Raum sind, wo sich jeder äußern kann. Was immer vergessen wird, ist, das sind profitmaximierte Unternehmen. Und das bedeutet natürlich, dass sie auch so handeln. Das heißt, sie nutzen Techniken, die negative Emotionen verstärken. Warum? Weil eine negative Emotion eben die Reichweite von einem und die Bindung an einen Beitrag erhöht. Das heißt, man kann das messen. Wenn man in Social Media Wut, Empörung, Hass anspricht, hat man einen Reichweitenvorteil gegenüber der sachlichen Information. Die sachliche Information hat ungefähr 20% weniger Reichweite, nur weil sie sachlich ist.
2: Trotzdem möchte Krebs nicht verschweigen, dass Social Media auch zahlreiche positive Effekte mit sich bringt. Er nennt dabei unter anderem die soziale Vernetzung und den einfachen Zugang zu Informationen. Ein klares Ja oder Nein zu einem Social Media Verbot kann deshalb auch eher nicht geben. Eins macht Krebs jedoch deutlich: Kinder und Jugendliche sind in sozialen Netzwerken erheblichen Risiken ausgesetzt. Außerdem könnten die Designs von Apps wie TikTok eine Social Media Sucht oder Abhängigkeit fördern. Deshalb hält er eine Kombination verschiedener Maßnahmen für notwendig, die positiven Aspekte von Social Media berücksichtigt und gleichzeitig das Schutzniveau für Kinder und Jugendliche erhöht.
3: Das eine ist natürlich eine konsequente Aufsicht. Da sind wir im Boot, das sind die Landesmedienanstalten. Wir müssen konsequente Aufsicht über die Inhalte in sozialen Medien durchführen. Das tun wir aber auch. Und das tun wir auch mit zunehmender Effektivität und mit zunehmenden Fallzahlen. Das ist der eine Faktor und die eine Säule. Und dann kommt natürlich der Gesamtfaktor Medienkompetenzvermittlung. Also wie kann ich einen Inhalt einordnen? Stimmt die Quelle? Ist der Experte, der da so tut, als sei er ein Experte, wirklich ein Experte? Kann man sich ja mal die Frage stellen, ob mein Nachbar Horst jetzt wirklich der Experte für Biotechnologie ist.
2: Grundsätzlich wäre es aus Sicht von Krebs natürlich am besten, eine Social-Media-Plattform zu haben, die nicht klar gewinnorientiert arbeiten muss. Das Problem sei jedoch, dass es derzeit schlicht keine europäische Alternative gäbe. Hier habe Europa seiner Ansicht nach einiges verschlafen.
3: Weil wir jetzt ja die Schwierigkeit haben, dass wir an diese amerikanischen Plattformen regulatorisch teilweise gar nicht mehr rankommen. Also wenn wir jetzt in Deutschland ein nationales Verbot machen würden, dann wäre es, ich möchte es vorsichtig formulieren, das ist so eine Juristenaussage, also es kommt sehr auf die Ausgestaltung an, ob das im nationalen Recht überhaupt ginge oder ob nicht im europäischen Rahmen das unzulässig wäre, wenn nur ein Land, also Deutschland, dieses Verbot macht. Also man könnte durchaus auch sagen, wenn wir ein Verbot einführen wollen und eine Altersgrenze, dann muss die europäisch sein, das reicht im Nationalen gar nicht.
2: Es bleibt also spannend, in welche Richtung sich die Diskussion rund um ein Social-Media-Verbot entwickeln wird und wie ein mögliches Verbot letztlich aussehen könnte. Denn selbst Vorreiter Australien, der im Dezember 2025 ein Verbot für alle unter 16 Jahren eingeführt hat, steht weiterhin vor Herausforderungen bei der konsequenten Durchsetzung des Gesetzes.

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1: Spanien hat das Endspiel der Fußball-Weltmeisterschaft erreicht. Der Europameister besiegte im Halbfinale in Arlington Frankreich mit 2:0 und spielte am Sonntag in East Rutherford um den Titel. Ihren Finalgegner ermitteln Titelverteidiger Argentinien und England mit dem deutschen Trainer Thomas Tuchel heute Abend in Atlanta. Thomas Thonfeld berichtet. Hallo.
2: Hallo.
1: Thomas, Spanien setzt sich im ersten Halbfinale mit 2:0 gegen Frankreich durch. Souveräner als erwartet, oder?
2: Ja, das muss man sagen, denn dass die Spanier die hochgelobte französische Offensive derart beherrschen, das war vorher so nicht zu erwarten. Spanien mit einer ganz, ganz starken Mannschaftsleistung. Frankreich kam kaum zu Chancen. Die Tore der Spanier dagegen absolut verdient. Sowohl der Elfmeter von Oyarzabal nach 22 Minuten, als auch der schön herauskombinierte zweite Treffer durch Porro in Minute 58. Liefert der Europameister im Finale nochmal so eine Leistung ab, dann hat das Team gute Chancen, auch den WM-Titel zu holen.
1: Das zweite Halbfinale heute, England gegen Argentinien, gilt ja offenbar als Hochrisikospiel. In Atlanta sind zusätzliche Sicherheitskräfte und Polizei im Einsatz. Warum ist das Spiel denn so brisant?
2: Na, zum einen fühlen sich die Engländer auch 40 Jahre danach immer noch durch das legendäre Handtor von Diego Maradona im WM-Viertelfinale von 1986 betrogen. Der Argentinier meinte hinterher ja, es sei die Hand Gottes gewesen, die den Ball ins englische Tor befördert habe. Zum anderen haben die beiden Länder ja 1982 einen Krieg um die Falklandinseln geführt. Und diese Gemengelage führt dazu, dass sich die Fangruppen jetzt nicht gerade vor gegenseitiger Zuneigung überschlagen.
1: Rein sportlich ist es ja das Duell des Weltmeisters gegen den Vize-Europameister. Wer ist denn da im Vorteil dabei?
2: Also beide Mannschaften nehmen sich nicht viel. Die Argentinier sind extrem abgezockt und sie haben eben diesen alles überragenden Ausnahmespieler Messi. Trainer Thomas Tuchel, der hat den Engländern eine sehr effiziente Spielweise verpasst. Sie glänzen nicht so oft, aber sie gewinnen ihre Spiele. Und sie haben mit Harry Kane und Jude Bellingham gleich zwei potenzielle Matchentscheider. Und vielleicht gibt das am Ende den Ausschlag. Warten wir es ab.
1: Dankeschön, Thomas.
2: Ja, gerne.
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2: Mit Deborah Krockhaus, guten Tag. Bei einem schweren Unfall auf der B401 bei Surwold ist heute Morgen ein 52-jähriger Autofahrer tödlich verletzt worden. Zwei weitere Menschen wurden ebenfalls verletzt. Nach bisherigen Erkenntnissen der Polizei befuhr der 52-Jährige die Bundesstraße gegen 5.28 Uhr in Richtung Oldenburg. Aus bislang ungeklärter Ursache geriet das Auto auf die Gegenfahrbahn und stieß dort frontal mit dem Auto einer 51-jährigen Frau zusammen. Der 52-Jährige erlag noch an der Unfallstelle seinen Verletzungen. Seine 15-jährige Beifahrerin wurde lebensgefährlich verletzt. Die 51-Jährige erlitt schwere Verletzungen. Beide wurden in ein Krankenhaus gebracht. Neben dem Rettungsdienst waren die Freiwilligen Feuerwehren Dörpen, Esterwegen und Surwold, die Notfallseelsorge und ein Rettungshubschrauber im Einsatz. Die B401 ist derzeit voll gesperrt. Die Ermittlungen zur Unfallursache dauern an. Bei einem Einbruch in einen Elektronikfachhandel in Surwold haben unbekannte Smartphones und Laptops gestohlen. Laut einer Mitteilung der Polizei brachen vermutlich drei Täter heute Nacht gegen 3 Uhr in das Geschäft an der Papenburger Straße ein. Sie nahmen mehrere Smartphones und Laptops mit und flüchteten in unbekannte Richtung. Der Schaden wird auf rund 10.000 Euro geschätzt. Zeugen, die Hinweise zur Tat oder den Tätern geben können, werden gebeten, sich bei der Polizei zu melden. Dominik Ströer ist seit dem 1. Juli der neue Teamleiter des grenzüberschreitenden Polizeiteams in Bad Bentheim. Damit steht das 20-köpfige internationale Polizeiteam erstmals seit 2021 wieder unter der Leitung der Polizeidirektion Osnabrück. Wie die Beamten mitteilen, erfolgt der Wechsel der Teamleitung turnusmäßig zwischen den 5 beteiligten Polizeibehörden. Die Teamleitung ist jeweils für die Dauer von einem Jahr vorgesehen. Dominik Ströer hat an der Polizeiakademie in Oldenburg studiert und gehört seit 2015 der Polizeiinspektion Emsland-Grafschaft Bentheim an. Der 37-jährige Polizeioberkommissar übernahm nach Stationen beim Polizeikommissariat Nordhorn der Autopolizei in Lohne und im zentralen Kriminaldienst der Polizeiinspektion mit Sitz in Lingen bereits im vergangenen Sommer die stellvertretende Teamleitung des grenzüberschreitenden Polizeiteams. Ströer löst nun den bisherigen Teamleiter, den ersten Lieutenant Bert Bröns, von der königlichen Marschussee ab. Im Zusammenhang mit der laufenden Sanierung der B70 im Bereich der Samtgemeinde Spelle bittet die Samtgemeindeverwaltung um die Unterstützung der örtlichen Betriebe. Die entlang der Bundesstraße ansässigen Unternehmen müssten während der Bauarbeiten mit einer eingeschränkten Sichtbarkeit und verändertem Kundenverkehr umgehen. Alle Betriebe seien aber weiterhin erreichbar und könnten auch während der Baumaßnahme gezielt angefahren werden. Entsprechende Zufahrtsmöglichkeiten seien ausgeschildert, so die Samtgemeinde.
3: Und jetzt das Wetter für das Emsland und die Grafschaft Bentheim.
4: Heute gibt es an Ems Hase und Fechte Sonnenschein pur. Den ganzen Tag über ist kaum mal eine Wolke am Himmel zu sehen. Bei bis zu 28 Grad weht ein böig auffrischender Wind. In der kommenden Nacht ziehen dann wieder einige Wolken auf. Bei bis zu 27 Grad erwartet uns morgen dann auch ein Mix aus Sonne und Wolken. Am Freitag ist es mit Sonne, Bewölkung, Regenschauern und einem böigen Wind durchwachsen. Es werden dann maximal 27 Grad gemessen.
0: 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Es ist 11 Uhr und 36 Minuten.

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1: Mit einem Leichtflugzeug mal ein paar Runden über Liverpool drehen und die Aussicht genießen. Na, wie klingt das für euch? Ja, ich würde jetzt einfach mal tippen, einige von euch dürften das vermutlich ganz interessant finden. Das gilt aber eben nicht für alle. Beispielsweise auch nicht für den Piloten, der kürzlich genau das getan hat. 2,5 Stunden ist er mit seinem Leichtflugzeug durch die Gegend geflogen, um ein ausgetauschtes Teil zu testen. Ja, und dabei hat er sich offenbar so sehr gelangweilt, dass er das quasi in den Himmel geschrieben hat. Wie der Spiegel berichtet, war der Pilot bei seinem scheinbar eintönigen Flug so gelangweilt, dass er bei Liverpool "I'm bored", also mir ist langweilig, in den Himmel schrieb. Das zeigen Daten der Flugtracking-Website FlightRadar24. Der Mann war für ein Flugunternehmen unterwegs, das Charterflüge und Flugstunden anbietet. Seine Aufgabe war an diesem Tag eben der Testflug. Nachdem ein Teil an dem Flugzeug ausgetauscht wurde, sollte so sichergestellt werden, ob alles in Ordnung ist. Los ging es für den Piloten in Liverpool. Er flog über die Halbinsel Wirral, die Grafschaft Cheshire und den Fluss Dee an der Grenze zwischen England und Wales. Dort hinterließ er in einer Höhe von etwa 335 Metern auch die Nachricht "I'm bored". Immerhin hat das ein bisschen Zeit verstreichen lassen, um diese Aussage in den Himmel zu schreiben, gingen knapp 20 Minuten seines 2,5-stündigen Fluges drauf. So lässt sich die Zeit auch vertreiben. Vom Betriebsleiter des Unternehmens gab es dafür übrigens keinen Ärger, sondern Worte der Anerkennung. Es sei ein gekonnter Flug gewesen und um die Buchstaben abzufliegen, sei höchste Konzentration notwendig gewesen. Das Flugzeug kam übrigens sicher wieder auf dem Boden an und der gelangweilte Pilot, der durfte sich erstmal über einen freien Tag freuen, an dem er sicher nichts gemacht hat, das er langweilig fand. Hier bei uns geht's jetzt weiter mit einer Band, die das Gefühl von kaum auszuhaltender Langeweile scheinbar auch ganz gut kennt und das nicht mit einer besonderen Flugroute, sondern mit einem Song verarbeitet hat. Hier sind Blink 182 mit Bored to Death.

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1: David sitzt seit Jahren für den Mord an seinem eigenen Sohn im Gefängnis. Er hat stets beteuert, unschuldig zu sein, doch die Beweise zeichnen ein anderes Bild. Während David nun also eine lebenslange Haftstrafe absitzt und immer noch um seinen Sohn trauert, verweigert er jeden Besuch von Familienangehörigen und Freunden. Bis eines Tages seine ehemalige Schwägerin im Knast auftaucht. Mit dabei hat sie ein Foto, in dessen Hintergrund ein Junge zu sehen ist. Und der trägt dasselbe unverwechselbare Muttermal im Gesicht, das auch Davids Sohn Matthew hatte. Könnte der Junge doch noch am Leben sein? Woher stammte dann die Leiche, die im Kinderzimmer gefunden wurde? Und wer hat die grausame Tat David angehängt? Auf der Suche nach Antworten bricht David aus dem Gefängnis aus. Bei seinem Kampf gegen die Behörden erhält er unerwartet Unterstützung, stößt aber auch auf immer mehr dunkle Geheimnisse. Er riskiert alles in der Hoffnung, Matthew doch noch lebend finden zu können. Die Thriller-Serie Nur für dein Leben basiert auf einem Roman des US-amerikanischen Autors Harlan Coben. Typisch für Cobens Geschichten hält die Handlung einige unvorhersehbare Wendungen für uns bereit. Die Spannung lässt bis zum großen Finale nicht nach. Die 8 Episoden umfassende Miniserie Nur für dein Leben seht ihr aktuell auf Netflix.

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1: Ich bin Dirk Zeitler. Tanken wird immer teurer. Vor allem Diesel hat sich auf Wochensicht massiv verteuert. Das geht aus Daten des ADAC hervor. Im bundesweiten Tagesdurchschnitt des Dienstags kostete ein Liter des Kraftstoffes 2,07 Euro. Das waren fast 12 Cent mehr als noch am Dienstag vor einer Woche. Auch Superbenzin legte deutlich zu. Der ADAC bewertet die aktuellen Spritpreise als zu hoch. US-Präsident Trump hat im Iran mit Angriffen auf die zivile Infrastruktur des Landes gedroht. Nächste Woche würden

0: damit wächst die Sorge vor einer weiteren Eskalation in der gesamten Region. Aus Teheran, Arne Bentsch.
1: Mit einem Großaufgebot ist die Polizei in NRW und den Niederlanden gegen mutmaßliche Drogenhersteller vorgegangen. Mehrere Verdächtige wurden festgenommen.
2: Mehrere hundert Einsatzkräfte nahmen insgesamt 13 Objekte ins Visier. Drei per Haftbefehl gesuchte Verdächtige wurden festgenommen, außerdem weitere Personen, die vor Ort angetroffen wurden. Gegen 9 deutsche und niederländische Beschuldigte wird ermittelt. Sie sollen seit dem vergangenen Jahr Grundstoffe für die Herstellung von Amphetamin in großem Stil beschafft und mehrere Drogenlabore betrieben haben. An der Razzia waren auch Europol, das LKA Nordrhein-Westfalen und das Bundeskriminalamt beteiligt. Thomas Bleskin, Nachrichtenredaktion.
1: Ein schweres Unwetter mit Hagel hat am frühen Morgen in Reutlingen Straßen überflutet und einen stundenlangen Einsatz von Feuerwehr und Polizei ausgelöst. Am Abend hatten heftige Unwetter bereits die Region Nürnberg schwer getroffen. Es gibt mehrere Verletzte.
3: Und jetzt das Wetter für das Emsland und die Grafschaft Bentheim.
4: Heute gibt es an Ems, Hase und Vechte Sonnenschein pur. Den ganzen Tag über ist kaum mal eine Wolke am Himmel zu sehen. Bei bis zu 28 Grad weht ein böig auffrischender Wind. In der kommenden Nacht ziehen dann wieder einige Wolken auf. Bei bis zu 27 Grad erwartet uns morgen dann auch ein Mix aus Sonne und Wolken. Am Freitag ist es mit Sonne, Bewölkung, Regenschauern und einem böigen Wind durchwachsen. Es werden dann maximal 27 Grad gemessen.
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1: Wir werden immer älter. So weit, so gut. Doch damit werden viele auch länger pflegebedürftig und das wird immer mehr zum Kostenproblem. Laut einer Auswertung des Verbands der Ersatzkassen ist der Eigenanteil für eine Betreuung im Pflegeheim seit Jahresbeginn weiter gestiegen, um knapp 120 Euro monatlich auf jetzt bundesweit im Schnitt 3.364 Euro. Was können wir privat gegen diese immer höheren Pflegekosten tun? Darüber spreche ich jetzt mit Ronny Thorau. Hallo.
2: Ja, schönen guten Tag.
1: Ronny, ständig hören wir, dass wir später noch mehr für eine eventuelle Betreuung im Pflegeheim bezahlen sollen. Wie sollen wir privat damit umgehen?
2: Also die Kosten gehen tatsächlich immer weiter nach oben, liegt insbesondere an steigenden Personalkosten für Pflegekräfte, die man ja grundsätzlich mit guter Bezahlung gewinnen will. Nun könnte man denken, okay, da drohen mir gewaltige Kosten im Alter, ähnlich wie bei einer teuren Zahn-OP, also schließe ich doch eine private Vorsorgeversicherung ab und bin dann später vor den hohen Kosten geschützt. Im Fall der Pflege ist das aber nicht immer so simpel, denn trotz der steigenden Eigenanteile fürs Pflegeheim kann es sinnvoll sein, jetzt keine private Pflegezusatzversicherung abzuschließen.
1: Warum nicht? Weil ich hoffe, vielleicht kein Pflegefall zu werden?
2: Ja, wahrscheinlich werden die meisten wohl schon irgendwann Pflege brauchen, nur kann es sich eben rechnen, vor allem wenn man unter 50 ist, keine Versicherung abzuschließen jetzt, weil die zahlt man dann wahrscheinlich auch mit ständig steigenden Versicherungsbeiträgen jahrelang, obwohl man noch gesund ist. Und dagegen muss man überlegen, ob man später vielleicht doch etwas Vermögen aufbrauchen kann für die Pflege, ob man für eine gute Rente vorgesorgt hat oder auch Angehörige hat, die einen unterstützen, sowohl durch Pflege als auch finanziell. Und vor dem vielleicht zu schnellen Abschluss einer Versicherung sollte man sich da möglichst individuell beraten lassen, beim Sozialamt oder Verbraucherzentralen zum Beispiel.
1: Und außerdem bastelt die Regierung ja gerade noch an einer Pflegereform, die ja nochmal einiges ändern kann.
2: Ja, stimmt. Auch das ist ein Grund mehr, jetzt keinen Schnellschuss zu machen und sich auch nicht von Werbung schnell in einen Versicherungsvertrag reinquatschen zu lassen. Wer trotzdem im Moment was machen will, der kann vielleicht auch mal andersrum denken, wie kann ich denn dafür sorgen, dass ich später weniger Pflege brauche. Da hilft zum Beispiel mehr Vorsorge. Also jetzt ein bisschen mehr regelmäßigen Sport oder andere Prophylaxe oder auch Vorsorgeuntersuchungen immer rechtzeitig wahrnehmen, tut nicht nur jetzt der Gesundheit gut, sondern kann eben auch dafür sorgen, dass man später weniger teure Pflege braucht.
1: Dankeschön, Ronny.
2: Sehr gerne.

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2: Mit Deborah Krockhaus, guten Tag. Bei einem schweren Unfall auf der B401 bei Surwold ist heute Morgen ein 52-jähriger Autofahrer tödlich verletzt worden. Zwei weitere Menschen wurden ebenfalls verletzt. Nach bisherigen Erkenntnissen der Polizei befuhr der 52-Jährige gegen 5.28 Uhr die Bundesstraße in Richtung Oldenburg. Aus bislang ungeklärter Ursache geriet das Auto auf die Gegenfahrbahn und stieß dort frontal mit dem Auto einer 51-jährigen Frau zusammen. Der 52-Jährige erlag noch an der Unfallstelle seinen Verletzungen. Seine 15-jährige Beifahrerin wurde lebensgefährlich verletzt. Die 51-jährige erlitt schwere Verletzungen. Beide wurden in ein Krankenhaus gebracht. Neben dem Rettungsdienst waren die Freiwilligen Feuerwehren Dörpen, Esterwegen und Surwold, die Notfallseelsorge und ein Rettungshubschrauber im Einsatz. Die Ermittlungen zur Unfallursache dauern an. Unbekannte haben zwischen dem vergangenen Montag 17 Uhr und gestern 7 Uhr in Lingen einen Radlader gestohlen. Wie die Polizei mitteilt, stand das Fahrzeug der Marke Kramer auf einer Baustelle am Rand eines Feldweges gegenüber der Einmündung Große Beckenweg. Der Wert wird auf rund 15.000 Euro geschätzt. Die Polizei hat die Ermittlungen aufgenommen und bittet Zeugen, sich zu melden. Bei einem Einbruch in einen Elektronikfachhandel in Surwold haben Unbekannte Smartphones und Laptops gestohlen. Laut einer Mitteilung der Polizei brachen vermutlich drei Täter heute Nacht gegen 3 Uhr in das Geschäft an der Papenburger Straße ein. Sie nahmen mehrere Smartphones und Laptops mit und flüchteten in unbekannte Richtung. Der Schaden wird auf rund 10.000 Euro geschätzt. Auch hier bittet die Polizei Zeugen, sich zu melden. In den kommenden Wochen werden in Emlichheim weitere Arbeiten für den Bau der neuen Straße Obenhold durchgeführt. Wie die Samtgemeinde mitteilt, werden dafür ab dem kommenden Montag die Ringerstraße im Bereich der neuen Anbindung und die Fechtetalstraße voll gesperrt. Die Sperrung der Ringerstraße soll voraussichtlich 3 Wochen dauern. Die Fechtetalstraße bleibt für 5 Wochen gesperrt. Für Autofahrer werden Umleitungen eingerichtet. Mehr dazu findet ihr auf unserer Homepage unter emsfechtewelle.de. Mit dem Bau der neuen Straße will die Samtgemeinde die Verkehrsführung in Emlichheim langfristig verbessern und den Ortskern entlasten.
1: Und jetzt das Wetter für das Emsland und die Grafschaft Bentheim.
3: Heute gibt es an Ems, Hase und Fechte Sonnenschein pur. Den ganzen Tag über ist kaum mal eine Wolke am Himmel zu sehen. Bei bis zu 28 Grad weht ein böig auffrischender Wind. In der kommenden Nacht ziehen dann wieder einige Wolken auf. Bei bis zu 27 Grad erwartet uns morgen dann auch ein Mix aus Sonne und Wolken. Am Freitag ist es mit Sonne, Bewölkung, Regenschauern und einem böigen Wind durchwachsen. Es werden dann maximal 27 Grad gemessen.
0: 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Es ist 12 Uhr und 35 Minuten.

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1: Wenn an heißen Sommertagen die Temperaturen in die Höhe klettern, ist es für uns Menschen wichtig, auf unseren Wasserhaushalt zu achten. Aber auch für viele Pflanzen ist die Hitze anstrengend. Sollten wir dann einfach besonders häufig und viel gießen? Oder gibt es doch einen besseren Weg, ohne zu viel Wasser zu verschwenden? Darüber spreche ich jetzt mit meiner Kollegin Lucy Song. Sag mal, Lucy, wie sollte ich meine Pflanzen denn bei der Sommerhitze am besten bewässern? Gilt da viel, hilft viel?
2: Nein, nicht unbedingt. Der Bund für Umwelt- und Naturschutz Deutschland, kurz BUND, empfiehlt, seltener zu gießen, dafür aber intensiver. Denn wichtiger als die Häufigkeit ist die Menge. Am besten sollten wir so gießen, dass der Boden auch in den tiefer gelegenen Schichten einmal so richtig durchfeuchtet wird. Das trägt auch dazu bei, dass die Pflanzen tiefere Wurzeln bilden und so widerstandsfähiger gegen Trockenheit werden. Wenn wir hingegen immer mal wieder nur ein wenig gießen, werden die tieferen Bodenschichten nicht ausreichend mit Wasser platziert und unsere Pflanzen bilden nur kurze Wurzeln. Neben der Häufigkeit und der Wassermenge sollten wir auch darauf achten, von wo aus wir unsere Pflanzen gießen. Wasser von oben verdunstet schnell, deshalb sollten wir lieber direkt im Wurzelbereich der Pflanze gießen. Am besten eignen sich außerdem der frühe Morgen oder der späte Abend zum Gießen, denn da verdunstet am wenigsten Wasser. Oftmals wird auf das Gießen in der Mittagszeit aber aus einem anderen Grund verzichtet. Die Pflanzenliebhaber sorgen sich, dass Blätter durch die Wassertropfen bei starker Sonneneinstrahlung verbrennen. Das ist aber eher unwahrscheinlich. So ein Brennglaseffekt ist zwar möglich, entsteht aber nur unter bestimmten Voraussetzungen.
1: Die vermeintliche Gefahr, seine Pflanzen beim Gießen zu verbrennen, ist übrigens nicht der einzige Gartenmythos rund um das Bewässern von Pflanzen. Welche fälschlichen Annahmen sind denn noch verbreitet?
2: Das hat sich der Naturschutzbund, kurz NABU, angeschaut. Ein Gartenmythos ist demnach, dass Bäume und Sträucher zu viel Wasser ziehen würden, deshalb sei weniger Bewuchs im Garten besser. Stimmt nicht, sagt der NABU. Im Gegenteil, Hecken und Sträucher können sogar einen positiven Effekt haben. So kann eine Hecke den Wind abhalten und Schatten spenden. Ebenso wie Bäume verdunsten sie Wasser und können so sogar ihre Umgebung kühlen. Und wer auf verschiedene Pflanzen und Arten setzt, hat außerdem auch ein geringeres Risiko, dass der Garten komplett vertrocknet. Nicht selten ist übrigens auch die Annahme, dass unsere heimischen Pflanzen nicht mit der Trockenheit zurechtkommen. Auch das stimmt nicht. Es gibt verschiedene heimische Arten, die das recht gut wegstecken. Dazu zählen Wildstauden wie Graslilie, Sandthymian oder Karthäusernelke und Gehölze wie Feldahorn, Wacholder oder Wildrosen. Exotische Pflanzen wie Geranien oder Hortensien bekommen bei längerer Trockenheit hingegen Probleme.
1: Ein schöner Garten braucht also nicht zwangsläufig extrem viel Wasser und es muss auch nicht immer aus Prinzip jede Pflanze gegossen werden, richtig?
2: Ja, richtig. Längst nicht jede Pflanze braucht permanent Wasser. So manch ein Gewächs kann auch ganz gut eine Weile auf Wasser verzichten. Und da sollten wir unsere eigenen Pflanzen gut kennen, denn das Gießen ist ja immerhin nicht nur ein Kosten- und ein Zeitaufwand. Wir verbrauchen dabei auch eine der wichtigsten natürlichen Ressourcen. Selbst bei einer kleinen Rasenfläche kommen nach Angaben des NABU an die 400 Liter Wasser im Monat zusammen. Im direkten Vergleich, bei Wildblumenwiesen ist das Sprengen überhaupt nicht notwendig, aber auch ein Rasen kann eine längere Trockenperiode überstehen, selbst wenn er zwischenzeitlich eher braun als grün wirkte.
1: Dankeschön, Lucy. Es gilt also, an heißen Sommertagen brauchen unsere Pflanzen nicht zwangsläufig besonders viel Wasser. Viel wichtiger ist eine sinnvolle Strategie beim Bewässern.

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1: Charlie hatte es wirklich nicht immer leicht. Seine Mutter starb bei einem tragischen Unfall, als er gerade erst 7 Jahre alt war. Sein Vater wurde daraufhin zum Alkoholiker. Charlie war eine Zeit lang auf sich allein gestellt. Mittlerweile ist sein Vater trocken und Charlie führt ein ganz normales Teenagerleben. Eines Tages rettet er einem Nachbarn das Leben und freundet sich mit dem mysteriösen Einzelgänger an. Als der Senior schließlich doch stirbt, vertraut er Charlie ein Geheimnis an, dass er sein ganzes Leben gehütet hat. Und das führt den Teenager auf eine abenteuerliche Reise in eine märchenhafte Welt. Eigentlich wollte sich Charlie bei seinem ersten Abstecher in diese andere Welt nur von deren tatsächlicher Existenz überzeugen, doch er erfährt schnell, dass die Bewohner in großer Not sind. Außerdem gibt es in dieser Welt einen Gegenstand, der ihm selbst bei einem großen Problem helfen könnte. Und so verlässt Charlie seine eigene Welt, um in einer anderen zum Retter der Unterdrückten zu werden. Dieses ungewöhnliche und stellenweise düstere Märchen stammt aus der Feder von niemand geringerem als Kult-Horror-Autor Stephen King. Er verbindet in seinem Roman Fairy Tale Grauen, Mystery und Märchenelemente. Das Ergebnis ist die 880 Seiten umfassende Reise eines jungen Helden in einer ungewöhnlichen Welt. Der Roman Fairy Tale von Stephen King ist im Heine Verlag erschienen.
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1: Ich bin Dirk Zeitler. Tanken ist in Deutschland innerhalb weniger Tage deutlich teurer geworden. Besonders kräftig sind die Preise für Diesel gestiegen. Das zeigen aktuelle Zahlen des ADAC.
2: Im bundesweiten Tagesdurchschnitt kostete ein Liter Diesel zuletzt rund 2,07 Euro, fast 12 Cent mehr als vor einer Woche. Auch Super E10 verteuerte sich deutlich und lag im Schnitt bei knapp 2,08 Euro pro Liter. Damit ist der Preisunterschied zwischen beiden Kraftstoffen fast verschwunden, obwohl Diesel eigentlich niedriger besteuert wird. Als wichtiger Grund für die Preissteigerungen gelten die verschärften Spannungen zwischen den USA und dem Iran, die auch den Ölpreis zuletzt deutlich steigen ließen. Thomas Bleskin, Nachrichtenredaktion.
1: Für Bundeskanzler Merz steht heute noch ein wichtiger Termin auf der Agenda, die traditionelle Sommerpressekonferenz in Berlin. Trotz der jüngsten Reformbeschlüsse sehen viele Menschen die Bundesregierung nicht auf einem stärkeren Kurs. In einer YouGov-Umfrage sagten 47% Schwarz-Rot gehe geschwächt in die Sommerpause, nur 10% sehen die Regierung gestärkt. Nach einem aktuellen Bericht der Weltgesundheitsorganisation sind in der WHO-Europa-Region 566.000 Kinder

0: Kinder, die keine einzige Impfung erhalten haben, rund 21.000 nach Angaben der Organisationen. Aus Genf, Christiane Ulrich.
1: Ein schweres Unwetter mit Hagel hat am frühen Morgen in Reutlingen Straßen überflutet und einen stundenlangen Einsatz von Feuerwehr und Polizei ausgelöst. Am Abend hatten heftige Unwetter bereits die Region Nürnberg schwer getroffen. Es gibt mehrere Verletzte.
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3: Heute gibt es an Ems Hase und Fechte Sonnenschein pur. Den ganzen Tag über ist kaum mal eine Wolke am Himmel zu sehen. Bei bis zu 28 Grad weht ein böig auffrischender Wind. In der kommenden Nacht ziehen dann wieder einige Wolken auf. Bei bis zu 27 Grad erwartet uns morgen dann auch ein Mix aus Sonne und Wolken. Am Freitag ist es mit Sonne, Bewölkung, Regenschauern und einem böigen Wind durchwachsen. Es werden dann maximal 27 Grad gemessen.
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Ehrenamt macht den entscheidenden Unterschied und das an verschiedenen Stellen in unserer Gesellschaft. Stellt euch doch beispielsweise mal vor, wie es in unseren Sportvereinen ohne die vielen Freiwilligen aussähe. Und auf den unglaublichen Einsatz der vielen freiwilligen Feuerwehrkräfte möchte wohl auch niemand von uns verzichten. Ehrenamtliche gibt es an vielen verschiedenen Stellen, von der Tafel über öffentliche Büchereien bis hin zum Sozialdienst katholischer Frauen. Hier auf der Ems-Fechtewelle hört ihr aktuell eine Wochenserie zum 100-jährigen Jubiläum des SKF. Welche Rolle Ehrenamtliche dabei spielen, hört ihr in wenigen Minuten hier in unserem regionalen Magazin Durch den Tag.

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1: 100 Jahre Einsatz für Frauen, Kinder und Familien. Der Sozialdienst katholischer Frauen in Lingen feiert Jubiläum. In unserer Wochenserie haben wir bereits gehört, wie Frauen nach Gewalterfahrungen unterstützt werden, zum Beispiel durch das Übergangswohnen Second Stage. Doch viele Angebote beim SKF wären ohne ehrenamtliches Engagement gar nicht möglich. Welche Rolle Ehrenamtliche spielen und wie vielfältig die Möglichkeiten sind, sich einzubringen, verrät uns Alexandra Wichtel im dritten Teil unserer Serie.
2: Fast 200 Menschen engagieren sich ehrenamtlich beim Sozialdienst katholischer Frauen im Emsland. Ohne sie wären viele Angebote gar nicht möglich. Denn Ehrenamt gehört beim SKF von Anfang an dazu, schon lange bevor die erste hauptamtliche Mitarbeiterin eingestellt wurde. Welche Rolle Ehrenamtliche beim SKF spielen, erklärt die Vorsitzende des SKF Emsfechte, Dr. Simona Schulte.
3: Die Frauen haben sich getroffen, haben sich zu Hause im Wohnzimmer ihre Sitzungen abgehalten und haben erst mal 20 Jahre rein ehrenamtlich sich auch um die Frauen gekümmert. Erst 1946 ist die erste hauptamtliche Mitarbeiterin eingestellt worden, eine Fürsorgerin. Und den Frauen ist eben wichtig gewesen, soziale Verantwortung zu übernehmen und Hilfe und Unterstützung, insbesondere für Frauen, Kinder und Familien zu bieten. Und das zeichnet den Verein auch heute noch aus. Und viele Angebote des SKF wären ohne Ehrenamt einfach nicht möglich oder nur eingeschränkt möglich. Wir können damit viele Dinge auffangen, die auch nicht finanziert werden können über fachliche Beratung.
2: Die Möglichkeiten, sich einzubringen, sind dabei vielfältig. Ehrenamtliche unterstützen Familien als Patinnen und Paten, helfen beim Ausfüllen von Anträgen, begleiten Menschen im Alltag oder engagieren sich im Frauen- und Kinderschutzhaus. Entscheidend ist vor allem die Bereitschaft, Zeit zu schenken und andere Menschen zu unterstützen. Doch viele Ehrenamtliche bringen auch eigene Ideen mit. So entstand beim SKF vor einigen Jahren ein Reitprojekt für Kinder, die häusliche Gewalt erlebt haben, das Simona Schulte maßgeblich mit aufgebaut hat.
3: Und habe dann 2012 mit diesem Projekt hier angefangen. Wir haben 2 Jahre lang, 2012 und 2013, jeweils Kinder aus dem Frauenhaus gehabt. Im ersten Jahr waren es 6 Kinder, im zweiten Jahr waren es 5 Kinder. Die sind zu 15 Terminen gekommen. Jetzt fange ich mal an mit 2 Zitaten von 2 Jungs. Der eine hat gesagt, Schule ist echt Stress, aber beim Reiten, da kannst du richtig gut entspannen. Und das andere Zitat ist von einem kleinen Jungen, der furchtbar ängstlich war, der sich gar nichts getraut hat, der lief schreiend weg, wenn das Pferd schnaubte. Und der hat hinterher gesagt, warum bin ich so mutig? Ich habe gar keine Angst mehr. So ein Reitangebot ist einfach eine Möglichkeit, die psychische Gesundheit zu stärken, also die Resilienz zu stärken.
2: Gerade solche Erfahrungen zeigen, wie viel Ehrenamt bewirken kann. Für die Kinder bedeuten die gemeinsamen Stunden oft mehr Selbstvertrauen und neue Perspektiven. Und auch die Ehrenamtlichen selbst nehmen viel aus ihrem Engagement mit.
3: Informiert euch, lasst euch beraten, damit ihr seht, was würde euch Freude bereiten. Der eine arbeitet gerne mit Menschen, der andere möchte lieber nicht so viel Kontakt zu Menschen haben und zum Beispiel im Fashion dann arbeiten und in einer kleinen Gruppe. Dann kann ich nur empfehlen, im Moment sich unsere Ausstellung anzusehen. Wir haben ja im Moment Gesichter des Ehrenamtes und da sind von 18 Ehrenamtlichen die Porträts und auf der Rückseite steht, was sie machen und warum sie es machen und warum ihnen das gut tut und was so die Beweggründe sind. Sie können natürlich auch mit Ehrenamtlichen sprechen und grundsätzlich würde ich sagen, Ehrenamt lohnt sich immer. Es ist zum einen eine sinnvolle Aufgabe, weil andere davon profitieren und es macht einen zufrieden. Ob es das Lächeln ist oder das Dankeschön, was man erfährt, das ist einfach etwas, das nimmt man mit nach Hause und das ist dann auch nicht mit Geld zu bezahlen, muss ich sagen.
2: Ob Familienpatenschaft, Fahrdienst oder eigenes Projekt, beim SKF gibt es viele Wege, sich für andere Menschen einzusetzen. Und manchmal reicht schon etwas Zeit, um einen großen Unterschied im Leben anderer zu machen.
1: Ehrenamt, das bewegt. Beim SKF Emsfechte engagieren sich viele Menschen mit ganz unterschiedlichen Ideen und Hintergründen. Ob als Familienpatin oder mit eigenen Projekten, ihr Einsatz macht für viele Frauen, Kinder und Familien einen entscheidenden Unterschied. Wer sich selbst engagieren möchte, findet weitere Informationen auf der Internetseite des SKF Emsfechte.

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2: Mit Deborah Krockhaus, guten Tag. Bei einem schweren Unfall auf der B401 bei Surwold ist heute Morgen ein 52-jähriger Autofahrer tödlich verletzt worden. Zwei weitere Menschen wurden ebenfalls verletzt. Nach bisherigen Erkenntnissen der Polizei befuhr der 52-Jährige gegen 5.28 Uhr die Bundesstraße in Richtung Oldenburg. Aus bislang ungeklärter Ursache geriet das Auto auf die Gegenfahrbahn und stieß dort frontal mit dem Auto einer 51-jährigen Frau zusammen. Der 52-Jährige erlag noch an der Unfallstelle seinen Verletzungen. Seine 15-jährige Beifahrerin wurde lebensgefährlich verletzt. Die 51-jährige erlitt schwere Verletzungen. Beide wurden in ein Krankenhaus gebracht. Neben dem Rettungsdienst waren die freiwilligen Feuerwehren Dörpen, Esterwegen und Surwold, die Notfallseelsorge und ein Rettungshubschrauber im Einsatz. Die Ermittlungen zur Unfallursache dauern an. Unbekannte haben zwischen dem vergangenen Montag 17 Uhr und gestern 7 Uhr in Lingen einen Radlader gestohlen. Wie die Polizei mitteilt, stand das Fahrzeug der Marke Kramer auf einer Baustelle am Rand eines Feldweges gegenüber der Einmündung Große Beckenweg. Der Wert wird auf rund 15.000 Euro geschätzt. Die Polizei hat die Ermittlungen aufgenommen und bittet Zeugen, sich zu melden. Bei einem Einbruch in einen Elektronikfachhandel in Surwold haben Unbekannte Smartphones und Laptops gestohlen. Laut einer Mitteilung der Polizei brachen vermutlich drei Täter heute Nacht gegen 3 Uhr in das Geschäft an der Papenburger Straße ein. Sie nahmen mehrere Smartphones und Laptops mit und flüchteten in unbekannte Richtung. Der Schaden wird auf rund 10.000 Euro geschätzt. Auch hier bittet die Polizei, Zeugen sich zu melden. In den kommenden Wochen werden in Emlichheim weitere Arbeiten für den Bau der neuen Straße Obenhold durchgeführt. Wie die Samtgemeinde mitteilt, werden dafür ab dem kommenden Montag die Ringer Straße im Bereich der neuen Anbindung und die Fechtetalstraße voll gesperrt. Die Sperrung der Ringer Straße soll voraussichtlich 3 Wochen dauern. Die Fechtetalstraße bleibt für 5 Wochen gesperrt. Für Autofahrer werden Umleitungen eingerichtet. Mehr dazu findet ihr auf unserer Homepage unter emsfechtewelle.de. Mit dem Bau der neuen Straße will die Samtgemeinde die Verkehrsführung in Emlichheim langfristig verbessern und den Ortskern entlasten.
1: Und jetzt das Wetter für das Emsland und die Grafschaft Bentheim.
3: Heute gibt es an Ems, Hase und Fechte Sonnenschein pur. Den ganzen Tag über ist kaum mal eine Wolke am Himmel zu sehen. Bei bis zu 28 Grad weht ein böig auffrischender Wind. In der kommenden Nacht ziehen dann wieder einige Wolken auf. Bei bis zu 27 Grad erwartet uns morgen dann auch ein Mix aus Sonne und Wolken. Am Freitag ist es mit Sonne, Bewölkung, Regenschauern und einem böigen Wind durchwachsen. Es werden dann maximal 27 Grad gemessen.
0: 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Es ist 13 Uhr und 36 Minuten.

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1: Fast zwei Wochen der Sommerferien in Niedersachsen sind schon rum. Die Ferien nutzen viele, vor allem Familien, um in den Urlaub zu fahren. Das läuft dann aber nicht immer so entspannt ab wie gewünscht. Wie uns insbesondere die Technik bei einem stressfreien Urlaub unterstützen kann, darüber hat Deborah Krockhaus heute in unserer Morningshow mit Julian Degler gesprochen.
2: Julian, lange Fahrten gehören ja für viele von uns zum Urlaub dazu. Welche Technik kann mir denn im Auto helfen, damit die Fahrt zum Beispiel über den Brennerpass nach Bella Italia so angenehm wie möglich wird?
3: Also viele nutzen ja ihr Smartphone als Navi. Da lohnt sich eine Handyhalterung, die ich an der Lüftung anbringen kann. Und ja, Stichwort Italien. Im Süden ist es im Sommer ja ziemlich heiß. Und wenn mein geparktes Auto, wenn ich das vor starker Sonneneinstrahlung schützen will, wäre vielleicht ein Sonnenschirm für die Frontschutzscheibe etwas. Das ist quasi wie so ein rechteckiger Regenschirm. Den kann ich easy öffnen und dann im Innern an der Scheibe einfach ausbreiten.
2: Welche Apps auf dem Smartphone kannst du denn zur Unterstützung empfehlen?
3: Ja, ein unvergesslicher Urlaub will natürlich gut geplant sein. Wenn ich mir beim Packen schon den Kopf zerbreche, dann könnte die App Packpoint interessant sein. Da gebe ich Ziel, Dauer und die geplanten Aktivitäten der Reise an. Und die App erstellt mir dann die passende Packliste und berücksichtigt auch das Wetter. Wenn ich die Sprache des Urlaubslandes nicht spreche, kann ich mir den Google Übersetzer aufs Handy laden. Mit der Fotofunktion der App kann ich mir zum Beispiel die Speisekarte übersetzen lassen. Für Reisen in größeren Gruppen sind Apps hilfreich, die beispielsweise Ausgaben verwalten und aufteilen. Mein Tipp, auch eine Powerbank einpacken, denn Apps ziehen ganz schön viel Akku.
2: Und für die Leute, die eher spontan ihren Urlaub buchen und bislang nicht wissen, wo es hingehen soll, was kann denen ganz praktisch bei der Urlaubsplanung helfen?
3: Hier ist die Antwort künstliche Intelligenz. Mit ChatGPT, Google Gemini oder Microsoft Copilot kann ich meinen Roadtrip planen, passende Unterkünfte und Sehenswürdigkeiten finden und Tipps einholen. Und das eben ganz nach meinen Wünschen. Je präziser die Eingaben, desto besser ist auch das Ergebnis. Es gibt auch spezielle KI-Reisehelfer. Trip Planner AI etwa sage ich, wo es hingehen soll, wie lange, ob ich allein, als Paar oder als Familie verreise und was mein Budget ist. Und im Handumdrehen ist meine Reise dann zum Beispiel nach Rom geplant. Aber aufgepasst, KI macht Fehler auch bei der Urlaubsplanung. Bevor die Reise losgeht, sollte man die Reiseinformationen also noch einmal gründlich prüfen. Dann kann eigentlich nichts mehr schiefgehen. In diesem Sinne, gute Reise.
1: Und egal, ob ihr dann auf dem Weg in den Urlaub seid oder aktuell arbeiten müsst, unsere Morningshow, die bringt euch gut durch den Morgen, auch morgen früh wieder ab 7 Uhr.

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1: Es gibt einige Spiele, bei denen es nicht schaden kann, die Gedanken eurer Mitspielenden erahnen zu können. Im Spiel Ditto ist das aber nicht nur von Vorteil, sondern ganz entscheidend. Hier heißt es, das gleiche Denken oder Punkte verschenken. Bei Ditto versuchen wir, die Assoziationen unserer Mitspielenden zu erraten, ob es um Dinge geht, die wir im Gesicht tragen, Dinge, für die wir unsere Seele verkaufen würden, oder um Länder mit besonders guter Küche. Wer hier an dieselben Beispiele denkt wie seine Mitspielenden, kann punkten. Wer dabei einen Begriff notiert, auf den nur eine andere Person gekommen ist, sammelt sogar Extrapunkte. Obwohl alle gegeneinander antreten, kann also nur gewinnen, wer sich auf die Mitspielenden und ihre Gedankenwelt einlässt. Ein Spielkonzept, das überzeugt, Ditto zählt zu den Nominierten zum Spiel des Jahres 2026. Die Jury lobt, dass wir uns bei Ditto zwar einen Wettkampf liefern, uns das Spiel aber trotzdem als Gruppe verbindet. Wissen ist hier gar nicht unbedingt gefragt, dafür aber Verständnis und ein Gespür für die Sicht der anderen. 3 bis 7 Personen ab 10 Jahren können mitspielen. Eine Runde Ditto dauert etwa 30 Minuten.
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1: Ich bin Thomas Brockt. Die Bundesregierung hat weitere Maßnahmen zum Abbau der Bürokratie beschlossen. Die schwarz-rote Koalition einigte sich darauf, bürokratische Verpflichtungen abzuschaffen, die einer jährlichen Entlastung von rund 600 Millionen Euro entsprechen.
2: Im Mittelpunkt steht die Digitalisierung im Gesundheitswesen. Künftig sollen etwa elektronische Überweisungen möglich sein und die elektronische Patientenakte deutlich mehr Funktionen bekommen. Auch bei der Arbeitsagentur gilt künftig stärker das Prinzip Digital First. Verbindliche Absprachen per E-Mail und Videotermine mit dem Jobcenter sollen möglich werden. Außerdem fallen einzelne Vorschriften weg, etwa die Umweltplakette für Elektroautos oder die regelmäßige Prüfung elektrischer Geräte wie Kaffeemaschinen, sofern kein besonderes Gefährdungspotenzial besteht. Thomas Bleski, Nachrichtenredaktion.
1: Tanken wird immer teurer. Vor allem Diesel hat sich auf Wochensicht massiv verteuert, wie aus Daten des ADAC hervorgeht. Im bundesweiten Schnitt kostete ein Liter Diesel gestern 2,07 Euro. Das waren rund 12 Cent mehr als noch am Dienstag vor einer Woche. Auch Superbenzin legte deutlich zu. Ein Liter der Sorte E10 kostete 2,08 Euro im Schnitt und damit 6 Cent mehr als eine Woche davor. Intensiver Austausch und schnelle Informationen, aber auch Hass, Mobbing, Fake News und drastische Bilder. Jugendliche empfinden Social Media als ständiges Wechselspiel zwischen positiven Erlebnissen und belastenden Erfahrungen. Das zeigt eine Studie des Medienpädagogischen Forschungsverbands Südwest, die jetzt in Mainz vorgestellt wurde.
3: Für rund 80% der Jugendlichen sind soziale Medien ein wichtiger Zugang zu Wissen und etwa die Hälfte von ihnen berichtet, sich dort verstanden zu fühlen. Gleichzeitig lenke Social Media sich von wichtigen Dingen ab und raube ihnen Zeit für Erholung und Freizeitaktivitäten. Als besonders belastend

0: Und jetzt das Wetter für das Emsland und die Grafschaft Bentheim.
1: Der Himmel über Ems, Hase und Vechte zeigt sich heute überwiegend freundlich und sonnig. Hier und da müssen wir mit böig auffrischendem Wind rechnen. Die Höchstwerte liegen bei 27 Grad. Morgen startet der Tag zunächst bewölkt. Am Nachmittag kommt dann die Sonne heraus. Am Abend verschwinden dann auch die letzten Wolken. Das alles bei Höchstwerten von 26 Grad. Am Freitag wird es etwas wechselhafter. Wir können uns auf 11 Stunden Sonne einstellen. Am Nachmittag wird es dann bewölkt. Mit örtlichen Regenschauern müssen wir ebenfalls rechnen. Hier messen wir Höchstwerte von 26 Grad.
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1: Er tritt bereits seit über 10 Jahren mit den verbliebenen Mitgliedern der legendären Band Queen auf, hat mehrere Millionen Tonträger verkauft, als Musicaldarsteller am Broadway Erfolge gefeiert und hatte Gastauftritte in Kultserien wie Glee oder Pretty Little Liars. Ja, und heute hat er es auch in unseren Ems Fechtewelle Soundcheck geschafft. Die Rede ist von Adam Lambert und der hat seinen Durchbruch der Teilnahme an einer Castingshow zu verdanken. Während hierzulande die Siegerinnen und Sieger von Castingshows ja doch meist schnell wieder in Vergessenheit geraten, hat für Adam Lambert 2009 der 2. Platz bei American Idol ausgereicht, um eine gut laufende Karriere aufzubauen. Am vergangenen Freitag hat er nun sein bereits 6. Soloalbum veröffentlicht. Das ist einfach kurz und knapp nach ihm selbst benannt und trägt den Namen Adam. Musikalisch trifft hier Boygroup-Sound auf leichte Industrial-Klänge und das geht erstaunlich gut ins Ohr. Wir hören jetzt gemeinsam rein. Hier ist Adam Lambert mit Under the Rhythm.

0: Das war Adam Lambert mit Under the Rhythm. Im Ems-Fechtewelle Soundcheck hören wir in dieser Woche Tag für Tag in ein anderes neu erschienenes Album herein. Heute war Adam Lambert mit seinem 6. Soloalbum Adam an der Reihe. Was ihr hier in den vergangenen Tagen schon gehört habt und was euch bis zum Ende der Woche noch erwartet, könnt ihr euch online anschauen unter www.emsfechtewelle.de.
1: 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Es ist 14 Uhr und 14 Minuten.

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1: Die Urlaubskasse ist ein sensibles Thema. Denn Reisen ist ziemlich teuer geworden. Wenn nach dem Urlaub dann noch unerwartet eine hohe Mobilfunkrechnung auf uns wartet, ja, dann kann das schnell die schönen Erinnerungen an die eigentlich erholsamen Tage trüben. Kollege Julian Degler hat sich schlau gemacht, welche Handykostenfallen im Ausland lauern und wie wir sie am besten umgehen. Hallo Julian.
2: Hallo.
1: Sag mal, was kann ich vor dem Urlaub denn schon tun, damit mich keine bösen Überraschungen auf der Handyrechnung erwarten?
2: Also vor der Reise sollte ich meinen Handyvertrag checken und die Preise etwa für mobiles Internet prüfen, wenn im Zielland die EU-Roaming-Regeln nicht gelten. Manchmal lohnt es sich auch, direkt beim Anbieter nachzufragen. Das EU-Roaming gilt grundsätzlich in allen 27 EU-Mitgliedstaaten und zum Beispiel auch in Island oder Norwegen. Aber aufgepasst, die beliebten Urlaubsländer Schweiz oder die Türkei fallen nicht unter die Verordnung. Und wenn ich in einer Grenzregion, etwa zur Schweiz, Urlaub mache, kann das Handy sogar unbemerkt in ein fremdes Netz wechseln. Das kann dann teuer werden. In solchen Regionen schaltet man die mobilen Daten also besser aus.
1: Ja, speziell in Nicht-EU-Roaming-Ländern. Wo ist denn besonders Vorsicht gefragt?
2: Ja, insbesondere in Nicht-EU-Ländern drohen nach wie vor extrem hohe Gebühren. Die Telefonminute auf Kuba oder den Malediven kann schon je nach Anbieter etwa 4 Euro kosten. Und das Surfen im Internet kann noch viel teurer sein. Daher der Tipp, das Datenroaming lieber deaktivieren und stattdessen WLAN-Hotspots nutzen. Wissen sollte man auch, die Mobilfunknetze von Schiffen und Flugzeugen fallen ebenfalls nicht unter die EU-Roaming-Regelungen. Auch dann nicht, wenn die Reise innerhalb der EU stattfindet.
1: Wenn mein eigener Mobilfunktarif jetzt ungünstig für meine Reise ist, welche Tipps hast du, die ich ganz praktisch vor und während der Reise umsetzen kann?
2: Vor der Reise ins EU-Ausland checkt man am besten, ob sich kostengünstige Auslandsoptionen zum eigenen Tarif dazu buchen lassen. Bei vielen Mobilfunkanbietern gibt es entsprechende Reisepakete. In vielen Reiseländern sind aber vor Ort gekaufte SIM-Karten günstiger als der eigene Heimattarif. Da können bestimmte eSIM-Tarife eine gute Wahl sein. Insgesamt gilt, bei Zielen außerhalb der EU oder auf Kreuzfahrten sollte man im Zweifel die Mailbox, Rufumleitung und das Datenroaming ausschalten. Alternativ kann ich im jeweiligen Urlaubsland lokale SIM-Karten, eSIMs oder WLAN-Hotspots nutzen.
1: Vielen Dank, Julian.
2: Tschüss.

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2: Mit Sophia Wagner, guten Tag. Bei einem schweren Unfall auf der B401 bei Sorwold ist heute Morgen ein 52-jähriger Autofahrer tödlich verletzt worden. Zwei weitere Menschen wurden ebenfalls verletzt. Nach bisherigen Erkenntnissen der Polizei befuhr der 52-Jährige gegen 5.28 Uhr die Bundesstraße in Richtung Oldenburg. Aus bislang ungeklärter Ursache geriet das Auto auf die Gegenfahrbahn und stieß dort frontal mit dem Auto einer 51-jährigen Frau zusammen. Der 52-Jährige erlag noch an der Unfallstelle seinen Verletzungen. Seine 15-jährige Beifahrerin wurde lebensgefährlich verletzt. Die 51-Jährige erlitt schwere Verletzungen. Beide wurden in ein Krankenhaus gebracht. Neben dem Rettungsdienst waren die Freiwillige Feuerwehr Dörpen, Esterwegen und Sorwold, die Notfallseelsorge und ein Rettungshubschrauber im Einsatz. Nach Sanierungsmaßnahmen ist die Heinrich-Middendorf-Oberschule in Papenburg vollständig barrierefrei erreichbar. Das teilt die Stadt mit. Eine neue Aufzugsanlage soll künftig die Erreichbarkeit aller vier Ebenen des Gebäudes ermöglichen. Zuvor gab es ausschließlich einen Treppenlift in das erste Obergeschoss. Zudem wurden die Sanitäranlagen saniert sowie die Heizungs-, Lüftungs- und Elektroinstallationen erneuert. In diesem Zuge entstanden ein zusätzliches barrierefreies WC sowie vier neue Sanitärräume für die Schülerinnen und Schüler. Die Maßnahme kostet insgesamt rund 600.000 Euro und wird von der Stadt finanziert sowie mit rund 175.000 Euro durch den Landkreis gefördert. Die neuen Anlagen sollen dazu beitragen, die Lern- und Aufenthaltsbedingungen an der Schule nachhaltig zu verbessern, heißt es in der Mitteilung. Die Samtgemeinde Spelle hat eine neue Website. Laut der Verwaltung wurde die Internetseite grundlegend überarbeitet, um Nutzerinnen und Nutzer einen besseren und barrierearmen Zugang zu Informationen und Dienstleistungen bereitzustellen. Neben einer veränderten Navigation und sogenannten Schnellzielen wurden die Online-Dienste ausgebaut. Über den Bereich Rathaus Online können Bürgerinnen und Bürger viele Anliegen direkt erledigen oder Termine vereinbaren. Zudem wurde die Übersicht über die Veranstaltungen in der Samtgemeinde angepasst. Einen Link zur neuen Website findet ihr auf unserer Homepage. In Herzlake haben Unbekannte ein E-Bike aus einem Einfamilienhaus am Barkader Ring gestohlen. Nach Polizeiangaben kam es in der Nacht zu gestern zwischen 3 Uhr und 4 Uhr zu der Tat. Die Täter verschafften sich gewaltsam Zutritt zu einem Wohnhaus und durchsuchten mehrere Räume. Im Anschluss stahlen sie ein Pedelec der Marke Rose, das in der Garage abgestellt war. Die Polizei bittet Zeugen, sich zu melden.
1: Und jetzt das Wetter für das Emsland und die Grafschaft Bentheim.
2: Der Himmel über Ems, Hase und Vechte zeigt sich heute überwiegend freundlich und sonnig. Hier und da müssen wir mit böchauffrischendem Wind rechnen. Die Höchstwerte liegen bei 27 Grad. Morgen startet der Tag zunächst bewölkt. Am Nachmittag kommt dann die Sonne heraus. Am Abend verschwinden dann auch die letzten Wolken. Das alles bei Höchstwerten von 26 Grad. Am Freitag wird es etwas wechselhafter. Wir können uns auf 11 Stunden Sonne einstellen. Am Nachmittag wird es dann bewölkt. Mit örtlichen Regenschauern müssen wir ebenfalls rechnen. Hier messen wir Höchstwerte von 26 Grad.
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1: Das Fahrrad steht im Emsland und der Grafschaft Bentheim hoch im Kurs. Kein Wunder, mit dem Fahrrad lässt sich unsere Region ja auch besonders gut erkunden und entdecken. Ja, das gilt aber auch für andere Regionen. Und so eine Fahrradtour lässt sich auch mit dem guten Zweck verbinden. Das ist heute Thema in unserer guten Nachricht aus der Region.
2: Bei uns in der Region sind ja viele Menschen viel mit dem Rad unterwegs. Und warum das Radeln nicht mit einem guten Zweck verbinden? Das haben 4 Justizvollzugsbeamte der JVA Meppen gemacht mit einer Benefizaktion für das Kinderhospiz Löwenherz. Ihre Mission: in 5 Tagen auf ihren Rennrädern bis zum Gardasee fahren. Unter dem Motto Pro Bono Justitia, für das Gute durch die Justiz, sind sie die rund 1100 Kilometer lange Reise angetreten. In Dahlum ging's los und laut der JVA Meppen gab es auf der Fahrt dann doch die ein oder andere Herausforderung. Reifenplatzer, Hitze, Anstrengung. Aber am Ende haben die 4 die Tour erfolgreich beendet. Und nicht nur das, bei dieser Benefizaktion sind Spenden in Höhe von mehr als 15.600 Euro zusammengekommen. Den Scheck haben die 4 Radfahrer an das Kinderhospiz Löwenherz in Lingen übergeben. Das Kinderhospiz unterstützt schwerstkranke Kinder und deren Familien und begleitet sie auf ihrem Weg. Also insgesamt eine tolle Aktion und auch eine starke Leistung, würde ich mal sagen.
1: Das war unsere heutige gute Nachricht aus der Region. Die habt ihr das erste Mal gehört in der Ems Fechtewelle Morning Show mit Deborah Krockhaus.

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1: Ohne die zahlreichen Menschen, die sich ehrenamtlich engagieren, würde es wohl viele Angebote gar nicht geben. Wenn auch ihr euch engagieren möchtet, aber bisher noch nicht das passende Ehrenamt für euch gefunden habt, könnte FlexHero helfen. Diese App bringt Freiwillige und verschiedene Organisationen oder auch Projekte zusammen. Nutzerinnen und Nutzer der App können nach flexiblen Engagementmöglichkeiten in ihrer Umgebung suchen. Über die App kann dann auch direkt Kontakt aufgenommen werden. Über FlexHero findet ihr viele verschiedene soziale und ökologisch nachhaltige Projekte. Ob ihr euch einmalig dafür einsetzen wollt oder euch ein langfristiges Ehrenamt vorstellen könnt, bleibt dabei euch überlassen. 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
1: Ich bin Thomas Brockt. Kanzler Merz hat den eingeschlagenen Reformkurs der schwarz-roten Bundesregierung herausgestellt und setzt auf gemeinsame weitere Vorhaben. Die Koalition habe Tritt gefasst, sagte er bei seiner Sommerpressekonferenz in Berlin. Man habe viel erreicht, aber es sei noch lange nicht genug, so Merz mit Blick auf beschlossene Gesetze wie die Gesundheitsreform für stabile Krankenkassenbeiträge und noch anstehende Reformen, etwa bei der Rente oder der Pflegeversicherung. Die Zusammenarbeit und das persönliche Verhältnis innerhalb der Regierung bezeichnete Merz als sehr gut. Die Bundesregierung hat derweil weitere Maßnahmen zum Abbau der Bürokratie beschlossen. Die Koalition einigte sich darauf, bürokratische Verpflichtungen abzuschaffen, die einer jährlichen Entlastung von rund 600 Millionen Euro entsprechen.
2: Im Mittelpunkt steht die Digitalisierung im Gesundheitswesen. Künftig sollen etwa elektronische Überweisungen möglich sein und die elektronische Patientenakte deutlich mehr Funktionen bekommen. Auch bei der Arbeitsagentur gilt künftig stärker das Prinzip Digital First. Verbindliche Absprachen per E-Mail und Videotermine mit dem Jobcenter sollen möglich werden. Thomas Bleski, Nachrichtenredaktion.
1: Nach einem aktuellen Bericht der Weltgesundheitsorganisation sind in der WHO-Europaregion 566.000 Kinder ohne Impfschutz. Die WHO-Europaregion geht weit über die EU hinaus. Dazu gehören über 50 Länder, darunter auch etwa die Türkei, Russland und Israel.
3: Ungeimpfte Kinder, das kommt vor allem in Konfliktgebieten vor, wo Impfprogramme ausfallen. Und manche Länder haben wegen gekürzter Entwicklungshilfe nicht genügend Geld dafür. Besorgt ist die WHO aber auch über Impfskepsis, geschürt durch Falschinformationen über angebliche Risiken. Dabei haben Impfungen nach WHO-Angaben in den vergangenen 50 Jahren 150 Millionen Menschenleben gerettet. Christiane Ulrich, Genf.
1: Tanken wird immer teurer. Vor allem Diesel hat sich auf Wochensicht massiv verteuert, wie aus Daten des ADAC hervorgeht. Im bundesweiten Schnitt kostete ein Liter Diesel gestern 2,07 Euro. Das waren rund 12 Cent mehr als noch am Dienstag vor einer Woche. Auch Superbenzin legte deutlich zu. Ein Liter der Sorte E10 kostete 2,08 Euro im Schnitt und damit 6 Cent mehr als eine Woche zuvor.

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0: Wer sich mal ein Bild davon machen möchte, wie das Leben am fürstlichen Hofe so aussah, kann das bei einem Besuch auf Schloss Clemenswert in Sögel tun. Die barocke Anlage wurde im 18. Jahrhundert im Auftrag von Kurfürst Clemens August von Bayern erbaut. Das Schloss wurde von dem Fürsten vor allem für eines seiner liebsten Hobbys genutzt, die Jagd. Und wer sich den Fürsten nun auf dem Rücken eines Pferdes bei der Jagd auf Hirsche vorstellt, ja, der liegt richtig, zumindest allgemein. So sah die Jagd rund um Schloss Clemenswert damals aber nicht immer aus, denn der Kurfürst hat es auch schon mal etwas ruhiger angehen lassen. Ja, und wie das dann aussah, das verraten wir euch in wenigen Minuten hier auf der Ems-Fechtewelle in unserer Rubrik Zeitgeschichte.
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1: Auf kleinem Fuß hat Kurfürst Clemens August von Bayern wahrlich nicht gelebt. Wir kennen ihn heute als prunkliebenden Fürsten, der viel Wert auf ein prachtvolles Leben bei Hofe legte, ein Kunstfreund war und zahlreiche Schlösser bauen ließ. Viele seiner Schlösser dienten vor allem seinem liebsten Zeitvertreib, der Jagd. Auch Schloss Clemenswert wurde als Jagdschloss gebaut. Hier wurde vor allem die Parforce-Jagd, also die Jagd zu Pferde auf Hirsche, betrieben. Aber hin und wieder ließ es der Kurfürst auch etwas ruhiger angehen, und zwar bei der Entenjagd. Trotzdem musste es auch hierbei natürlich stilvoll bleiben. Wie genau die Entenjagd auf Schloss Clemenswert so aussah, das verrät Sonja Mekschukri.
2: Die Schlossanlage Clemenswert besteht aus einem zentralen Hauptschloss und 8 Pavillons, die sternförmig um das Hauptschloss angeordnet sind. Zu den Außenanlagen gehören ein Waldpark und eine Teichanlage. Hierhin zog der Kurfürst sich zurück, wenn es auf Entenjagd gehen sollte. Und wenn sie auch im kleinen Rahmen stattfand, so doch im großen Stil, erzählt Museumsleiter Oliver Fock.
3: Zu Schloss Clemenswert gehört eine ungefähr 900 Meter lange Teichanlage mit 3 Bassins und 2 Kanälen, die sie verbinden. Und ursprünglich waren dort auch Zugbrücken, die eine Prunkjacht durchließen. Und diese Prunkjacht, die wollte wohl Clemens August auch für die Entenjagd nutzen.
2: Gebaut wurde die Jacht höchstwahrscheinlich auf einer Werft und dann in Teilen auf den Hümmling gebracht. Sie war zwar dem Kurfürsten vorbehalten, doch auch die Gäste durften die Teichanlage mit Booten befahren. Bis zu 12 Boote soll man dort gezählt haben. Von der Entenjagd des Kurfürsten ist eine ganz besondere Geschichte überliefert. Alles begann damit, dass Clemens August auf der Suche nach einem Steuermann für seine Jacht war.
3: So geht die Geschichte, dass einer der Hilfsarbeiter hier beim Schlossbau, der sich besonders hervorgetan hat, zum Steuermann gemacht wurde. Gerd Gelsen hieß er.
4: Diener, mein Gewehr.
5: Euer Gewehr, Eminenz.
4: Gelsen, richte er mir die Jacht nach Steuerbord aus.
6: Die Jacht nach Steuerbord ausrichten, jawohl, Eminenz.
4: Gelsen, was macht er denn?
3: Als Clemens August dann auf Entenjagd gehen wollte, haben sich der Kapitän und der Steuermann die Befehle immer so laut zugerufen, dass die Enten weggeflogen sind. Und Gerd Gelsen wurde dann entlassen und er musste wohl seine schöne Uniform, die er hatte, ausziehen, die er natürlich vorher im Ort sicherlich prunkvoll dargestellt hat. Das war sozusagen ein Fiasko.
2: Gerd Gelsen wurde von seinen Pflichten als Steuermann wieder entbunden. Was aus ihm wurde, wer danach seinen Platz einnahm und wie es mit der Entenjagd des Kurfürsten weiterging, ist nicht überliefert. Doch die Geschichte des übereifrigen Gerd Gelsen wird bis heute gerne auf Schloss Clemenswert erzählt.

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2: Mit Sophia Wagner, guten Tag. Bei einem schweren Unfall auf der B401 bei Sorwold ist heute Morgen ein 52-jähriger Autofahrer tödlich verletzt worden. Zwei weitere Menschen wurden ebenfalls verletzt. Nach bisherigen Erkenntnissen der Polizei befuhr der 52-Jährige gegen 5.28 Uhr die Bundesstraße in Richtung Oldenburg. Aus bislang ungeklärter Ursache geriet das Auto auf die Gegenfahrbahn und stieß dort frontal mit dem Auto einer 51-jährigen Frau zusammen. Der 52-Jährige erlag noch an der Unfallstelle seinen Verletzungen. Seine 15-jährige Beifahrerin wurde lebensgefährlich verletzt. Die 51-Jährige erlitt schwere Verletzungen. Beide wurden in ein Krankenhaus gebracht. Neben dem Rettungsdienst waren die Freiwillige Feuerwehr Dörpen, Esterwegen und Sorwold, die Notfallseelsorge und ein Rettungshubschrauber im Einsatz. Nach Sanierungsmaßnahmen ist die Heinrich-Middendorf-Oberschule in Papenburg vollständig barrierefrei erreichbar. Das teilt die Stadt mit. Eine neue Aufzugsanlage soll künftig die Erreichbarkeit aller vier Ebenen des Gebäudes ermöglichen. Zuvor gab es ausschließlich einen Treppenlift in das erste Obergeschoss. Zudem wurden die Sanitäranlagen saniert sowie die Heizungs-, Lüftungs- und Elektroinstallationen erneuert. In diesem Zuge entstanden ein zusätzliches barrierefreies WC sowie vier neue Sanitärräume für die Schülerinnen und Schüler. Die Maßnahme kostet insgesamt rund 600.000 Euro und wird von der Stadt finanziert sowie mit rund 175.000 Euro durch den Landkreis gefördert. Die neuen Anlagen sollen dazu beitragen, die Lern- und Aufenthaltsbedingungen an der Schule nachhaltig zu verbessern, heißt es in der Mitteilung. Die Samtgemeinde Spelle hat eine neue Website. Laut der Verwaltung wurde die Internetseite grundlegend überarbeitet, um Nutzerinnen und Nutzer einen besseren und barrierearmen Zugang zu Informationen und Dienstleistungen bereitzustellen. Neben einer veränderten Navigation und sogenannten Schnellzielen wurden die Online-Dienste ausgebaut. Über den Bereich Rathaus Online können Bürgerinnen und Bürger viele Anliegen direkt erledigen oder Termine vereinbaren. Zudem wurde die Übersicht über die Veranstaltungen in der Samtgemeinde angepasst. Einen Link zur neuen Website findet ihr auf unserer Homepage. In Herzlake haben Unbekannte ein E-Bike aus einem Einfamilienhaus am Barkader Ring gestohlen. Nach Polizeiangaben kam es in der Nacht zu gestern zwischen 3 Uhr und 4 Uhr zu der Tat. Die Täter verschafften sich gewaltsam Zutritt zu einem Wohnhaus und durchsuchten mehrere Räume. Im Anschluss stahlen sie ein Pedelec der Marke Rose, das in der Garage abgestellt war. Die Polizei bittet Zeugen, sich zu melden.
1: Und jetzt das Wetter für das Emsland und die Grafschaft Bentheim.
2: Der Himmel über Ems, Hase und Vechte zeigt sich heute überwiegend freundlich und sonnig. Hier und da müssen wir mit böigaufrischendem Wind rechnen. Die Höchstwerte liegen bei 27 Grad. Morgen startet der Tag zunächst bewölkt. Am Nachmittag kommt dann die Sonne heraus. Am Abend verschwinden dann auch die letzten Wolken. Das alles bei Höchstwerten von 26 Grad. Am Freitag wird es etwas wechselhafter. Wir können uns auf 11 Stunden Sonne einstellen. Am Nachmittag wird es dann bewölkt. Mit örtlichen Regenschauern müssen wir ebenfalls rechnen. Hier messen wir Höchstwerte von 26 Grad.
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1: Mit einem Leichtflugzeug mal ein paar Runden über Liverpool drehen und die Aussicht genießen. Na, wie klingt das für euch? Ja, ich würde jetzt einfach mal tippen, einige von euch dürften das vermutlich ganz interessant finden. Das gilt aber eben nicht für alle, beispielsweise auch nicht für den Piloten, der kürzlich genau das getan hat. 2,5 Stunden ist er mit seinem Leichtflugzeug durch die Gegend geflogen, um ein ausgetauschtes Teil zu testen. Ja, und dabei hat er sich offenbar so sehr gelangweilt, dass er das quasi in den Himmel geschrieben hat. Wie der Spiegel berichtet, war der Pilot bei seinem scheinbar eintönigen Flug so gelangweilt, dass er bei Liverpool "I'm bored", also mir ist langweilig, in den Himmel schrieb. Das zeigen Daten der Flugtracking-Website FlightRadar24. Der Mann war für ein Flugunternehmen unterwegs, das Charterflüge und Flugstunden anbietet. Seine Aufgabe war an diesem Tag eben der Testflug. Nachdem ein Teil an dem Flugzeug ausgetauscht wurde, sollte so sichergestellt werden, ob alles in Ordnung ist. Los ging es für den Piloten in Liverpool. Er flog über die Halbinsel Wirral, die Grafschaft Cheshire und den Fluss Dee an der Grenze zwischen England und Wales. Dort hinterließ er in einer Höhe von etwa 335 Metern auch die Nachricht "I'm bored". Immerhin hat das ein bisschen Zeit verstreichen lassen, um diese Aussage in den Himmel zu schreiben, gingen knapp 20 Minuten seines 2,5-stündigen Fluges drauf. So lässt sich die Zeit auch vertreiben. Vom Betriebsleiter des Unternehmens gab es dafür übrigens keinen Ärger, sondern Worte der Anerkennung. Es sei ein gekonnter Flug gewesen und um die Buchstaben abzufliegen, sei höchste Konzentration notwendig gewesen. Das Flugzeug kam übrigens sicher wieder auf den Boden an und der gelangweilte Pilot, der durfte sich erstmal über einen freien Tag freuen, an dem er sicher nichts gemacht hat, das er langweilig fand. Hier bei uns geht's jetzt weiter mit einer Band, die das Gefühl von kaum auszuhaltender Langeweile scheinbar auch ganz gut kennt und das nicht mit einer besonderen Flugroute, sondern mit einem Song verarbeitet hat. Hier sind Blink 182 mit Bored to Death.

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1: Bob Ferguson war früher ein echter Revolutionär. Er war Teil einer berüchtigten Widerstandsgruppe namens French 75. Vor rund 16 Jahren befreiten er und seine Mitstreiter auf einen Schlag 200 inhaftierte Einwanderer aus der Gewalt der US-amerikanischen Einwanderungs- und Zollbehörde ICE. Damit wurde der ICE-Colonel Stephen Lockjaw zum erklärten Widersacher der French 75. Nach der großen Befreiungsaktion verschwand die Widerstandsgruppe von der Bildfläche. Seine Tage als Revolutionär liegen mittlerweile längst hinter Bob Ferguson. Er ist heute alleinerziehender Vater seiner Teenager-Tochter Willa. Gemeinsam mit ihr versucht er, fernab der Gesellschaft zu leben. Getrieben von Paranoia ist er sich sicher, dass Colonel Lockjaw ihn am liebsten auslöschen würde. Teenagerin Willa hat aber gar keine Lust, sich versteckt zu halten. Sie will mit Freunden raus und etwas erleben und verschwindet eines Tages. Gleichzeitig taucht Lockjaw auf, der inzwischen Teil einer rassistischen Miliz ist. Das kann kein Zufall sein. Und so versucht Bob, die ehemaligen Mitglieder der French 75 wieder zusammenzutrommeln, um mit ihrer Hilfe seine Tochter zu finden. Drama, Thriller, politische Satire. Im genreübergreifenden Film One Battle After Another zeigt Hauptdarsteller Leonardo DiCaprio eine der besten Schauspielleistungen seiner Karriere. Ein fesselnder Film, der in diesem Jahr mit 6 Oscars ausgezeichnet wurde. One Battle After Another könnt ihr euch auf HBO Max ansehen.

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1: Ich bin Thomas Brockt. Bundeskanzler Merz hat den eingeschlagenen Reformkurs der schwarz-roten Bundesregierung herausgestellt und setzt auf gemeinsame weitere Vorhaben. Die Koalition hat Tritt gefasst, sagte Merz bei seiner Sommerpressekonferenz in Berlin heute.
2: So gut gelaunt hat man den Kanzler lange nicht gesehen. Merz kam mit mittelblauem Anzug, weißem Hemd und rot-weiß gemusterter Krawatte und startete sein Eingangsstatement mit einem, wenn auch kurzen, Lächeln. In der Regierung habe man persönlich und menschlich ein sehr gutes Verhältnis miteinander. Sein Fazit, die Koalition habe ihren Rhythmus gefunden und geliefert und er behalte trotz der AfD-Umfrageergebnisse vor den anstehenden Landtagswahlen seinen Optimismus. Thomas Bleskin, Nachrichtenredaktion.
1: Beschäftigte sollen künftig leichter eine neue Stelle ausprobieren können, ohne beim alten Arbeitgeber kündigen und beim neuen zusagen zu müssen. Eingeführt werden soll dafür eine sogenannte Job-to-Job-Abprobung, für die das Bundeskabinett mit einem Gesetzentwurf von Arbeitsministerin Baas grünes Licht gegeben hat. Wenn Unternehmen Arbeitsplätze abbauen müssen, kommt es darauf an, dass die Fachkräfte schnell und unkompliziert in Branchen wechseln, in denen sie gebraucht werden, sagte Baas. Nach einem aktuellen Bericht der Weltgesundheitsorganisation sind in der WHO-Europaregion 566.000 Kinder ohne Impfschutz. Die WHO-Europaregion geht weit über die EU hinaus. Dazu gehören über 50 Länder, darunter auch etwa die Türkei, Russland und Israel.
3: Ungeimpfte Kinder, das kommt vor allem in Konfliktgebieten vor, wo Impfprogramme ausfallen. Und manche Länder haben wegen gekürzter Entwicklungshilfe nicht genügend Geld dafür. Besorgt ist die WHO aber auch über Impfskepsis, geschürt durch Falschinformationen über angebliche Risiken. Dabei haben Impfungen nach WHO-Angaben in den vergangenen 50 Jahren 150 Millionen Menschenleben gerettet. Christiane Ulrich, Genf.
1: Tanken wird immer teurer. Vor allem Diesel hat sich auf Wochensicht massiv verteuert, wie aus Daten des ADAC hervorgeht. Im bundesweiten Schnitt kostete ein Liter Diesel gestern 2,07 €. Das waren rund 12 Cent mehr als noch am Dienstag vor einer Woche. Auch Superbenzin legte deutlich zu. Ein Liter der Sorte E10 kostete 2,08 € im Schnitt und damit 6 Cent mehr als eine Woche zuvor.
4: Und jetzt das Wetter für das Emsland und die Grafschaft Bentheim.
5: Der Himmel über Ems, Hase und Vechte zeigt sich heute überwiegend freundlich und sonnig. Hier und da müssen wir mit durchaufrischendem Wind rechnen. Die Höchstwerte liegen bei 27 Grad. Morgen startet der Tag zunächst bewölkt. Am Nachmittag kommt dann die Sonne heraus. Am Abend verschwinden dann auch die letzten Wolken. Das alles bei Höchstwerten von 26 Grad. Am Freitag wird es etwas wechselhafter. Wir können uns auf 11 Stunden Sonne einstellen. Am Nachmittag wird es dann bewölkt. Mit örtlichen Regenschauern müssen wir ebenfalls rechnen. Hier messen wir Höchstwerte von

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1: 100 Jahre Einsatz für Frauen, Kinder und Familien. Der Sozialdienst katholischer Frauen in Lingen feiert Jubiläum. In unserer Wochenserie haben wir bereits gehört, wie Frauen nach Gewalterfahrungen unterstützt werden, zum Beispiel durch das Übergangswohnen Second Stage. Doch viele Angebote beim SKF wären ohne ehrenamtliches Engagement gar nicht möglich. Welche Rolle Ehrenamtliche spielen und wie vielfältig die Möglichkeiten sind, sich einzubringen, verrät uns Alexandra Wichtel im dritten Teil unserer Serie.
2: Fast 200 Menschen engagieren sich ehrenamtlich beim Sozialdienst katholischer Frauen im Emsland. Ohne sie wären viele Angebote gar nicht möglich. Denn Ehrenamt gehört beim SKF von Anfang an dazu, schon lange bevor die erste hauptamtliche Mitarbeiterin eingestellt wurde. Welche Rolle Ehrenamtliche beim SKF spielen, erklärt die Vorsitzende des SKF Emsfechte, Dr. Simona Schulte.
3: Die Frauen haben sich getroffen, haben sich zu Hause im Wohnzimmer ihre Sitzungen abgehalten und haben erst mal 20 Jahre rein ehrenamtlich sich auch um die Frauen gekümmert. Erst 1946 ist die erste hauptamtliche Mitarbeiterin eingestellt worden, eine Fürsorgerin. Und den Frauen ist eben wichtig gewesen, soziale Verantwortung zu übernehmen und Hilfe und Unterstützung, insbesondere für Frauen, Kinder und Familien zu bieten. Und das zeichnet den Verein auch heute noch aus. Und viele Angebote des SKF wären ohne Ehrenamt einfach nicht möglich oder nur eingeschränkt möglich. Wir können damit viele Dinge auffangen, die auch nicht finanziert werden können über fachliche Beratung.
2: Die Möglichkeiten, sich einzubringen, sind dabei vielfältig. Ehrenamtliche unterstützen Familien als Patinnen und Paten, helfen beim Ausfüllen von Anträgen, begleiten Menschen im Alltag oder engagieren sich im Frauen- und Kinderschutzhaus. Entscheidend ist vor allem die Bereitschaft, Zeit zu schenken und andere Menschen zu unterstützen. Doch viele Ehrenamtliche bringen auch eigene Ideen mit. So entstand beim SKF vor einigen Jahren ein Reitprojekt für Kinder, die häusliche Gewalt erlebt haben, das Simona Schulte maßgeblich mit aufgebaut hat.
3: Und habe dann 2012 mit diesem Projekt hier angefangen. Wir haben 2 Jahre lang, 2012 und 2013, jeweils Kinder aus dem Frauenhaus gehabt. Im ersten Jahr waren es 6 Kinder, im zweiten Jahr waren es 5 Kinder. Die sind zu 15 Terminen gekommen. Jetzt fange ich mal an mit 2 Zitaten von 2 Jungs. Der eine hat gesagt, Schule ist echt Stress, aber beim Reiten, da kannst du richtig gut entspannen. Und das andere Zitat ist von einem kleinen Jungen, der furchtbar ängstlich war, der sich gar nichts getraut hat, der lief schreiend weg, wenn das Pferd schnaubte. Und der hat hinterher gesagt, warum bin ich so mutig? Ich habe gar keine Angst mehr. So ein Reitangebot ist einfach eine Möglichkeit, die psychische Gesundheit zu stärken, also die Resilienz zu stärken.
2: Gerade solche Erfahrungen zeigen, wie viel Ehrenamt bewirken kann. Für die Kinder bedeuten die gemeinsamen Stunden oft mehr Selbstvertrauen und neue Perspektiven. Und auch die Ehrenamtlichen selbst nehmen viel aus ihrem Engagement mit.
3: Informiert euch, lasst euch beraten, damit ihr seht, was würde euch Freude bereiten. Der eine arbeitet gerne mit Menschen, der andere möchte lieber nicht so viel Kontakt zu Menschen haben und zum Beispiel im Fashion dann arbeiten und in einer kleinen Gruppe. Dann kann ich nur empfehlen, im Moment sich unsere Ausstellung anzusehen. Wir haben ja im Moment Gesichter des Ehrenamtes und da sind von 18 Ehrenamtlichen die Porträts und auf der Rückseite steht, was sie machen und warum sie es machen und warum ihnen das gut tut und was so die Beweggründe sind. Sie können natürlich auch mit Ehrenamtlichen sprechen und grundsätzlich würde ich sagen, Ehrenamt lohnt sich immer. Es ist zum einen eine sinnvolle Aufgabe, weil andere davon profitieren und es macht einen zufrieden. Ob es das Lächeln ist oder das Dankeschön, was man erfährt, das ist einfach etwas, das nimmt man mit nach Hause und das ist dann auch nicht mit Geld zu bezahlen, muss ich sagen.
2: Ob Familienpatenschaft, Fahrdienst oder eigenes Projekt, beim SKF gibt es viele Wege, sich für andere Menschen einzusetzen. Und manchmal reicht schon etwas Zeit, um einen großen Unterschied im Leben anderer zu machen.
1: Ehrenamt, das bewegt. Beim SKF Emsfechte engagieren sich viele Menschen mit ganz unterschiedlichen Ideen und Hintergründen. Ob als Familienpatin oder mit eigenen Projekten, ihr Einsatz macht für viele Frauen, Kinder und Familien einen entscheidenden Unterschied. Wer sich selbst engagieren möchte, findet weitere Informationen auf der Internetseite des SKF Emsfechte.
0: 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Es ist 16 Uhr. Und 15 Minuten.

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1: Fast zwei Wochen der Sommerferien in Niedersachsen sind schon rum. Die Ferien nutzen viele, vor allem Familien, um in den Urlaub zu fahren. Das läuft dann aber nicht immer so entspannt ab wie gewünscht. Wie uns insbesondere die Technik bei einem stressfreien Urlaub unterstützen kann, darüber hat Deborah Krockhaus heute in unserer Morningshow mit Julian Degler gesprochen.
2: Julian, lange Fahrten gehören ja für viele von uns zum Urlaub dazu. Welche Technik kann mir denn im Auto helfen, damit die Fahrt zum Beispiel über den Brennerpass nach Bella Italia so angenehm wie möglich wird?
3: Also viele nutzen ja ihr Smartphone als Navi. Da lohnt sich eine Handyhalterung, die ich an der Lüftung anbringen kann. Und ja, Stichwort Italien. Im Süden ist es im Sommer ja ziemlich heiß. Und wenn mein geparktes Auto, wenn ich das vor starker Sonneneinstrahlung schützen will, wäre vielleicht ein Sonnenschirm für die Frontschutzscheibe etwas. Das ist quasi wie so ein rechteckiger Regenschirm. Den kann ich easy öffnen und dann im Innern an der Scheibe einfach ausbreiten.
2: Welche Apps auf dem Smartphone kannst du denn zur Unterstützung empfehlen?
3: Ja, ein unvergesslicher Urlaub will natürlich gut geplant sein. Wenn ich mir beim Packen schon den Kopf zerbreche, dann könnte die App Packpoint interessant sein. Da gebe ich Ziel, Dauer und die geplanten Aktivitäten der Reise an. Und die App erstellt mir dann die passende Packliste und berücksichtigt auch das Wetter. Wenn ich die Sprache des Urlaubslandes nicht spreche, kann ich mir den Google Übersetzer aufs Handy laden. Mit der Fotofunktion der App kann ich mir zum Beispiel die Speisekarte übersetzen lassen. Für Reisen in größeren Gruppen sind Apps hilfreich, die beispielsweise Ausgaben verwalten und aufteilen. Mein Tipp, auch eine Powerbank einpacken, denn Apps ziehen ganz schön viel Akku.
2: Und für die Leute, die eher spontan ihren Urlaub buchen und bislang nicht wissen, wo es hingehen soll, was kann denen ganz praktisch bei der Urlaubsplanung helfen?
3: Hier ist die Antwort künstliche Intelligenz. Mit ChatGPT, Google Gemini oder Microsoft Copilot kann ich meinen Roadtrip planen, passende Unterkünfte und Sehenswürdigkeiten finden und Tipps einholen. Und das eben ganz nach meinen Wünschen. Je präziser die Eingaben, desto besser ist auch das Ergebnis. Es gibt auch spezielle KI-Reisehelfer. Trip Planner AI etwa sage ich, wo es hingehen soll, wie lange, ob ich allein, als Paar oder als Familie verreise und was mein Budget ist. Und im Handumdrehen ist meine Reise dann zum Beispiel nach Rom geplant. Aber aufgepasst, KI macht Fehler auch bei der Urlaubsplanung. Bevor die Reise losgeht, sollte man die Reiseinformationen also noch einmal gründlich prüfen. Dann kann eigentlich nichts mehr schiefgehen. In diesem Sinne, gute Reise.
1: Und egal, ob ihr dann auf dem Weg in den Urlaub seid oder aktuell arbeiten müsst, unsere Morningshow, die bringt euch gut durch den Morgen. Auch morgen früh wieder ab 7 Uhr.

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2: Mit Sophia Wagner, guten Tag. Das Landgericht Osnabrück hat in einem Berufungsverfahren gegen einen 44-jährigen Angeklagten das Urteil des Amtsgerichts Lingen aufgehoben und den Mann zu einer Geldstrafe in Höhe von 1.500 Euro verurteilt. Das teilt das Landgericht mit. Der 44-Jährige war zuvor vom Amtsgericht Lingen wegen fahrlässiger Körperverletzung und unerlaubten Entfernens vom Unfallort zu einer Geldstrafe von 2.100 Euro verurteilt worden. Er soll im April 2025 in Lingen mit seinem LKW unterwegs gewesen sein. Beim Abbiegen soll er eine Radfahrerin übersehen haben, wodurch diese gestürzt sein soll. Der 44-Jährige soll weitergefahren sein, ohne sich um die Frau zu kümmern. Der Mann darf nun für einen Monat keine Kraftfahrzeuge fahren. Nach Sanierungsmaßnahmen ist die Heinrich-Middendorf-Oberschule in Papenburg vollständig barrierefrei erreichbar. Das teilt die Stadt mit. Eine neue Aufzugsanlage soll künftig die Erreichbarkeit aller vier Ebenen des Gebäudes ermöglichen. Zuvor gab es ausschließlich einen Treppenlift in das erste Obergeschoss. Zudem wurden die Sanitäranlagen saniert sowie die Heizungs-, Lüftungs- und Elektroinstallationen erneuert. In diesem Zuge entstanden ein zusätzliches barrierefreies WC sowie vier neue Sanitärräume für die Schülerinnen und Schüler. Die Maßnahme kostet insgesamt rund 600.000 Euro und wird von der Stadt finanziert sowie mit rund 175.000 Euro durch den Landkreis gefördert. Die neuen Anlagen sollen dazu beitragen, die Lern- und Aufenthaltsbedingungen an der Schule nachhaltig zu verbessern, heißt es in der Mitteilung. Die Samtgemeinde Spelle hat eine neue Website. Laut der Verwaltung wurde die Internetseite grundlegend überarbeitet, um Nutzerinnen und Nutzer einen besseren und barrierearmen Zugang zu Informationen und Dienstleistungen bereitzustellen. Neben einer veränderten Navigation und sogenannten Schnellzielen wurden die Online-Dienste ausgebaut. Über den Bereich Rathaus Online können Bürgerinnen und Bürger viele Anliegen direkt erledigen oder Termine vereinbaren. Zudem wurde die Übersicht über die Veranstaltungen in der Samtgemeinde angepasst. Einen Link zur neuen Website findet ihr auf unserer Homepage. In Herzlake haben Unbekannte ein E-Bike aus einem Einfamilienhaus am Barkader Ring gestohlen. Nach Polizeiangaben kam es in der Nacht zu gestern zwischen 3 Uhr und 4 Uhr zu der Tat. Die Täter verschafften sich gewaltsam Zutritt zu einem Wohnhaus und durchsuchten mehrere Räume. Im Anschluss stahlen sie ein Pedelec der Marke Rose, das in der Garage abgestellt war. Die Polizei bittet Zeugen, sich zu melden.
1: Und jetzt das Wetter für das Emsland und die Grafschaft Bentheim.
2: Der Himmel über Ems, Hase und Vechte zeigt sich heute überwiegend freundlich und sonnig. Hier und da müssen wir mit böig-auffrischendem Wind rechnen. Die Höchstwerte liegen bei 27 Grad. Morgen startet der Tag zunächst bewölkt. Am Nachmittag kommt dann die Sonne heraus. Am Abend verschwinden dann auch die letzten Wolken. Das alles bei Höchstwerten von 26 Grad. Am Freitag wird es etwas wechselhafter. Wir können uns auf 11 Stunden Sonne einstellen. Am Nachmittag wird es dann bewölkt. Mit örtlichen Regenschauern müssen wir ebenfalls rechnen. Hier messen wir Höchstwerte von 26 Grad.
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1: Spanien hat das Endspiel der Fußball-Weltmeisterschaft erreicht. Der Europameister besiegte im Halbfinale in Arlington Frankreich mit 2:0 und spielte am Sonntag in East Rutherford um den Titel. Ihren Finalgegner ermitteln Titelverteidiger Argentinien und England mit dem deutschen Trainer Thomas Tuchel heute Abend in Atlanta. Thomas Thonfeld berichtet. Hallo.
2: Hallo.
1: Thomas, Spanien setzt sich im ersten Halbfinale mit 2:0 gegen Frankreich durch. Souveräner als erwartet, oder?
2: Ja, das muss man sagen, denn dass die Spanier die hochgelobte französische Offensive derart beherrschen, das war vorher so nicht zu erwarten. Spanien mit einer ganz, ganz starken Mannschaftsleistung. Frankreich kam kaum zu Chancen. Die Tore der Spanier dagegen absolut verdient. Sowohl der Elfmeter von Oyarzabal nach 22 Minuten, als auch der schön herauskombinierte zweite Treffer durch Porro in Minute 58. Liefert der Europameister im Finale nochmal so eine Leistung ab, dann hat das Team gute Chancen, auch den WM-Titel zu holen.
1: Das zweite Halbfinale heute, England gegen Argentinien, gilt ja offenbar als Hochrisikospiel. In Atlanta sind zusätzliche Sicherheitskräfte und Polizei im Einsatz. Warum ist das Spiel denn so brisant?
2: Na, zum einen fühlen sich die Engländer auch 40 Jahre danach immer noch durch das legendäre Handtor von Diego Maradona im WM-Viertelfinale von 1986 betrogen. Der Argentinier meinte hinterher ja, es sei die Hand Gottes gewesen, die den Ball ins englische Tor befördert habe. Zum anderen haben die beiden Länder ja 1982 einen Krieg um die Falklandinseln geführt. Und diese Gemengelage führt dazu, dass sich die Fangruppen jetzt nicht gerade vor gegenseitiger Zuneigung überschlagen.
1: Rein sportlich ist es ja das Duell des Weltmeisters gegen den Vize-Europameister. Wer ist denn da im Vorteil dabei?
2: Also beide Mannschaften nehmen sich nicht viel. Die Argentinier sind extrem abgezockt und sie haben eben diesen alles überragenden Ausnahmespieler Messi. Trainer Thomas Tuchel, der hat den Engländern eine sehr effiziente Spielweise verpasst. Sie glänzen nicht so oft, aber sie gewinnen ihre Spiele. Und sie haben mit Harry Kane und Jude Bellingham gleich zwei potenzielle Matchentscheider. Und vielleicht gibt das am Ende den Ausschlag. Warten wir es ab.
1: Dankeschön, Thomas.
2: Ja, gerne.
3: 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Es ist 16 Uhr und 43 Minuten.

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1: David sitzt seit Jahren für den Mord an seinem eigenen Sohn im Gefängnis. Er hat stets beteuert, unschuldig zu sein, doch die Beweise zeichnen ein anderes Bild. Während David nun also eine lebenslange Haftstrafe absitzt und immer noch um seinen Sohn trauert, verweigert er jeden Besuch von Familienangehörigen und Freunden. Bis eines Tages seine ehemalige Schwägerin im Knast auftaucht. Mit dabei hat sie ein Foto, in dessen Hintergrund ein Junge zu sehen ist. Und der trägt dasselbe unverwechselbare Muttermal im Gesicht, das auch Davids Sohn Matthew hatte. Könnte der Junge doch noch am Leben sein? Woher stammte dann die Leiche, die im Kinderzimmer gefunden wurde? Und wer hat die grausame Tat David angehängt? Auf der Suche nach Antworten bricht David aus dem Gefängnis aus. Bei seinem Kampf gegen die Behörden erhält er unerwartet Unterstützung, stößt aber auch auf immer mehr dunkle Geheimnisse. Er riskiert alles, in der Hoffnung, Matthew doch noch lebend finden zu können. Die Thriller-Serie Nur für dein Leben basiert auf einem Roman des US-amerikanischen Autors Harlan Coben. Typisch für Cobens Geschichten hält die Handlung einige unvorhersehbare Wendungen für uns bereit. Die Spannung lässt bis zum großen Finale nicht nach. Die 8 Episoden umfassende Miniserie Nur für dein Leben seht ihr aktuell auf Netflix.
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1: Ich bin Thomas Brockt. Die Bundesregierung hat weitere Schritte zum Abbau der Bürokratie beschlossen. Das Kabinett einigte sich unter anderem darauf, etliche Dokumentationspflichten für Firmen abzuschaffen. In Arztpraxen soll die elektronische Überweisung eingeführt werden. Und bei Bauvorhaben im Verkehrsbereich sollen Verfahren vereinfacht werden.
2: Rund 600 Millionen Euro jährlich will die Bundesregierung einsparen, indem bürokratische Verpflichtungen für Bürger und Firmen abgeschafft werden. Beispielsweise sollen sich Halter von E-Autos künftig nicht mehr um eine grüne Umweltplakette kümmern müssen. Der Pflichttermin beim Jobcenter soll auch digital per Videoschalte möglich sein. Auch elektronische Arztüberweisungen sind geplant. Tanja Wagner, Nachrichtenredaktion.
1: Kanzler Merz hat den eingeschlagenen Reformkurs der schwarz-roten Bundesregierung herausgestellt und setzt auf gemeinsame weitere Vorhaben. Die Koalition habe Tritt gefasst, sagte er bei seiner Sommerpressekonferenz in Berlin. Man habe viel erreicht, aber es sei noch lange nicht genug. Die Zusammenarbeit und das persönliche Verhältnis innerhalb der Regierung bezeichnete Merz als sehr gut. Tanken wird immer teurer. Vor allem Diesel hat sich auf Wochensicht massiv verteuert, wie aus Daten des ADAC hervorgeht. Mittlerweile liegt der Preis im bundesweiten Durchschnitt bei 2,07 Euro. Grund dafür ist die erneute Eskalation zwischen den USA und dem Iran.
3: Schwere Bombardierung von Brücken und Kraftwerken im Iran, damit droht Trump schon seit Monaten. Nur um dieses schwere Geschütz dann doch wieder zurückzufahren. Aber nächste Woche, sagt er nun, könne es losgehen. Bis dahin sollen die herkömmlichen Angriffe zum Teil bei Tageslicht weitergehen. Der Iran reagiert mit Raketen und Drohnen auf Ziele in der Golfregion und Jordanien. In einer Krisensitzung erörterte Trump eine massiv verschärfte Offensive. Aus den USA, Tina Eck.
1: Mit zahlreichen Gedenkveranstaltungen hat die Türkei an den Putschversuch gegen die Regierung von Präsident Erdogan vor 10 Jahren erinnert. In Istanbul nahmen Tausende an einem Marsch über die erste Brücke über die Meerenge Bosporus teil. Dort hatten sich am 15. Juli 2016 Putschisten und regierungstreue Sicherheitskräfte schwere Gefechte geliefert. Es gab an dem Tag insgesamt mehr als 250 Todesopfer und mehr als 2000 Verletzte. Der Aufstand wurde schließlich niedergeschlagen.
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5: Der Himmel über Ems, Hase und Vechte zeigt sich heute überwiegend freundlich und sonnig. Hier und da müssen wir mit böigaufrischendem Wind rechnen. Die Höchstwerte liegen bei 27 Grad. Morgen startet der Tag zunächst bewölkt. Am Nachmittag kommt dann die Sonne heraus. Am Abend verschwinden dann auch die letzten Wolken. Das alles bei Höchstwerten von 26 Grad. Am Freitag wird es etwas wechselhafter. Wir können uns auf 11 Stunden Sonne einstellen. Am Nachmittag wird es dann bewölkt. Mit örtlichen Regenschauern müssen wir ebenfalls rechnen. Hier messen wir Höchstwerte von 26 Grad.
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1: Na, heute schon auf einer Social-Media-Plattform unterwegs gewesen? Ja, viele von euch kennen das wahrscheinlich. Kaum wird es für einen kurzen Moment langweilig, greifen wir schneller zum Handy, als uns lieb ist und bleiben dort meistens auch länger hängen, als wir das eigentlich geplant hatten. Eines ist klar, Social-Media zieht uns schnell in seinen Bann. Die Diskussion über ein Social-Media-Verbot für Kinder und Jugendliche flammt deshalb immer wieder aufs Neue auf. Doch was sagen eigentlich diejenigen dazu, die schon heute für den Jugendschutz im Internet zuständig sind? Der Direktor der Niedersächsischen Landesmedienanstalt, Christian Krebs, war zu Gast bei der Ems-Fechtewelle. Ein Beitrag von Sophia Kruglikow und Julius Goldbeck.
2: Ob Frankreich, Spanien oder Österreich, fast ganz Europa und auch darüber hinaus diskutiert mittlerweile über ein Social-Media-Verbot für Kinder und Jugendliche. In einigen Ländern sind entsprechende Gesetzesentwürfe bereits auf den Weg gebracht worden. Auch in Deutschland nimmt der öffentliche Diskurs weiter Fahrt auf. Wie könnte ein mögliches Social-Media-Verbot aussehen? Hätte ein solches Verbot überhaupt eine Wirkung? Und wer würde mögliche Einschränkungen kontrollieren? Eine Einrichtung, die bereits heute als zentrale Aufsicht für den Jugendschutz im Netz sowie für den privaten Rundfunkdienst sind die Landesmedienanstalten. Auch in Niedersachsen gibt es eine, die Niedersächsische Landesmedienanstalt, kurz NLM. Ihr Direktor Christian Krebs sieht in der gesellschaftlichen Diskussion über ein mögliches Verbot vor allem ein Problem. Sowohl Kinder als auch viele Erwachsene wüssten oft gar nicht genau, mit wem sie es zu tun haben, wenn sie sich auf Social-Media-Plattformen bewegen.
3: Die Plattformen haben das geschafft, in einem Narrativ zu vermitteln, dass sie der offene Raum sind, wo sich jeder äußern kann. Was immer vergessen wird, ist, das sind profitmaximierte Unternehmen. Und das bedeutet natürlich, dass sie auch so handeln. Das heißt, sie nutzen Techniken, die negative Emotionen verstärken. Warum? Weil eine negative Emotion eben die Reichweite von einem und die Bindung an einen Beitrag erhöht. Das heißt, man kann das messen. Wenn man in Social Media Wut, Empörung, Hass anspricht, hat man einen Reichweitenvorteil gegenüber der sachlichen Information. Die sachliche Information hat ungefähr 20% weniger Reichweite, nur weil sie sachlich ist.
2: Trotzdem möchte Krebs nicht verschweigen, dass Social Media auch zahlreiche positive Effekte mit sich bringt. Er nennt dabei unter anderem die soziale Vernetzung und den einfachen Zugang zu Informationen. Ein klares Ja oder Nein zu einem Social Media Verbot kann deshalb auch eher nicht geben. Eins macht Krebs jedoch deutlich: Kinder und Jugendliche sind in sozialen Netzwerken erheblichen Risiken ausgesetzt. Außerdem könnten die Designs von Apps wie TikTok eine Social Media Sucht oder Abhängigkeit fördern. Deshalb hält er eine Kombination verschiedener Maßnahmen für notwendig, die positiven Aspekte von Social Media berücksichtigt und gleichzeitig das Schutzniveau für Kinder und Jugendliche erhöht.
3: Das eine ist natürlich eine konsequente Aufsicht. Da sind wir im Boot. Das sind die Landesmedienanstalten. Wir müssen konsequente Aufsicht über die Inhalte in sozialen Medien durchführen. Das tun wir aber auch. Und das tun wir auch mit zunehmender Effektivität und mit zunehmenden Fallzahlen. Das ist der eine Faktor und die eine Säule. Und dann kommt natürlich der Gesamtfaktor Medienkompetenzvermittlung. Also wie kann ich einen Inhalt einordnen? Stimmt die Quelle? Ist der Experte, der da so tut, als sei er ein Experte, wirklich ein Experte? Kann man sich ja mal die Frage stellen, ob mein Nachbar Horst jetzt wirklich der Experte für Biotechnologie ist.
2: Grundsätzlich wäre es aus Sicht von Krebs natürlich am besten, eine Social-Media-Plattform zu haben, die nicht klar gewinnorientiert arbeiten muss. Das Problem sei jedoch, dass es derzeit schlicht keine europäische Alternative gebe. Hier habe Europa seiner Ansicht nach einiges verschlafen.
3: Weil wir jetzt ja die Schwierigkeit haben, dass wir an diese amerikanischen Plattformen regulatorisch teilweise gar nicht mehr rankommen. Also wenn wir jetzt in Deutschland ein nationales Verbot machen würden, dann wäre es, ich möchte es vorsichtig formulieren, das ist so eine Juristenaussage, also es kommt sehr auf die Ausgestaltung an, ob das im nationalen Recht überhaupt ginge oder ob nicht im europäischen Rahmen das unzulässig wäre, wenn nur ein Land, also Deutschland, dieses Verbot macht. Also man könnte durchaus auch sagen, wenn wir ein Verbot einführen wollen und eine Altersgrenze, dann muss die europäisch sein, das reicht im Nationalen gar nicht.
2: Es bleibt also spannend, in welche Richtung sich die Diskussion rund um ein Social-Media-Verbot entwickeln wird und wie ein mögliches Verbot letztlich aussehen könnte. Denn selbst Vorreiter Australien, der im Dezember 2025 ein Verbot für alle unter 16 Jahren eingeführt hat, steht weiterhin vor Herausforderungen bei der konsequenten Durchsetzung des Gesetzes.
4: 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Es ist 17 Uhr und 15 Minuten.

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1: Wenn an heißen Sommertagen die Temperaturen in die Höhe klettern, ist es für uns Menschen wichtig, auf unseren Wasserhaushalt zu achten. Aber auch für viele Pflanzen ist die Hitze anstrengend. Sollten wir dann einfach besonders häufig und viel gießen? Oder gibt es doch einen besseren Weg, ohne zu viel Wasser zu verschwenden? Darüber spreche ich jetzt mit meiner Kollegin Lucy Song. Sag mal, Lucy, wie sollte ich meine Pflanzen denn bei der Sommerhitze am besten bewässern? Gilt da viel, hilft viel?
2: Nein, nicht unbedingt. Der Bund für Umwelt- und Naturschutz Deutschland, kurz BUND, empfiehlt, seltener zu gießen, dafür aber intensiver. Denn wichtiger als die Häufigkeit ist die Menge. Am besten sollten wir so gießen, dass der Boden auch in den tiefer gelegenen Schichten einmal so richtig durchfeuchtet wird. Das trägt auch dazu bei, dass die Pflanzen tiefere Wurzeln bilden und so widerstandsfähiger gegen Trockenheit werden. Wenn wir hingegen immer mal wieder nur ein wenig gießen, werden die tieferen Bodenschichten nicht ausreichend mit Wasser platziert und unsere Pflanzen bilden nur kurze Wurzeln. Neben der Häufigkeit und der Wassermenge sollten wir auch darauf achten, von wo aus wir unsere Pflanzen gießen. Wasser von oben verdunstet schnell, deshalb sollten wir lieber direkt im Wurzelbereich der Pflanze gießen. Am besten eignen sich außerdem der frühe Morgen oder der späte Abend zum Gießen, denn da verdunstet am wenigsten Wasser. Oftmals wird auf das Gießen in der Mittagszeit aber aus einem anderen Grund verzichtet. Die Pflanzenliebhaber sorgen sich, dass Blätter durch die Wassertropfen bei starker Sonneneinstrahlung verbrennen. Das ist aber eher unwahrscheinlich. So ein Brennglaseffekt ist zwar möglich, entsteht aber nur unter bestimmten Voraussetzungen.
1: Die vermeintliche Gefahr, seine Pflanzen beim Gießen zu verbrennen, ist übrigens nicht der einzige Gartenmythos rund um das Bewässern von Pflanzen. Welche fälschlichen Annahmen sind denn noch verbreitet?
2: Das hat sich der Naturschutzbund, kurz NABU, angeschaut. Ein Gartenmythos ist demnach, dass Bäume und Sträucher zu viel Wasser ziehen würden, deshalb sei weniger Bewuchs im Garten besser. Stimmt nicht, sagt der NABU. Im Gegenteil, Hecken und Sträucher können sogar einen positiven Effekt haben. So kann eine Hecke den Wind abhalten und Schatten spenden. Ebenso wie Bäume verdunsten sie Wasser und können so sogar ihre Umgebung kühlen. Und wer auf verschiedene Pflanzen und Arten setzt, hat außerdem auch ein geringeres Risiko, dass der Garten komplett vertrocknet. Nicht selten ist übrigens auch die Annahme, dass unsere heimischen Pflanzen nicht mit der Trockenheit zurechtkommen. Auch das stimmt nicht. Es gibt verschiedene heimische Arten, die das recht gut wegstecken. Dazu zählen Wildstauden wie Graslilie, Sandthymian oder Karthäusernelke und Gehölze wie Feldahorn, Wacholder oder Wildrosen. Exotische Pflanzen wie Geranien oder Hortensien bekommen bei längerer Trockenheit hingegen Probleme.
1: Ein schöner Garten braucht also nicht zwangsläufig extrem viel Wasser und es muss auch nicht immer aus Prinzip jede Pflanze gegossen werden, richtig?
2: Ja, richtig. Längst nicht jede Pflanze braucht permanent Wasser. So manch ein Gewächs kann auch ganz gut eine Weile auf Wasser verzichten. Und da sollten wir unsere eigenen Pflanzen gut kennen, denn das Gießen ist ja immerhin nicht nur ein Kosten- und ein Zeitaufwand. Wir verbrauchen dabei auch eine der wichtigsten natürlichen Ressourcen. Selbst bei einer kleinen Rasenfläche kommen nach Angaben des NABU an die 400 Liter Wasser im Monat zusammen. Im direkten Vergleich, bei Wildblumenwiesen ist das Sprengen überhaupt nicht notwendig, aber auch ein Rasen kann eine längere Trockenperiode überstehen, selbst wenn er zwischenzeitlich eher braun als grün wirkte.
1: Dankeschön, Lucy. Es gilt also, an heißen Sommertagen brauchen unsere Pflanzen nicht zwangsläufig besonders viel Wasser. Viel wichtiger ist eine sinnvolle Strategie beim Bewässern.

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2: Mit Sophia Wagner, guten Tag. Das Landgericht Osnabrück hat in einem Berufungsverfahren gegen einen 44-jährigen Angeklagten das Urteil des Amtsgerichts Lingen aufgehoben und den Mann zu einer Geldstrafe in Höhe von 1.500 Euro verurteilt. Das teilt das Landgericht mit. Der 44-Jährige war zuvor vom Amtsgericht Lingen wegen fahrlässiger Körperverletzung und unerlaubten Entfernens vom Unfallort zu einer Geldstrafe von 2.100 Euro verurteilt worden. Er soll im April 2025 in Lingen mit seinem LKW unterwegs gewesen sein. Beim Abbiegen soll er eine Radfahrerin übersehen haben, wodurch diese gestürzt sein soll. Der 44-Jährige soll weitergefahren sein, ohne sich um die Frau zu kümmern. Der Mann darf nun für einen Monat keine Kraftfahrzeuge fahren. Nach Sanierungsmaßnahmen ist die Heinrich-Middendorf-Oberschule in Papenburg vollständig barrierefrei erreichbar. Das teilt die Stadt mit. Eine neue Aufzugsanlage soll künftig die Erreichbarkeit aller vier Ebenen des Gebäudes ermöglichen. Zuvor gab es ausschließlich einen Treppenlift in das erste Obergeschoss. Zudem wurden die Sanitäranlagen saniert sowie die Heizungs-, Lüftungs- und Elektroinstallationen erneuert. In diesem Zuge entstanden ein zusätzliches barrierefreies WC sowie vier neue Sanitärräume für die Schülerinnen und Schüler. Die Maßnahme kostet insgesamt rund 600.000 Euro und wird von der Stadt finanziert sowie mit rund 175.000 Euro durch den Landkreis gefördert. Die neuen Anlagen sollen dazu beitragen, die Lern- und Aufenthaltsbedingungen an der Schule nachhaltig zu verbessern, heißt es in der Mitteilung. Die Samtgemeinde Spelle hat eine neue Website. Laut der Verwaltung wurde die Internetseite grundlegend überarbeitet, um Nutzerinnen und Nutzer einen besseren und barrierearmen Zugang zu Informationen und Dienstleistungen bereitzustellen. Neben einer veränderten Navigation und sogenannten Schnellzielen wurden die Online-Dienste ausgebaut. Über den Bereich Rathaus Online können Bürgerinnen und Bürger viele Anliegen direkt erledigen oder Termine vereinbaren. Zudem wurde die Übersicht über die Veranstaltungen in der Samtgemeinde angepasst. Einen Link zur neuen Website findet ihr auf unserer Homepage. In Herzlake haben Unbekannte ein E-Bike aus einem Einfamilienhaus am Barkader Ring gestohlen. Nach Polizeiangaben kam es in der Nacht zu gestern zwischen 3 Uhr und 4 Uhr zu der Tat. Die Täter verschafften sich gewaltsam Zutritt zu einem Wohnhaus und durchsuchten mehrere Räume. Im Anschluss stahlen sie ein Pedelec der Marke Rose, das in der Garage abgestellt war. Die Polizei bittet Zeugen, sich zu melden.
1: Und jetzt das Wetter für das Emsland und die Grafschaft Bentheim.
2: Der Himmel über Ems, Hase und Vechte zeigt sich heute überwiegend freundlich und sonnig. Hier und da müssen wir mit böig auffrischendem Wind rechnen. Die Höchstwerte liegen bei 27 Grad. Morgen startet der Tag zunächst bewölkt. Am Nachmittag kommt dann die Sonne heraus. Am Abend verschwinden dann auch die letzten Wolken. Das alles bei Höchstwerten von 26 Grad. Am Freitag wird es etwas wechselhafter. Wir können uns auf 11 Stunden Sonne einstellen. Am Nachmittag wird es dann bewölkt. Mit örtlichen Regenschauern müssen wir ebenfalls rechnen. Hier messen wir Höchstwerte von 26 Grad.
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2: Die Urlaubskasse ist ein sensibles Thema, denn Reisen ist ziemlich teuer geworden. Wenn nach dem Urlaub dann noch unerwartet eine hohe Mobilfunkrechnung auf uns wartet, ja, dann kann das schnell die schönen Erinnerungen an die eigentlich erholsamen Tage trüben. Kollege Julian Degler hat sich schlau gemacht, welche Handykostenfallen im Ausland lauern und wie wir sie am besten umgehen. Hallo Julian.
3: Hallo.
2: Sag mal, was kann ich vor dem Urlaub denn schon tun, damit mich keine bösen Überraschungen auf der Handyrechnung erwarten?
3: Also vor der Reise sollte ich meinen Handyvertrag checken und die Preise etwa für mobiles Internet prüfen, wenn im Zielland die EU-Roaming-Regeln nicht gelten. Manchmal lohnt es sich auch, direkt beim Anbieter nachzufragen. Das EU-Roaming gilt grundsätzlich in allen 27 EU-Mitgliedstaaten und zum Beispiel auch in Island oder Norwegen. Aber aufgepasst, die beliebten Urlaubsländer Schweiz oder die Türkei fallen nicht unter die Verordnung. Und wenn ich in einer Grenzregion, etwa zur Schweiz, Urlaub mache, kann das Handy sogar unbemerkt in ein fremdes Netz wechseln. Das kann dann teuer werden. In solchen Regionen schaltet man die mobilen Daten also besser aus.
2: Ja, speziell in Nicht-EU-Roaming-Ländern. Wo ist denn besonders Vorsicht gefragt?
3: Ja, insbesondere in Nicht-EU-Ländern drohen nach wie vor extrem hohe Gebühren. Die Telefonminute auf Kuba oder den Malediven kann schon je nach Anbieter etwa 4 Euro kosten. Und das Surfen im Internet kann noch viel teurer sein. Daher der Tipp, das Datenroaming lieber deaktivieren und stattdessen WLAN-Hotspots nutzen. Wissen sollte man auch, die Mobilfunknetze von Schiffen und Flugzeugen fallen ebenfalls nicht unter die EU-Roaming-Regelungen. Auch dann nicht, wenn die Reise innerhalb der EU stattfindet.
2: Wenn mein eigener Mobilfunktarif jetzt ungünstig für meine Reise ist, welche Tipps hast du, die ich ganz praktisch vor und während der Reise umsetzen kann?
3: Vor der Reise ins EU-Ausland checkt man am besten, ob sich kostengünstige Auslandsoptionen zum eigenen Tarif dazu buchen lassen. Bei vielen Mobilfunkanbietern gibt es entsprechende Reisepakete. In vielen Reiseländern sind aber vor Ort gekaufte SIM-Karten günstiger als der eigene Heimattarif. Da können bestimmte eSIM-Tarife eine gute Wahl sein. Insgesamt gilt, bei Zielen außerhalb der EU oder auf Kreuzfahrten sollte man im Zweifel die Mailbox, Rufumleitung und das Datenroaming ausschalten. Alternativ kann ich im jeweiligen Urlaubsland lokale SIM-Karten, eSIMs oder WLAN-Hotspots nutzen.
2: Vielen Dank, Julian.
3: Tschüss.

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1: Charlie hatte es wirklich nicht immer leicht. Seine Mutter starb bei einem tragischen Unfall, als er gerade erst 7 Jahre alt war. Sein Vater wurde daraufhin zum Alkoholiker. Charlie war eine Zeit lang auf sich allein gestellt. Mittlerweile ist sein Vater trocken und Charlie führt ein ganz normales Teenagerleben. Eines Tages rettet er einem Nachbarn das Leben und freundet sich mit dem mysteriösen Einzelgänger an. Als der Senior schließlich doch stirbt, vertraut er Charlie ein Geheimnis an, dass er sein ganzes Leben gehütet hat. Und das führt den Teenager auf eine abenteuerliche Reise in eine märchenhafte Welt. Eigentlich wollte sich Charlie bei seinem ersten Abstecher in diese andere Welt nur von deren tatsächlicher Existenz überzeugen, doch er erfährt schnell, dass die Bewohner in großer Not sind. Außerdem gibt es in dieser Welt einen Gegenstand, der ihm selbst bei einem großen Problem helfen könnte. Und so verlässt Charlie seine eigene Welt, um in einer anderen zum Retter der Unterdrückten zu werden. Dieses ungewöhnliche und stellenweise düstere Märchen stammt aus der Feder von niemand geringerem als Kult-Horror-Autor Stephen King. Er verbindet in seinem Roman Fairy Tale Grauen, Mystery und Märchenelemente. Das Ergebnis ist die 880 Seiten umfassende Reise eines jungen Helden in einer ungewöhnlichen Welt. Der Roman Fairy Tale von Stephen King ist im Heine Verlag erschienen.
2: 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Es ist 17 Uhr und 48 Minuten.

Der Mittwochnachmittag neigt sich dem Ende zu. Die Hälfte der Arbeitswoche gehört vermutlich für die meisten von uns damit jetzt der Vergangenheit an. Ja, und auch die Redaktion der Ems-Fechtewelle packt hier jetzt gerade ihre 7 Sachen zusammen. Das bedeutet, für mich ist der Zeitpunkt gekommen, mich für heute aus der Sendung und aus dem Studio hier in Lingen zu verabschieden. Still wird's auf eurer Ems-Fechtewelle natürlich nicht. Hier startet gleich um kurz nach 6 das offene Programm. Und da geht es heute los mit Schick, dem Lingener Magazin für Kultur und Geschmack. Später am Abend hört ihr bei Alan's Groove noch Funky Sounds. Und auch der Blues-Stammtisch der Bluesfreunde aus Schüttorf wird euch heute Abend sicher noch gut unterhalten. Wann es da jeweils so ganz genau losgeht, das könnt ihr euch unter www.emsfechtewelle.de anschauen. 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Ja, und morgen ist dann auch die Ems-Fechtewelle Redaktion zurück im Studio und am Mikrofon. Ab 7 Uhr startet Deborah Krockhaus mit euch in den Donnerstag und ab 10 begleitet euch dann Sophia Wagner durch den Tag. Mein Name ist Wiebke Pollmann. Ich hoffe, wir haben euch heute gut informiert und unterhalten und ihr seid auch morgen wieder mit dabei. Bis dahin viel Spaß mit unserem Abendprogramm.

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1: Ich bin Thomas Brockt. Bundeskanzler Merz hat den eingeschlagenen Reformkurs der schwarz-roten Regierung herausgestellt und setzt auf gemeinsame weitere Vorhaben. Die Koalition habe Tritt gefasst, sagte Merz bei seiner Sommerpressekonferenz heute in Berlin.
2: So gut gelaunt hat man den Kanzler lange nicht gesehen. Merz kam mit mittelblauem Anzug, weißem Hemd und rot-weiß gemusterter Krawatte und startete sein Eingangsstatement mit einem, wenn auch kurzen, Lächeln. In der Regierung habe man persönlich und menschlich ein sehr gutes Verhältnis miteinander. Konkret nannte Merz seine Beziehung zu den SPD-Chefs Klingbeil und Baas. Sein Fazit, die Koalition habe ihren Rhythmus gefunden und geliefert und er behalte trotz der AfD-Umfrageergebnisse vor den anstehenden Landtagswahlen seinen Optimismus. Thomas Bleskin, Nachrichtenredaktion.
1: Die Bundesregierung hat eine lange Liste von Maßnahmen zum Bürokratieabbau beschlossen. Vieles davon betrifft den Straßenverkehr. So soll es einfachere Regelungen für Taxiunternehmen geben. Regionale Lkw-Fahrverbote an Feiertagen wie Fronleichnam werden gestrichen. Außerdem reicht künftig das Kennzeichen von E-Autos aus, um in Umweltzonen in Städten fahren zu dürfen. Eine grüne Plakette muss nicht mehr an die Scheibe geklebt werden. Tanken wird immer teurer. Vor allem Diesel hat sich auf Wochensicht massiv verteuert, wie aus Daten des ADAC hervorgeht. Mittlerweile liegt der Preis im bundesweiten Durchschnitt bei 2,07 Euro. Grund dafür ist die erneute Eskalation zwischen den USA und dem Iran.
3: Schwere Bombardierung von Brücken und Kraftwerken im Iran, damit droht Trump schon seit Monaten. Nur um dieses schwere Geschütz dann doch wieder zurückzufahren. Aber nächste Woche, sagt er nun, könne es losgehen. Bis dahin sollen die herkömmlichen Angriffe zum Teil bei Tageslicht weitergehen. Der Iran reagiert mit Raketen und Drohnen auf Ziele in der Golfregion und Jordanien. Aus den USA, Tina Eck.
1: Mit zahlreichen Gedenkveranstaltungen hat die Türkei an den Putschversuch gegen die Regierung von Präsident Erdogan vor 10 Jahren erinnert. In Istanbul nahmen Tausende an einem Marsch über die erste Brücke über die Meerenge Bosporus teil. Dort hatten sich am 15. Juli 2016 Putschisten und regierungstreue Sicherheitskräfte schwere Gefechte geliefert. Es gab an dem Tag insgesamt mehr als 250 Todesopfer und mehr als 2000 Verletzte. Der Aufstand wurde schließlich niedergeschlagen.
4: Und jetzt das Wetter für das Emsland und die Grafschaft Bentheim.
5: In der Nacht ist es meist weiterhin nur locker bewölkt. Die Temperaturen liegen bei 16 bis 18 Grad. Am Donnerstag ziehen ein paar mehr Wolken durch. Insgesamt bleibt der Eindruck freundlich. Nur selten kommt es mal zu einzelnen Schauern. Die Temperaturen erreichen 25 bis maximal 27 Grad.
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6: Und hier ist wieder Schick, das Magazin für Kultur und Geschmack aus Lingen an der Ems. Im Studio ist Peter Lüthier heute allein, kein Gast dabei. Nur ein Haufen CDs, durch die ich gerade mich durchgewühlt habe. Und mit einer Idee, die mir eben erst auf der Fahrt hierher gekommen ist, davon werde ich aber gleich mehr erzählen. Wir fangen mit Musik an, wie immer, und zwar heute mit All Tomorrow's Parties von Velvet Underground.

Das war Velvet Underground und die wunderbare Nico am Mikrofon. All Tomorrow's Parties, ein

Etwas melancholischer, wenn nicht depressiver Hit aus den späten 60ern, als es noch schick war für Models. Und so hat Nico ja ihre Karriere begonnen, nur einen Vornamen zu haben. Manchmal in Frankreich hießen sie noch Mademoiselle vor dem Vornamen. Aber nun ja, ich wollte was erzählen. Ich wollte erstmal was erzählen über das, was ich erzählen will. Nämlich, ich habe heute den ganzen Tag nachgedacht, was machst du denn, was machst du denn? Und eben im Auto hörte ich meinen Freund und Kollegen Yilmaz Givior, das ist der Direktor des Ludwig-Museums in Köln, und der hat da gerade eine große Yayoi Kusama-Ausstellung. Yayoi Kusama ist die mit den Punkten, eine japanische Künstlerin, die viel mit großen und kleinen Punkten macht, große Installationen, früher auch Performances. Und da habe ich gedacht, Yayoi Kusama ist eine großartige Künstlerin, nicht meine Lieblingskünstlerin. Ich habe gedacht, ich mache mal was über Künstlerinnen, über Künstlerinnen, die ich ganz toll finde. Und die auch ein großes Werk hinterlassen haben. Einige von denen leben nicht mehr. Aber zum Beispiel in der Kunsthalle kümmern wir uns ja auch um das Werk jetzt gerade von Christina Gironcoli, die schon älter ist, schon über 80. Und ich fange jetzt hier mal an mit Anna Mendieta. Die wäre jetzt noch nicht 80, sie ist aber jung gestorben, da komme ich gleich noch zu. Anna Mendieta war ursprünglich in Kuba geboren und ist aber Ende ihres Teenageralters, Anfang 20, schon in die USA gekommen. Na, da war sie 20, 22 vielleicht. Und hat dort in Iowa Kunst studiert. Und hat erst gemalt, machen viele, erst mal malen an der Kunstakademie. Und hat dann angefangen, Performances zu machen. Und es ging bei diesen Performances immer sehr viel um Identität, um Körperlichkeit, auch um Körperflüssigkeiten. Sie hat viel mit Blut gearbeitet. Sie hat dann nachher diese reinen Performances vor Publikum mehr oder weniger aufgegeben und oder ersetzt durch eine eher mediale Performance-Art. Also es ging nicht mehr so, also sie hat da nicht mehr eine Theaterbühne sozusagen eingenommen, sondern ist in die Landschaft gefahren. Das ist so, sie hat dann so eine Schnittstelle zwischen Medien, Kunst, Performance, Landart, Konzeptkunst und so weiter genutzt und hat dann mehr, also hat von ihren Performances Filme gemacht und hat die gezeigt. Also sie ist nicht mehr sozusagen direkt vor Publikum aufgetreten, Filme oder Fotos, Fotoserien, und es hatte damit eigentlich einen ganz, ganz ordentlichen Erfolg in den 70er Jahren, und sie hat, ich werde mal, also es gibt so ein paar Lieblingsarbeiten von ihr, zum Beispiel, einmal hat sie einen Schnurrbart sich angeklebt. Und das, die Arbeit heißt Facial Hair Transition. Und dabei geht es sozusagen, da geht es sehr um diesen karibischen Machismo, um den Schnurrbart ihres Vaters, um sozusagen einen Rollenwechsel. Sie ist ganz und gar, sie hat einen, auf dem Foto, was man kennt sozusagen von dieser Performance,
hat sie so einen roten Rollkragenpullover an. Das ist so ein bisschen, ja, das könnte man als ein eher männliches, einen eher männlichen Habitus haben. Aber ansonsten, sie hat Ohrringe und die Haare hat sie sehr weiblich sozusagen nach hinten und oben gesteckt und hat aber sich diesen Bart, diesen ziemlich realistischen Bart, also es ist kein billiger Karnevalsbart, sondern schon ein richtig guter Theaterbart, den hat sie sich da angeklebt und verkörpert sozusagen das Patriarchat an sich und tritt da so auf. Also und wobei es ihr natürlich auch immer sozusagen um die körperliche Mutation dabei geht. Sie hat dann aber auch viele Sachen gemacht, die mit der Landschaft zu tun haben. Also man sieht sie nackt in Erde, in Schlamm, mit Schlamm bedeckt, in irgendwelchen Sümpfen und Flüssen, mit Federn bedeckt in der Landschaft, Spuren hinterlassend, die dann wieder so ein bisschen an Landart erinnern. Und also eine ganz, ganz tolle zeitgenössische Künstlerin. Sie ist, sie war dann mit Carl André, ein sehr bekannter amerikanischer Konzeptkünstler, verheiratet. Sie ist 1985, sie ist 1948 geboren, 1985, also mit nur 36 Jahren, ist sie in New York aus dem Fenster gestürzt. Und man munkelte immer, es gab da auch eine ein Gerichtsurteil, da wurde Carl André freigesprochen, aber man munkelte immer, dass er sie aus dem Fenster geworfen hat, weil er neidisch war auf ihre, sie hatte nicht mehr Erfolg als er, aber vielleicht auf ihre Kreativität oder was weiß ich, oder sie haben sich furchtbar gestritten. Man weiß es nicht, sie ist jedenfalls mit 36 Jahren 1985 aus dem Fenster gefallen und war dann tot. Ja, das ist furchtbar traurig. Ich mache jetzt aber trotzdem nochmal Musik, und zwar die House Martins Anxious.

So, die House Martins mit Anxious. Ein bisschen dynamischer als das Lied von Velvet Underground und Nico, was ich vorher gespielt hatte. Es geht weiter mit den Women Artists, wie man neudeutsch sagt. Und zwar mit Wally Export. Wally Export, kürzlich verstorben, im hohen Alter. 86 Jahre alt ist sie geworden. Ich lese hier gerade, ich habe gerade das Handy auf und da ist auf ihrer Webseite ganz vorne die Trauerfeier. Die war am 30.06. Da hat eine Würdigung mit Texten von Elfriede Jelinek. Ich weiß, hier geht nicht draus hervor, ob die persönlich gesprochen hat, aber jedenfalls Elfriede Jelinek, Grußworte von Marina Abramović, auch eine große weibliche, noch lebende Künstlerin. Aber Wally Export, und hier, der österreichische Filmpreis heißt künftig Wally. Wally Export war eine Aktions- und Medienkünstlerin und konzeptuelle Fotografin, könnte man sagen. Sie hat so in den 60er, Anfang der 60er Jahre oder Mitte der 60er Jahre ist sie bekannt geworden mit Aktionen. Zum Beispiel mit der Genitalpanik, das ist eine vorne offene Hose, durch die man ihre Geschlechtsteile sehen kann. Da posiert sie mit einer Maschinenpistole in der Hand und Zigarette im Mund. Sie hat immer eigentlich so diesen Künstlernamen Wally Export. Den hat sie von einer Zigarettenmarke entlehnt. Ich glaube, ich weiß gar nicht, ob die tatsächlich Wally hieß, aber Export hieß sie jedenfalls, was man eigentlich hier vom Bier kennt. Dann gab es das Tap- und Tastkino, also auch sehr alles sehr körperlich, was sie gemacht hat anfangs. Das war ein Kasten, den sie sich über den Oberkörper gestülpt hat. Der Kopf guckte oben raus, die Arme auch, aber vorne war der offen und man konnte ihre nackten Brüste berühren. Da war so ein Vorhang vor, sodass man das von außen nicht sehen konnte. Also man konnte nur so mit den Händen da rein und dann ihre Brüste betasten. Das war das Tap- und Tastkino. Das war auch in den 60ern. Gleichzeitig hat sie dann aber auch konzeptuelle Fotografie gemacht. Sie hat mit ihrem Körper Wege, Straßen vermessen, Straßenkurven. Da sieht man, es sind dann so Fotoserien, wo man dann sieht, wie sie so ihren Körper, der dann so der Länge nach am Bordstein liegt und dann immer ein Stück weiter sozusagen um ihre Körperlänge weiter und dann um eine Kurve rum und so weiter. Ganz, ganz tolle Fotoserien, auch eben technisch, ästhetisch sehr gut. Ich habe die mal kennengelernt, ich habe mal eine Ausstellung von ihr aufgebaut und sehr, sehr kluge Frau. Wir haben Frankfurter Rindswürstchen miteinander gegessen, war sie ganz begeistert von. Und habe da eben auch viel mit ihr geredet über ihre Kunst, über Kunst allgemein. Sie wird eben auch ein bisschen mit dem Wiener Aktionismus in Verbindung gebracht. Das ist so ein bisschen, ja, das war zeitgleich. Der Wiener Aktionismus, das waren so Günter Brus, Hermann Nitsch und die haben halt sehr so, ja, das
Establishment angegriffen mit sexuellen und blutigen Performances. Das hat sie natürlich auch, ich habe es ja gerade beschrieben, aber sie hat das auf eine etwas nicht so ruppige Art und Weise gemacht. Also vielleicht könnte man sagen, ein bisschen zurückhaltender, aber doch sehr, eben doch sehr wirkmächtig oder vielleicht sogar wirkmächtiger, weil es nicht so aggressiv daherkam. Es hatte immer ein bisschen mehr Witz als Aggression. Ja, ein bisschen mehr Geistigkeit, könnte man sagen. So, ich habe hier noch jetzt Joy Division auf dem Plattenteller. Das ist diese CD-Ausgabe von Unknown Pleasures. Ist ein bisschen verwirrend. Ich mach's mal an und ich hatte eigentlich gehofft, jetzt kommt She's Lost Control, aber mal sehen, was kommt. Irgendwas wird jetzt kommen. Also Joy Division.

So, wieder ein etwas düsterer Sound, aber immerhin der, den ich dachte. She's Lost Control. Gestern gab es den Film, vorgestern gab es den Film gerade, ich glaube auf Arte. Ist ein bisschen langweilig. Aber, also über das Leben von, das Wirken und Leben von den Jungs von Joy Division. Whatever. Es ist ungefähr Halbzeit und ich wurde gerade gebeten, noch eine kleine Werbeunterbrechung zu machen. Überhaupt nicht in eigener Sache, hat noch nicht mal was mit Lingen zu tun. Aber das ist interessant. Das Montreux Jazz Festival läuft noch und das kann man auf YouTube live sehen. Da muss man vermutlich Montreux Jazz Festival eingeben und mal gucken. Heute Abend gibt's Moby. Wer Lust hat, kann ja da mal schauen und reinhören. Also wie gesagt, Montreux Jazz Festival auf YouTube abends live. Viel Spaß. So, es geht weiter im Text mit den in meinen Augen wichtigen Künstlerinnen und wir kommen zu meiner absoluten Favoritin Eva Hesse. Eva Hesse ich habe früh entdeckt, dass wir am gleichen Tag in der gleichen Stadt geboren worden sind, nämlich am 11. Januar in Hamburg. Sie ist allerdings der Jahrgang meiner Mutter, nämlich 1936. Und sie ist schon kurz nach meiner Geburt gestorben, nämlich 1970. Und sie war Jüdin, ist in Hamburg, wir kommen sogar aus demselben Stadtviertel Eimsbüttel, also aus demselben Stadtbezirk Eimsbüttel. Sie ist in Hamburg geboren, ist da in der Isestraße, haben ihre Eltern gewohnt. Sie ist aber ganz früh, ich glaube mit 2 Jahren schon, sind die zu Beginn, denn das war ja schon die Nazi-Zeit, als sie geboren wurde, sind die in die USA ausgewandert. Ihr Vater war Rechtsanwalt und hatte doch da auch Erfolg in New York. Also sie ist da nicht in prekären Verhältnissen aufgewachsen und hat dann Kunst studiert in den 50er und frühen 60er Jahren. Auch schon auch mit Malerei angefangen. Das hat sie dann weiterentwickelt. Sie ist sozusagen immer mehr der Leinwand entwachsen. Sie hat dann zum Beispiel in die Bilder schon Seile und Objekte kollagiert. Hat das Ganze wurde immer dreidimensionaler und ist dann sozusagen hat dann Objekte und Installationen gemacht, die im Gegensatz zum damals, also als ihr Erfolg begann, das war die Ära sozusagen der Konzeptkunst, da war alles eckig und aus Stahl und oder aus Neonröhren und ziemlich kalt und unnahbar und es ging um die reine Idee und das Kunstwerk an sich war dann nebensächlich, das wurde teilweise dann eben auch industriell hergestellt. Aber Eva Hesse hat das Ganze dann wieder ein bisschen aufgebrochen und hat dann viel mit so biomorphen Formen gearbeitet, mit weichen Strukturen, mit weichen Körpern, mit Blobs und Netzen und Gummischläuchen und hat ganz wunderbare Arbeiten kreiert und hat leider dann immer viel offensichtlich ohne Schutz und Maske mit flüssigem Kunststoff experimentiert und ist dann eben recht früh im Alter von nur 33 oder 34 Jahren, nein, 34 Jahren in New York an einem Hirntumor gestorben. Sie ist nach Deutschland
zurückgekommen für ein Stipendium in die Nähe von Düsseldorf. Und das war wohl eine sehr einprägsame Erfahrung für sie, denn sie war, wie gesagt, 2 Jahre, als sie noch in die USA gekommen ist. Sie hatte überhaupt keine Erinnerung an Deutschland, überhaupt keine Verbindung sozusagen mehr, hat, wenn überhaupt, nur wenig Deutsch gesprochen von den Eltern. Vielleicht die Mutter ist auch früh gestorben, die war ziemlich depressiv. Und hat aber auch hier in Deutschland sozusagen viel Eindruck gemacht und hat Sander gefunden. Und hier lese ich jetzt gerade, sie gilt als Vertreterin der Arte Povera. Das weiß ich nicht, ob ich das so unterschreiben würde. Prozesskunst. Jein. Ihr früher Tod ließ sie zum Mythos werden. Naja, gut. Sie ist jedenfalls, wenn man kann das ja alles im Internet mal nachschauen. Es gibt da auch relativ lange Filme hier auf YouTube, einen 52 Minuten langen Film, sehe ich gerade, über Eva Hesse. Sehr hübsch auch. Ganz tolle Künstlerin der 60er Jahre, leider viel zu früh gestorben. Und ich habe jetzt diesen Film hier laufen. Es ist schon sehr, sehr, sehr schön, was sie da gemacht hat mit Schläuchen und Epoxidharzen und solchen Sachen. Ich spiele noch ein bisschen Musik. John Lee Hooker ist dran. Boom, boom.

So, das war nochmal Gloria Estefan sozusagen als Hommage an Ana Mendieta. Kamen beide aus Kuba mit Montuno. Da war einfach mir die Zeit von Boom Boom von John Lee Hooker zu kurz, um hier gleichzeitig die Musik zu organisieren und meine Beiträge. Ich komme jetzt zu Rebecca Horn. Rebecca Horn war eine deutsche Künstlerin, die ist vor kurzem erst gestorben, 2024, glaube ich, 1944 geboren, also 80 Jahre alt. Kam aus dem Odenwald, sollte eigentlich die Textilfabrik ihrer Eltern übernehmen, hat dann aber heimlich in Hamburg Philosophie und Kunst studiert und wurde dann zu einer der bedeutendsten deutschen Künstlerinnen. Sie hat sozusagen sich mit kinetischer Kunst, die in den 60er Jahren, das war die Zeit ihres Studiums, wozu ja zum Beispiel auch Harry Kramer gehört, sehr en vogue war, das hat sie inspiriert, Rauminstallationen hat sie gemacht, Performances. Sie ist zum Beispiel nackt mit einem riesengroßen Blitzableiter durch ein Feld gelaufen, während es gewittert hat. Es ist auch recht mutig. Hat viele Installationen gemacht. Es gab gerade eine große Retrospektive in München. Gerade sage ich, ich glaube, das war im Jahr ihres Todes, also ist auch schon 2 Jahre her. Sie hat viel mit, ja, einerseits mit, ich nenne es mal Mobiliar, gearbeitet in ihren größeren Arbeiten, aber immer auch sozusagen die Natur mit einbezogen. Vielleicht werden sich einige erinnern, es gab 2 kleinere Arbeiten von ihr in der Harry Kramer und seine Zeitausstellung hier in Lingen. Da ging es einmal um eine Feder und ein Ei und einmal um eine Muschel, die sich immer abwandte, wenn sie von der Bürste geküsst werden sollte. Und solche Dinge, eben viele sich bewegende Dinge, also nachgebaute Flügel aus echten Federn, die sich dann so spreizten und viele Dinge, die sich eben bewegten, teilweise Töne erzeugten, Klaviere, also Rieseninstallationen, sehr technisch, sehr aufwendig teilweise, also und auch gerade für die Zeit, die sind dann teilweise in den 70er und 80er Jahren entstanden. Da gab es noch keine Apps, mit denen man irgendwas steuern konnte. Das musste alles händisch programmiert werden, teilweise dann mit Lochkarten oder mit sowas. Ging früher immer mit Kassetten, weil das sind ja Magnetbänder und da hat man dann sozusagen Programme von der Musikkassette ablaufen lassen, damit Dinge etwas tun, was sie tun sollen und in der Geschwindigkeit und in der Abfolge, wie sie es tun sollen. Und heutzutage schon historisch anmutenden Großinstallationen hat Rebecca Horn halt geschaffen, bis ins Monumentale hinein, Türme aus Möbeln, die sich auch irgendwie bewegen. Also sehr, sehr eindrucksvolle Dinge, aber eben auch ganz winzig kleine. Also die beiden Arbeiten, die eine war eine Vitrine, die andere war sozusagen frei im Raum, an der Wand allerdings befestigt, die wir hier in der Kunsthalle hatten. Das war ja so ein kleineres Mittelformat irgendwie für Rebecca Horn. Es gab aber eben auch winzige Vitrinchen so im Format DIN A4 oder DIN A5, die kleine bewegliche Teilchen aus Federn und also Vogelfedern und Uhrenfedern und so kombinierten und sich da irgendwie bewegten. Immer ganz entzückend und also von entzückend bis atemberaubend. Ganz toll, Rebecca Horn. Auch gerne mal googeln oder gucken, was es dazu auf
YouTube gibt. Ich mach nochmal Musik. Wir laufen schon wieder in die Nachrichten rein. Ich mache jetzt trotzdem erstmal nochmal Musik, und zwar Today's the Day von Maureen Gray.

So, meine Frau schreibt mir gerade, die ist offensichtlich am Radio, die schreibt mir gerade eine WhatsApp, was ich hier noch verbreiten soll. Ich weiß gar nicht, worum es da geht. Das ist ein Link zu den Skulpturprojekten Münsterarchiv. Da ist eine Installation von Rebecca Horn. Da muss man mal drauf gehen, und zwar mit dem Titel Das gegenläufige Konzert von 1987 beziehungsweise 97, das wird überarbeitet worden sein. Mehrteilige Installation im Zwinger Innenraum, 42 mechanische Hämmer, 40 Grablichter, eine mechanische Schlangenskulptur aus zwei beweglichen Stahlarmen, die bei Berührung einen Funkenschlag auslösen. Standort ist der Zwinger an der Promenade, seit 1997 permanente Installation, Öffnungszeiten von Mai bis September, immer sonntags von 14 bis 18 Uhr. Falls man mal eine Idee für einen Sonntagsausflug braucht, dann gerne dorthin. Die Zeit läuft uns davon. Ich könnte immer so weitermachen. Wir haben noch gar nichts über Mary Bauermeister gehört. Vielleicht mache ich nächstes Mal einen zweiten Teil hierzu. Und ich verabschiede mich. Ich habe jetzt nicht nachgeguckt, wann die nächste Sendung ist, an welchem Termin genau, aber in 4 Wochen. Bleiben Sie uns gewogen und hören Sie wieder rein. Ich mache jetzt noch ein bisschen Musik. Die Beatles liegen auf dem Plattenteller und die Buzzcocks. Mal sehen, wie viel wir noch hinkriegen. Schöne Zeit. Und hier kommen die Beatles mit Dr. Robert.

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1: Ich bin Thomas Brockt. Bundeskanzler Merz sieht die schwarz-rote Koalition vor der Sommerpause auf Kurs. Bei seiner traditionellen Sommerpressekonferenz zog er eine weitgehend positive Bilanz der Regierungsarbeit.
2: Merz sagte, die Koalition habe ihren Arbeitsrhythmus gefunden und zuletzt wichtige Vorhaben wie die Reform der gesetzlichen Krankenversicherung auf den Weg gebracht. Für die Landtagswahlen im September zeigte er sich optimistisch und bekräftigte, dass die CDU weder mit der AfD noch mit der Linken zusammenarbeiten werde. Eine Reform der Schuldenbremse hält der Kanzler in dieser Wahlperiode dagegen für kaum noch erreichbar. Die geplanten Kürzungen beim Unterhaltsvorschuss verteidigte er, kündigte aber weitere Beratungen dazu in der Koalition an. Thomas Bleskin, Nachrichtenredaktion.
1: Die Bundesregierung hat eine lange Liste von Maßnahmen zum Bürokratieabbau beschlossen. Vieles davon betrifft den Straßenverkehr. So soll es einfachere Regelungen für Taxiunternehmen geben. Regionale Lkw-Fahrverbote an Feiertagen wie Fronleichnam werden gestrichen. Außerdem reicht künftig das Kennzeichen von E-Autos aus, um in Umweltzonen in Innenstädten fahren zu dürfen. Eine grüne Plakette muss nicht mehr an die Scheibe geklebt werden. Bei der Fußball-WM steht am Abend das zweite Halbfinale auf dem Programm. Gesucht wird der Endspielgegner von Spanien. In Atlanta trifft England ab 21 Uhr auf Titelverteidiger Argentinien.
3: Gegen Titelverteidiger Argentinien geht es für England um mehr als nur Fußball. Die Rivalität beider Nationen ist politisch vom Falklandkrieg geprägt, sportlich vom WM-Viertelfinale 1986 mit der berühmten Hand Gottes. Damals erzielte Diego Maradona für Argentinien ein irreguläres Tor mit der Hand. England-Trainer Thomas Tuchel spricht von einer der größten Rivalitäten im Weltfußball. Nach dem mühevollen Sieg gegen Norwegen muss sich das Team um Bayern-Star Harry Kane und Real Madrids Jude Bellingham gegen Lionel Messi und Co. steigern, um das Endspiel gegen Spanien zu erreichen. Aus London, Philipp Detlefs.
1: Sören Währenskjold hat die 11. Etappe der Tour de France gewonnen. Der Norweger siegte im Massensprint in Nevers in der Mitte Frankreichs. Pascal Ackermann kam als bester Deutscher auf Rang 10. In der Gesamtwertung änderte sich nichts. Der Slowene Tadej Pogacar führt weiter mit gut 3,5 Minuten vor seinem dänischen Rivalen Jonas Vingegaard. Florian Lipowitz liegt auf Rang 6.
4: Und jetzt das Wetter für das Emsland und die Grafschaft Bentheim.
5: In der Nacht ist es meist weiterhin nur locker bewölkt. Die Temperaturen liegen bei 16 bis 18 Grad. Am Donnerstag ziehen ein paar mehr Wolken durch. Insgesamt bleibt der Eindruck freundlich. Nur selten kommt es mal zu einzelnen Schauern. Die Temperaturen erreichen 25 bis maximal 27 Grad.
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Ja, guten Abend. Herzlich willkommen zu meiner Musik. Es gibt heute, ja, Remi Demi hätte ich fast gesagt. Also Disco, Clubmusik und so weiter.

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2: Tja, herzlich willkommen zur kleinen Boogie Night. Das war natürlich wie immer eine Aufforderung zum Tanzen. Wer mir öfter zuhört, der kennt das ja inzwischen. Jetzt wird es etwas ruhiger mit leicht afrikanischem Touch. Und zwar Diek Fatou Diakité und Yvonne Katterfeld. The Woman Sisters und Esra Kollektiv mit Pas Salieux.

Ja, und jetzt geht's ab in den Club mit Groove Armada, Jamie Jones and Camden Cox und Babes on the Run und Krassi Beats mit einem Mix of Power.

Tja, ich hoffe, ein wirklicher DJ-Mix. Als nächstes geht's wieder ein bisschen ruhiger mit etwas Trap von Wizkid featuring Chris Brown, Oh My Life featuring Tyler und nochmal Chris Brown.

Ja, und mit Disco angefangen, noch ein Disco-Set, aber ruhiger und nicht weniger schön.

Tja, wenn ich auf die Stunde zurückblicke, hatten wir Rhythmus und ganz viel Liebe. Und ich bedanke mich fürs Einlassen auf meine Auswahl und wünsche einen wunderschönen Abend noch mit den Bluesleuten. Und wer Lust hat, in 2 Wochen gibt es eine Latin Hour und einen neuen Groove in 4 Wochen. Und den Rauschmiss übernimmt Dust mit einem Titel Giselle Smith mit Dimitri von Paris. Das ist, war einer meiner Lieblingsmischer, die es gibt. Tschüss, bis demnächst, sagt Ellen Rings.

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1: Ich bin Thomas Brock. Bundeskanzler Merz sieht die schwarz-rote Koalition gestärkt in die Sommerpause gehen. Die Koalition habe Tritt gefasst, sagte Merz in der traditionellen Sommerpressekonferenz. Die Bilanz sei positiv, die Regierung habe ihren Rhythmus gefunden und trotz mancher Kritik geliefert, etwa vor kurzem bei der Reform der gesetzlichen Krankenversicherung. Merz räumte aber auch ein, dass man noch nicht dastehe, wo er Deutschland gerne sehen wolle.
2: Wir haben viel erreicht, aber es ist noch lange nicht genug. Ich schließe dieses erste Halbjahr mit der Zuversicht ab, dass wir auch im zweiten Halbjahr gute Politik machen für Deutschland.
1: Bundeskanzler Merz. Die Bundesregierung hat eine lange Liste von Maßnahmen zum Bürokratieabbau beschlossen. Vieles davon betrifft den Straßenverkehr. So soll es einfachere Regelungen für Taxiunternehmen geben. Regionale Lkw-Fahrverbote an Feiertagen wie Fronleichnam werden gestrichen. Außerdem reicht künftig das Kennzeichen von E-Autos aus, um in Umweltzonen in Innenstädten fahren zu dürfen. Eine grüne Plakette muss nicht mehr an die Scheibe geklebt werden. Bei der Fußball-WM steht am Abend das zweite Halbfinale auf dem Programm. Gesucht wird der Endspielgegner von Spanien. In Atlanta trifft England ab 21 Uhr auf Titelverteidiger Argentinien.
3: Gegen Titelverteidiger Argentinien geht es für England um mehr als nur Fußball. Die Rivalität beider Nationen ist politisch vom Falklandkrieg geprägt, sportlich vom WM-Viertelfinale 1986 mit der berühmten Hand Gottes. Damals erzielte Diego Maradona für Argentinien ein irreguläres Tor mit der Hand. England-Trainer Thomas Tuchel spricht von einer der größten Rivalitäten im Weltfußball. Nach dem mühevollen Sieg gegen Norwegen muss sich das Team um Bayern-Star Harry Kane und Real Madrids Jude Bellingham gegen Lionel Messi und Co. steigern, um das Endspiel gegen Spanien zu erreichen. Aus London, Philipp Detlefs.
1: Sören Währenskjold hat die 11. Etappe der Tour de France gewonnen. Der Norweger siegte im Massensprint in Nevers in der Mitte Frankreichs. Pascal Ackermann kam als bester Deutscher auf Rang 10. In der Gesamtwertung änderte sich nichts. Der Slowene Tadej Pogacar führt weiter mit gut 3,5 Minuten vor seinem dänischen Rivalen Jonas Vingegaard. Florian Lipowitz liegt auf Rang 6.
4: Und jetzt das Wetter für das Emsland und die Grafschaft Bentheim.
5: In der Nacht ist es meist weiterhin nur locker bewölkt. Die Temperaturen liegen bei 16 bis 18 Grad. Am Donnerstag ziehen ein paar mehr Wolken durch. Insgesamt bleibt der Eindruck freundlich. Nur selten kommt es mal zu einzelnen Schauern. Die Temperaturen erreichen 25 bis maximal 27 Grad.
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0: Mittwochabend, it's Blues-Time hier auf der Ems-Fechtewelle. Hier ist der Blues-Stammtisch und ich bin Gerd Muken.
1: Und ich bin Bernie Sundach und nach der Hitzewelle haben wir jetzt die Ems-Fechtewelle und die Blueswelle heute Abend.
0: Jo.
1: Es wälzt sich.
0: Es wälzt sich für 3 Stunden. Für 3 Stunden. Ja, wollen wir mal loslegen. Joe Bonamassa haben wir beim letzten Mal schon vorgestellt, hat ein neues Tribute-Album rausgebracht, dieses Mal für Rory Gallagher. The Spirit of Rory heißt das, live from Cork. Und wir hören den Titel What's That Coming?

0: Das war der gute Joe Bonamassa vom Album The Spirit of Rory Live from Cork und wir hörten Who's That Coming?
1: Ja, vor einiger Zeit, vor 14 Tagen hat Gerd ja den Alleinkampf bestritten hier, jetzt unterstütze ich ihn wieder. Da hatte ich mal das Album Gypsy Blue Review zu packen und da hatte ich dann einige Stücke, 4 habe ich jetzt noch, die würde ich gerne auch noch zu Gehör bringen. Ich fange mal erst mit 2 an. Die Interpreten sind J.P. Soul's featuring Ann Harris. Das erste Stück heißt Going to South California und das zweite heißt May Mountain Waltz.

0: Ja, das war JP Sauce featuring Ann Harris vom Album Gypsy Blue Review. Die beiden Stücke Going to South California und May Mountain Waltz. Zwei Folgen noch und ich muss noch eben anmerken, ich war ja letztes Mal nicht dabei, aber Gerd hat eine schöne Sendung bestritten. Ich habe sie mir natürlich angehört später und hat mir sehr gut gefallen, Gerd. Ein Lob an dich. Das darfst du auch mal annehmen jetzt.
1: Vielen Dank. Per E-Mail ist auch nichts gekommen. Wer uns schreiben möchte, kann das natürlich machen an radio@bluesfreunde.de. Dann kriege ich nicht immer nur das Lob von Bernie, aber Kritik ist auch, wenn denn angebracht, gerne auch, wie auch, ist auch egal. Live at Hotel Cecil, das ist ein Album von Thorbjørn Riisager and the Black Tornado. Das gute Album haben wir schon vorgestellt, sind aber jede Menge gute Stücke drauf und ist absolut empfehlenswert. Ein Doppelalbum übrigens. Wir hören mal Maybe It's All Right und Train.

0: Wir hörten Torbjörn Riesager und The Black Tornado vom Album Live at Hotel Cecil. Die Titel Maybe It's All Right und Train.
1: Die Gypsy Blue Review möchte ich jetzt mit zwei Stückchen beenden von den Interpreten JP Source featuring Anne Harris. Die beiden Stückchen heißen Minor Blues und Old Silver Bridge.

0: Das waren jetzt die zwei letzten Beiträge. Dann haben wir das Thema Gypsy Blue Review abgehandelt, wie ich vorhin schon gesagt habe. Die Interpreten JP Source featuring Ann Harris, die Stückchen hießen Minor Blues und Old Silver Bridge.
1: Ja, und wir hören jetzt Nikki T and the Snake Charmers. Ain't Wasting Time, das Album, und Waiting on the Sunshine, das erste Stück, und Charming the Snake, das zweite.

0: Das war Nikki T and the Snake Charmers vom Album 8 Ain't Wasting Time und wir hörten Waiting on the Sunshine und Charming the Snake. Die erste Stunde ist fast vorbei. Ich bin Gerd Muken und natürlich gleich nach den Nachrichten wieder da.
1: Und ich bin Bernie Sundach. Ich darf den Abschluss machen. Ich habe einen Klassiker, der immer mal wieder intervallmäßig gespielt werden muss. Ich habe Eric Clapton rausgesucht vom Album Just One Night, das Stück Blues Power, das entspricht ja unserer Mentalität hier, Gerd, ne?
0: Ja, absolut.

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1: Ich bin Thomas Brockt. Bundeskanzler Merz hat den eingeschlagenen Reformkurs der schwarz-roten Bundesregierung herausgestellt und setzt auf gemeinsame weitere Vorhaben. Die Koalition habe Tritt gefasst, sagte Merz heute bei seiner Sommerpressekonferenz in Berlin.
2: Merz sagte, die Koalition habe ihren Arbeitsrhythmus gefunden und zuletzt wichtige Vorhaben wie die Reform der gesetzlichen Krankenversicherung auf den Weg gebracht. Für die Landtagswahlen im September zeigte er sich optimistisch und bekräftigte, dass die CDU weder mit der AfD noch mit der Linken zusammenarbeiten werde. Eine Reform der Schuldenbremse hält der Kanzler in dieser Wahlperiode dagegen für kaum noch erreichbar. Die geplanten Kürzungen beim Unterhaltsvorschuss verteidigte er, kündigte aber weitere Beratungen dazu in der Koalition an. Thomas Bleskin, Nachrichtenredaktion.
1: Die Bundesregierung hat eine lange Liste von Maßnahmen zum Bürokratieabbau beschlossen. Vieles davon betrifft den Straßenverkehr. So soll es einfachere Regelungen für Taxiunternehmen geben. Regionale Lkw-Fahrverbote an Feiertagen wie Fronleichnam werden gestrichen. Außerdem reicht künftig das Kennzeichen von E-Autos aus, um in Umweltzonen in Innenstädten fahren zu dürfen. Eine grüne Plakette muss nicht mehr an die Scheibe geklebt werden. Künftig sollen alle Vierjährigen in Deutschland vor der Schule zum Sprachtest. Das geht aus dem Entwurf eines neuen Kita-Gesetzes hervor, der deutschen Presseagentur vorliegt. Ministerin Prien will damit die Bildungschancen aller Kinder angleichen.
3: Mehr Kinder in öffentlicher Betreuung, möglichst früh Bescheid wissen, wenn es Probleme gibt und rechtzeitig auf diese Probleme reagieren. Das ist der Kern des Gesetzes, den die Bildungsministerin im Kopf hat. Die Tests sollen auch Vierjährige absolvieren, die nicht in der Kita sind. Grundgedanke dabei ist, dass Kinder nur mit ausreichenden Sprachkenntnissen in der Grundschule dem Unterricht folgen können. Tanja Wagner, Nachrichtenredaktion.
1: Mit zahlreichen Gedenkveranstaltungen hat die Türkei an den Putschversuch gegen die Regierung von Präsident Erdogan vor 10 Jahren erinnert. In Istanbul nahmen Tausende an einem Marsch über die erste Brücke über die Meerenge Bosporus teil. Dort hatten sich am 15. Juli 2016 Putschisten und regierungstreue Sicherheitskräfte schwere Gefechte geliefert. Es gab an dem Tag insgesamt mehr als 250 Todesopfer und mehr als 2000 Verletzte. Der Aufstand wurde schließlich niedergeschlagen.
4: Und jetzt das Wetter für das Emsland und die Grafschaft Bentheim.
5: In der Nacht ist es meist weiterhin nur locker bewölkt. Die Temperaturen liegen bei 16 bis 18 Grad. Am Donnerstag ziehen ein paar mehr Wolken durch. Insgesamt bleibt der Eindruck freundlich. Nur selten kommt es mal zu einzelnen Schauern. Die Temperaturen erreichen 25 bis maximal 27 Grad.
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Nächste Stunde hier beim Blues-Stammtisch auf der Ems-Fechtwelle. Ich bin Gerd Mugen und in dieser Stunde geht's eigentlich nur um das European Blues Festival der Bluesnote Rheine. Mit 4 Formationen aus Deutschland, den Niederlanden und Frankreich veranstaltet die Bluesnote Rheine am 17. und am 18. Juli zum 5. Mal sein europäisches Blues-Festival. Leider musste die ursprünglich angekündigte kanadische Sängerin Leila So aus gesundheitlichen Gründen absagen, aber dafür wurde der niederländische Bluesrocker Julian Sass für den Freitagabend engagiert. Zuvor wird die Paddyboy Zimmermann Band aus München-Gladbach das Open Air vor der Stadthalle Rheine eröffnen. Zimmermann Gitarre-Gesang ist auch im Duo mit dem Harpspieler und Sänger Chris Kramer aktiv, der am Samstag mit seinem Trio-Projekt Beatbox and Blues auftritt, und das Line-Up komplettiert die französische Sängerin und Gitarristin Gail Boswell mit ihrer Band. Karten kosten 27 Euro, das Festival-Ticket 45 Euro. Und ja, ich möchte alle 4 Künstler und Bands mal vorstellen. Und los geht's, wie gesagt, am Freitag, den 17.07. mit Paddyboy Zimmermann mit seiner Band. Die Paddyboy Zimmermann Band ist eine neue Bluesrock-Band des Mönchengladbacher Gitarristen Paddyboy Zimmermann. Paddy arbeitet seit vielen Jahren als Studio- und Live-Gitarrist für diverse Bands und Solokünstler, mit denen er regelmäßig tourt. Mit ihm heißt es Back to the Roots Bluesrock im Stile seiner Helden wie den Rolling Stones, ZZ Top, Jimi Hendrix oder auch Rory Gallagher. Die Musik, die Paddy als Kind zur Gitarre brachte. Im Trio funktionieren die Songs auf Anhieb sehr gut. Das Debütalbum erzielte beste Bewertungen in vielen namhaften Fachmagazinen, in der Eclipse, in der Good Times, in der Blues News und war unter anderem auch Album des Monats in Deutschlands größten Musikermagazin Gitarre und Bass. So, jetzt habe ich genug erzählt von dem guten Paddyboy Zimmermann. Hören wir doch mal rein. Er hat nämlich jetzt auch eine Live-Scheibe. Die heißt Live in Bavaria. Ich spreche das mal Deutsch aus. Und da hören wir jetzt die beiden Stücke Brick Wall Boogie und It Hurts Me Too.

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Paddyboy Zimmermann Band, die am 17.07. das European Blues Festival bei der Stadthalle Rheine eröffnen wird. Und nach ihm kommt der gute Julian Sass mit seiner Band aus Holland. Julian Sass, ja, sein unverwechselbarer Klang, eine gekonnte Mischung aus Eigenkompositionen und Covern von R&B-Ikonen, tönt bereits seit Jahrzehnten im Reigen der ganz Großen und ist dennoch aktueller denn je. Schnelle Gitarrenriffs tanzen geschickt mit ergreifendem Blues-Soli im klassischen Trio-Format. Bass, Schlagzeug und Gitarre. Absolut oldschool und doch auf dem Gipfel modernster Audiotechnik gleichermaßen kraftvoll im Sound wie differenziert im Klang. Julian Sass ist ein weltweit anerkannter Musiker und er ist jetzt wieder auf großer Tournee und wird sein neues Album Miles and Memories vorstellen. Das Album liegt mir leider nicht vor, aber ich habe hier was Schönes, nämlich ein Album, das jetzt bald 25 Jahre auf dem Buckel hat. Raging River heißt es. Und da hören wir mal rein, nämlich wir hören When I Boogie und das Titelstück Raging River.

Wir hörten den guten Julian Sass mit seiner Band vom Album Raging River. Und zwar die Titel When I Boogie und Raging River. Und ja, der Gute wird halt, das ist am 17.07. das 5. European Blues Festival als zweite Band bespielen. Und das wird mit Sicherheit eine super Sache werden. Und dann geht's auch direkt am 18.07. am Samstag weiter. Da wieder mit zwei Bands, mit Chris Kramer, Beatbox und Blues und mit der guten Gail Boswell aus Frankreich. Und hören wir uns doch erstmal ein bisschen was von Chris Kramer an. Beatbox und Blues Bandleader Chris Kramer ist nicht nur ein begnadeter Geschichtenerzähler, Sänger und gewiefter Songschreiber, sondern darüber hinaus vor allem durch sein großartiges Mundharmonikaspiel bekannt. Gemeinsam mit dem Beatboxmeister Kevin O'Neill und dem Gitarrenvirtuosen Sean Attens schmiedet er einen innovativen Mix aus traditionellem Blues und modernen Beatbox-Sounds. Ihre frische, unverbrauchte und hochoriginelle, tanzbare, stets virtuose und sehr unterhaltsame Art des Musikmachens peitscht die drei Vollblutmusiker mit unbändiger Spielfreude nach vorne, sodass beste Unterhaltung garantiert ist. Kann ich auch garantieren, ich habe das schon zigmal gesehen und ist immer wieder ein Ereignis. So, hören wir doch mal ein bisschen Musik von Chris Kramer und Beatbox im Blues. Das letzte Album, 21st Century Blues, habe ich hier vorliegen und davon spielen wir jetzt den Titel Breakaway und In the Dead of the Night.

Das war Chris Kramer und Beatbox and Blues vom Album 21st Century Blues, die Titel Breakaway und In the Dead of the Night. Ja, und nachdem dann der Chris Kramer mit Beatbox and Blues am 18.07. beim 5. European Blues Festival bei der Bühne oder auf der Bühne bei der Stadthalle in Rheine aufgetreten ist, kommt danach die gute Gail Buswell aus Frankreich mit ihrer Band. Gail Buswell ist eine französische Sängerin, Gitarristin und Songwriterin. Ihre Musik ist geprägt vom Blues, Folk und Rock aus den 70ern und ist authentisch und energiegeladen. Gail schreibt und komponiert die meisten ihrer Lieder. Und ja, dank ihres Talents und ihrer Authentizität hat sie sich in der französischen als auch in der internationalen Musikszene einen richtig guten Namen gemacht. Mehr als 500 Konzerte in ganz Europa und Nordamerika, unter anderem als Support für ZZ Top, John Fogerty, Johnny Lang oder Bess Hart, sprechen dafür sich. Tauchen wir ein in das musikalische Universum der unvergleichlichen Gail Buswell, ein würdiger Abschluss des 5. European Blues Festivals in Rheine. Und ja, hören wir noch mal rein. Your Journey ist das Album, was ich von der guten Gail Buswell hier vorliegen habe. Und wir hören die Titel Last Day und Louder.

war die gute Gail Buswell mit ihrer Band vom Album Your Journey. Und wir hörten Last Day und Louder. Ja, und die gute Gail wird, wie gesagt, das fünfte European Blues Festival am 18.07. beschließen. Ich wiederhole nochmal für die, die später eingeschaltet haben. Am 17. und am 18.07. wird auf der Open-Air-Bühne an der Stadthalle in Rheine das fünfte European Blues Festival stattfinden. Das Ganze wird organisiert von der Blues Note Rheine. Und da haben wir am Freitag die Pettyboy Zimmermann Band und den Julian Sass mit seiner Band. Und am Samstag Chris Kramer mit Beatbox im Blues und die gute Gail Buswell. Tageskarten 27 Euro, Festivalkarte 45 Euro. Ich denke, das sind richtig gute Kurse für vier wirklich klasse Bands und Künstler. Und da haben wir noch ein paar Minuten, bis wir den Nachrichten haben und es dann auch gleich mit dem Blues-Stammtisch weitergeht. Spielen wir doch noch ein Stückchen von der guten Gail Buswell. Und zwar hören wir jetzt Perfect Foil. Mein Name ist Gerd Mucken und ja, bis gleich nach den Nachrichten.

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1: Ich bin Diana Kramer. Die Bundesregierung hat weitere Schritte zum Abbau der Bürokratie beschlossen. Das Kabinett einigte sich unter anderem darauf, etliche Dokumentationspflichten für Firmen abzuschaffen. In Arztpraxen soll die elektronische Überweisung eingeführt werden und bei Verkehrsbauvorhaben sollen Verfahren vereinfacht werden.
2: Rund 600 Millionen Euro jährlich will die Bundesregierung einsparen, indem bürokratische Verpflichtungen für Bürger und Firmen abgeschafft werden. Beispielsweise sollen sich Halter von E-Autos künftig nicht mehr um eine grüne Umweltplakette kümmern müssen. Der Pflichttermin beim Jobcenter soll auch digital per Videoschalte möglich sein. Auch elektronische Arztüberweisungen sind geplant. Und die Bundesregierung will Fahrverbote für Lkw an Feiertagen wie Fronleichnam, Allerheiligen oder dem Reformationstag aufheben. Tanja Wagner, Nachrichtenredaktion.
1: Bundeskanzler Friedrich Merz sieht die schwarz-rote Koalition gestärkt in die Sommerpause gehen. Die Koalition habe Tritt gefasst, sagte Merz in der traditionellen Sommerpressekonferenz in Berlin. Die Regierung habe ihren Rhythmus gefunden und trotz mancher Kritik geliefert, etwa bei der Reform der gesetzlichen Krankenversicherung. Merz räumte aber auch ein, dass man noch nicht dastehe, wo er Deutschland gerne sehen wolle. Wer in einer der Krisenbranchen arbeitet und noch fest in seinem Job ist, tut sich oft schwer, gleichzeitig etwas Neues zu suchen. Die Regierung will hier nun neue Möglichkeiten schaffen und hat grünes Licht für einen Gesetzentwurf zur Job-to-Job-Erprobung gegeben.
3: Die Job-to-Job-Erprobung ist nicht für jeden gedacht, sondern konkret für diejenigen, deren Anstellung absehbar enden wird, weil zum Beispiel der Betrieb 200 Stellen bis in 2 Jahren abbauen wird. Um im Anschluss möglichst ohne Lücke einen neuen Job zu haben, sollen sich Arbeitnehmer künftig ein paar Wochen in anderen Firmen vorstellen und umschauen können, in Absprache mit dem Noch-Arbeitgeber. Während der Erprobung würde sich dann auch klären, ob ich vielleicht noch eine Weiterbildung benötige. Aus Berlin, Lea Matschulat.
1: Lustige Episode vor dem Halbfinalkracher heute bei der Fußball-WM. Schon vor Anpfiff haben sich England und Argentinien das erste Duell geliefert, und zwar auf der Straße. Bei der Anfahrt zum WM-Stadion in Atlanta war der Mannschaftsbus der Argentinier eher gemächlich unterwegs und wurde kurzerhand vom Bus der Engländer überholt. Pünktlich im Stadion waren beide Teams.
4: Und jetzt das Wetter für das Emsland und die Grafschaft Bentheim.
5: In der Nacht ist es meist weiterhin nur locker bewölkt. Die Temperaturen liegen bei 16 bis 18 Grad. Am Donnerstag ziehen ein paar mehr Wolken durch. Insgesamt bleibt der Eindruck freundlich. Nur selten kommt es mal zu einzelnen Schauern. Die Temperaturen erreichen 25 bis maximal 27 Grad.
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0: dritte Stunde hier beim Blues-Stammtisch auf der Ems-Fechtewelle und ich bin Gerd Muken.
1: Ja, und ich bin Bernie Sundach. Ich mache den Einstieg, habe noch einen Klassiker, B.B. King vom Album Ain't Nobody Home, The Very Best of B.B. King, habe ich das Stückchen rausgesucht. Man glaubt es ja wieder nicht. Wie heißt es denn auch noch? Why I Sing the Blues.

0: B.B. King mit dem Klassiker Why I Sing the Blues. Und das Album, ich nenne es nochmal, heißt Ain't Nobody Home, The Very Best of B.B. King. Gerd.
1: Jo, John Primer and Friends haben ein Album rausgebracht, Tribute to Teresa's Lounge. Teresa's Lounge ist eine Location, wo viele, viele Blues-Leute quasi ja, gestartet sind und danach dann quasi ziemlich berühmt geworden sind. Unter anderem halt John Primer mit seinen Freunden. Und von diesem Album hören wir jetzt Cut You Loose und Mean Old World.

0: Das Album Tribute to Therese's Lange von John Primer and Friends. Und wir hörten Cut You a Loose und Mean Old World.
1: Ich habe hier ein Album, das hat den Titel Get Off of My Cloud. Und Kenner der Szene wissen natürlich, jetzt kommt was von den Stones. Und in der Tat, zwei Stückchen. Das erste heißt Confessing the Blues und das zweite heißt If You Need Me. Und zwei Sachen mit Jagger-Beteiligung kommen gleich danach.

0: Das waren Rolling Stones vom Album Get Off of My Cloud mit den Stückchen Confessing the Blues und If You Need Me. Zwei habe ich noch in Reserve.
1: Ja, und ich habe ja jetzt ein Album vorliegen, das ist total cool und tiefenentspannt. Das heißt Bridge Street Blues und ist von Dave Thomas. Und da hören wir Go To Legends und I Know You Thought Through and Through. I Know You Through and Through. Ah, Zungenbrecher.

0: Wir hörten Dave Thomas vom Album Bridge Street Blues. Die Titel Go To Legend und jetzt strenge ich mich an. I Know You Through and Through.
1: Ja, ist schwierig, Gerd. Ich sehe es dir nach. Ja, ich habe noch die Stones, wie ich gesagt habe, ein Stückchen noch von dem Album Get Over From My Cloud. Das heißt You Can't Catch Me. Das dürfte den Stones-Fans bestens bekannt sein. Und dann habe ich nochmal rausgeklappt, Chris Jagger, Bruder von Mick Jagger, zusammen mit Mick Jagger, mit dem Stück Racketeers Blues. Und das stammt vom Sampler The Knights of the Blues Table.

0: That's a lot.
1: The Rolling Stones vom Album Get Off of My Cloud, das Stück You Can't Catch Me. Und dann die Brüder Chris und Mick Jagger vom Sampler The Knights of the Blues Table. Das sind also die Ritter der Blues-Tafelrunde, wenn man so will. Nicht die Nacht, sondern The Knights mit dem Stück Racketeers Blues.
2: Ja, und hier geht's weiter mit Jovin Webb. Der Gute ist ja bei Blind Pig Records gelandet, hat jetzt das zweite Album da am Start mit Son of a Sinner. Jetzt gibt's anständig Bluesrock mit Gunpowder and Lead. Danach hören wir Pray for Me. Einfach nur eine wunderbare Stimme, Jovin Webb.

0: Das war der gute Jobin Webb vom Album Son of a Sinner. Wir hörten Gunpowder, ein Lied und Pray for Me. Tolles Album, 4 Stück habe ich noch im Zettel. Sparen wir uns auch für die nächste Sendung.
1: Ja, und weil die Zeit schon wieder knapp wird und die 3. Stunde bald endet, habe ich ein kurzes Stückchen rausgesucht von Billy Flynn, Chicago Blues Mandolin. Das Stück heißt Blues in My Heart.

0: Ja, wir spielten zuletzt den Billy Flynn vom Album Chicago Blues Mandolin, das Stückchen Blues in My Heart. Und jetzt noch nicht verabschieden?
1: Doch, können wir machen. Das war der 267. Blues-Stammtisch hier auf der Ems-Wächterwelle und ich bin Gerd Muken.
0: Ja, und jetzt sage ich es, ich bin Bernie Sundach.
1: Der nächste Blues-Stammtisch ist in 14 Tagen. Das ist dann der 29.07. Nächste Woche hier Bernd Schulte mit Roxy's House. Wer uns schreiben möchte, kann das machen an radio@bluesfreunde.de. Ich hoffe, ihr kommt alle nächste Woche, jetzt Freitag und Samstag nach Rheine zum European Blues Festival. Das lohnt sich auf jeden Fall. Was habe ich noch vergessen? Unsere Webseite www.bluesfreunde.de. Ja, das war's. Wir beenden das Ganze wieder mit, wir schließen das mit dem Close Down the Blues Bar von Theresa James and the Risen Tramps und bleibt ihr uns gewogen.
0: Tschüss.
1: Ciao.

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1: Ich bin Diana Kramer. Die Koalition hat Tritt gefasst. Das war die zentrale Botschaft des Bundeskanzlers bei seiner Sommerpressekonferenz in Berlin. Der Frage nach Fehlern wich Friedrich Merz dabei aus. Nach Protest der SPD gegen Einschnitte beim Unterhaltsvorschuss für Alleinerziehende gibt sich der Kanzler allerdings gesprächsbereit.
2: Es ist ein Schlag ins Gesicht für Alleinerziehende. Der Unterhaltsvorschuss soll nur noch für Kinder bis 16 gelten, nicht mehr wie bisher bis 18. Für Alleinerziehende, deren Partner sich ohnehin drücken, ist der Wegfall von knapp 400 Euro schlicht eine Katastrophe. Das geht so gar nicht, heißt es von der SPD. Merz dagegen sagt, die Kosten für diese Leistung hätten sich binnen 8 Jahren vervierfacht. Angesichts der akuten Finanznot der Kommunen sei das auf Dauer nicht tragbar. Auch könnten 16-Jährige ja schon arbeiten gehen. Tanja Wagner, Nachrichtenredaktion.
1: Die Bundesregierung hat mehrere Maßnahmen zum Bürokratieabbau beschlossen. Vieles davon betrifft den Straßenverkehr. So soll es einfachere Regelungen für Taxiunternehmen geben. Regionale Lkw-Fahrverbote an Feiertagen wie Fronleichnam werden gestrichen. Und E-Autos brauchen künftig beim Befahren von Umweltzonen in Innenstädten keine grüne Plakette mehr. Tanken wird immer teurer. Vor allem Diesel hat sich auf Wochensicht massiv verteuert. Laut ADAC liegt der Preis im bundesweiten Durchschnitt inzwischen bei 2,07 Euro. Grund dafür ist die neue Eskalation zwischen den USA und dem Iran. US-Präsident Donald Trump droht Teheran erneut mit Angriffen auf die zivile Infrastruktur des Landes.
3: Schwere Bombardierung von Brücken und Kraftwerken im Iran, damit droht Trump schon seit Monaten. Der Iran reagiert mit Raketen und Drohnen auf Ziele in der Golfregion und Jordanien. In einer Krisensitzung erörterte Trump eine massiv verschärfte Offensive. Irans Revolutionsgarden drohen mit einer Blockade aller Öl- und Erdgasexporte. Tina Eck, USA.
1: Bei einem Angriff auf offener Straße in Trier ist ein Student getötet worden. Der 22-Jährige wurde laut Polizei von einem Gleichaltrigen mit einem Messer angegriffen. Er starb noch vor Ort. Der Tatverdächtige, ein Afghane, war zunächst geflüchtet, konnte aber festgenommen werden. Die Hintergründe sind noch unklar.
4: Und jetzt das Wetter für das Emsland und die Grafschaft Bentheim.
5: In der Nacht ist es meist weiterhin nur locker bewölkt. Die Temperaturen liegen bei 16 bis 18 Grad. Am Donnerstag ziehen ein paar mehr Wolken durch. Insgesamt bleibt der Eindruck freundlich. Nur selten kommt es mal zu einzelnen Schauern. Die Temperaturen erreichen 25 bis maximal 27 Grad.
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1: Ich bin Diana Kramer. Titelverteidiger Argentinien steht erneut im Endspiel der Fußball-WM. Die Südamerikaner um Superstar Lionel Messi bezwangen im Halbfinale England mit 2:1. Argentinien trifft damit am Sonntag im Kampf um den 4. WM-Titel auf Europameister Spanien. Bundeskanzler Friedrich Merz sieht die schwarz-rote Koalition vor der Sommerpause auf Kurs. Bei seiner traditionellen Sommerpressekonferenz in Berlin zog er eine weitgehend positive Bilanz der Regierungsarbeit.
2: Die Bundesregierung hat ihren Rhythmus gefunden, trotz mancher Kritik. Wir haben geliefert und wir haben die Dimension der Aufgaben, die vor uns stehen, erkannt. Ich bin und bleibe zuversichtlich, dass es uns gelingt, in den drei Ländern, vor allen Dingen in Sachsen-Anhalt und in Mecklenburg-Vorpommern, zu verhindern, dass es hier eine Mehrheit der AfD nach Mandaten in den jeweiligen Landesparlamenten gibt.
1: Kanzler Merz räumte aber auch ein, dass man trotz vieler angestoßener Reformen noch nicht dastehe, wo er Deutschland gern sehen wolle. Beim Heizungstausch haben Wärmepumpen fossile Heizkessel überholt. Im vergangenen Jahr waren die Geräte in deutschen Wohngebäuden erstmals die am häufigsten eingebaute Heizungsart. Das zeigt eine Auswertung des Instituts der deutschen Wirtschaft.
3: Die IW-Experten sprechen von einer Trendwende. Wer mit einer Wärmepumpe heize, zahle derzeit die niedrigsten Heizkosten. Auch könnten die meisten Geräte im Winter heizen und im Sommer kühlen, ein unschlagbarer Vorteil. Trotz der Sparmaßnahmen der Bundesregierung sehen die Wirtschaftsfachleute die Wärmepumpe weiter auf dem Vormarsch. In den nächsten Jahren wird es den Regierungsplänen zufolge allerdings weniger Zuschüsse geben. Bisher ist beim Umstieg eine Förderung bis zu 70% möglich. Bis 2030 soll der Betrag schrittweise um mehrere tausend Euro sinken. Tanja Wagner, Nachrichtenredaktion.
1: Das US-Militär hat nach eigenen Angaben die zweite Angriffswelle des Tages gegen den Iran gestartet. Diese habe am Nachmittag US-Ostküstenzeit begonnen, teilte das für die Region zuständige Kommando des US-Militärs auf der Plattform X mit. Die regierungsnahe iranische Nachrichtenagentur MEA berichtete von Explosionen und Angriffen in mehreren Regionen des Landes. US-Präsident Donald Trump hatte dem Iran jüngst einmal mehr mit Angriffen auf zivile Infrastruktur gedroht.
4: Und jetzt das Wetter für das Emsland und die Grafschaft Bentheim.
5: In der Nacht ist es meist weiterhin nur locker bewölkt. Die Temperaturen liegen bei 16 bis 18 Grad. Am Donnerstag ziehen ein paar mehr Wolken durch. Insgesamt bleibt der Eindruck freundlich. Nur selten kommt es mal zu einzelnen Schauern. Die Temperaturen erreichen 25 bis maximal 27 Grad.
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2: Ich bin Diana Kramer. Das Finale der Fußball-WM ist perfekt. Titelverteidiger Argentinien um Superstar Lionel Messi hat im Halbfinale England mit 2:1 besiegt. Die Argentinier treffen im Endspiel am Sonntag auf Europameister Spanien.
3: Mit einer unglaublichen Energieleistung dreht Argentinien dieses Halbfinale, in dem Anthony Gordon nach 55 Minuten zunächst Thomas Tuchels Engländer in Führung bringt. Aber danach spielt fast nur noch der Weltmeister, der England phasenweise im eigenen Strafraum einschnürt, sich Chance auf Chance erspielt und am Ende verdient siegt. Enzo Fernandes macht in der 85. Minute den Ausgleich, Lautaro Martinez in der 2. Minute der Nachspielzeit den Siegtreffer, jeweils auf Vorlage von Messi. Dem winkt jetzt am Sonntag sein 2. WM-Titel. Thomas Thonfeld, Sportredaktion.
2: Die Kritik der SPD an den Plänen von Familienministerin Karin Prien, den Unterhaltsvorschuss für Alleinerziehende zu kürzen, reißt nicht ab. Mecklenburg-Vorpommerns Ministerpräsidentin Manuela Schwesig kritisiert neben Prien auch Bundeskanzler Merz. Beide hätten die Lebenssituation von Alleinerziehenden und ihren Kindern nicht verstanden, sagte Schwesig dem Spiegel. Viele wären trotz Arbeit auf den Unterhaltsvorschuss angewiesen. Diesen übernimmt der Staat bisher bis zum 18. Geburtstag des Kindes, wenn der Partner keinen Unterhalt zahlt. Laut Familienministerin soll das künftig nur noch bis zum 16. Geburtstag gelten. Kanzler Merz hatte das mit Blick auf gestiegene Ausgaben verteidigt. Schwesig spricht von Sparmaßnahmen zulasten der Kinder. Die Bundesregierung hat weitere Schritte zum Abbau der Bürokratie beschlossen. Das Kabinett einigte sich unter anderem darauf, Dokumentationspflichten für Firmen abzuschaffen.
4: Rund 600 Millionen Euro jährlich will die Bundesregierung einsparen, indem bürokratische Verpflichtungen für Bürger und Firmen abgeschafft werden. Beispielsweise sollen sich Halter von E-Autos künftig nicht mehr um eine grüne Umweltplakette kümmern müssen. Der Pflichttermin beim Jobcenter soll auch digital per Videoschalte möglich sein. Auch elektronische Arztüberweisungen sind geplant. Tanja Wagner, Nachrichtenredaktion.
2: In Trier ist ein Student bei einem Angriff auf offener Straße getötet worden. Der 22-Jährige war laut Polizei von einem Gleichaltrigen mit einem Messer angegriffen worden. Der Tatverdächtige, ein Afghane, konnte festgenommen werden. Die Ermittlungen laufen.
5: Und jetzt das Wetter für das Emsland und die Grafschaft Bentheim.
6: In der Nacht ist es meist weiterhin nur locker bewölkt. Die Temperaturen liegen bei 16 bis 18 Grad. Am Donnerstag ziehen ein paar mehr Wolken durch. Insgesamt bleibt der Eindruck freundlich. Nur selten kommt es mal zu einzelnen Schauern. Die Temperaturen erreichen 25 bis maximal 27 Grad.
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1: 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Es ist 1 Uhr und 3 Minuten.

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1: Ich bin Diana Kramer. Titelverteidiger Argentinien steht erneut im Endspiel der Fußball-WM. Die Südamerikaner um Superstar Lionel Messi bezwangen im Halbfinale England mit 2:1. Argentinien trifft damit am Sonntag im Kampf um den 4. WM-Titel auf Europameister Spanien. Die Koalition hat Tritt gefasst. Das war die zentrale Botschaft des Bundeskanzlers bei seiner Sommerpressekonferenz in Berlin. Der Frage nach Fehlern wich Friedrich Merz dabei aus. Nach Protest der SPD gegen Einschnitte beim Unterhaltsvorschuss für Alleinerziehende zeigte sich der Kanzler zumindest gesprächsbereit.
2: Es ist ein Schlag ins Gesicht für Alleinerziehende. Der Unterhaltsvorschuss soll nur noch für Kinder bis 16 gelten, nicht mehr wie bisher bis 18. Für Alleinerziehende, deren Partner sich ohnehin drücken, ist der Wegfall von knapp 400 Euro schlicht eine Katastrophe. Das geht so gar nicht, heißt es von der SPD. Merz dagegen sagt, die Kosten für diese Leistung hätten sich binnen 8 Jahren vervierfacht. Angesichts der akuten Finanznot der Kommunen sei das auf Dauer nicht tragbar. Auch könnten 16-Jährige ja schon arbeiten gehen. Tanja Wagner, Nachrichtenredaktion.
1: Beschäftigte sollen künftig leichter eine neue Stelle ausprobieren können, ohne beim alten Arbeitgeber kündigen und beim neuen schon zusagen zu müssen. Dafür soll eine Job-to-Job-Erprobung eingeführt werden, für die das Bundeskabinett grünes Licht gegeben hat.
3: Die Job-to-Job-Erprobung ist nicht für jeden gedacht, sondern konkret für diejenigen, deren Anstellung absehbar enden wird, weil zum Beispiel der Betrieb 200 Stellen bis in 2 Jahren abbauen wird. Um im Anschluss möglichst ohne Lücke einen neuen Job zu haben, sollen sich Arbeitnehmer künftig ein paar Wochen in anderen Firmen vorstellen und umschauen können. In Absprache mit dem Noch-Arbeitgeber. Während der Erprobung würde sich dann auch klären, ob ich vielleicht noch eine Weiterbildung benötige. Aus Berlin, Lea Matschullert.
1: Das US-Militär hat nach eigenen Angaben einen Tanker angegriffen, der einen iranischen Hafen am Persischen Golf ansteuern wollte. Der unbeladene Öltanker habe verschiedene Warnungen ignoriert und versucht, gegen die US-Blockade von iranischen Häfen zu verstoßen, hieß es. Das US-Militär ist seit Dienstag wieder dazu übergegangen, Schiffe, die iranische Häfen ansteuern oder verlassen wollen, zu blockieren.
4: Und jetzt das Wetter für das Emsland und die Grafschaft Bentheim.
5: In der Nacht ist es meist weiterhin nur locker bewölkt. Die Temperaturen liegen bei 16 bis 18 Grad. Am Donnerstag ziehen ein paar mehr Wolken durch. Insgesamt bleibt der Eindruck freundlich. Nur selten kommt es mal zu einzelnen Schauern. Die Temperaturen erreichen 25 bis maximal 27 Grad.
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